0: Ibrahim macht nach 15 Minuten das 1:0. Kurz danach hält Torwart Schubir einen schwach geschossenen Foul-Elfmeter von Messi. Und nach Sikos 2:0 in Minute 67 riecht es in Atlanta nach Sensation. Aber Romeros Anschlusstreffer in der 79. Minute weckt den Weltmeister. Messi macht 5 Minuten später den Ausgleich, sein 21. WM-Treffer. Und in der 2. Minute der Nachspielzeit köpft Enzo Fernandez den Titelverteidiger ins Viertelfinale. Thomas Thonfeld, Sportredaktion.
1: Im Viertelfinale trifft Argentinien auf die Schweiz. Die Schweizer haben Mitfavorit Kolumbien nach einem Elfmeter-Krimi mit 4:3 aus dem Turnier geworfen.
2: Das Wetter.
3: Endlich wieder etwas angenehmere Nächte. Die Temperaturen gehen in der Nacht auf 14 bis 18 Grad zurück. Einzelne Schauer sind zwar nicht ganz ausgeschlossen, insgesamt bleibt es aber überwiegend trocken. Der Mittwoch startet zunächst wechselhaft, später zeigt sich der Himmel teils bewölkt. Am Tag steigen die Temperaturen dann auf bis zu 26 Grad.
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4: Zurzeit liegen uns keine Meldungen vor. Wir wünschen allen unterwegs gute Fahrt.
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3: Es ist kurz nach zwei, ich bin Ariane Lepoglawitz. Ich begleite euch heute ganz gemütlich durch die Nacht. Vielleicht geht's für euch gleich ins Bett oder ihr startet gerade mit viel Energy in den Tag. So oder so machen wir uns eine gute Zeit. Hier ist Olivia Dean mit So Easy to Fall in Love.

0: Das war Loonies. But I got five on it. Aber mal zu einem komplett anderen Thema. Was ist denn bitte mit dieser WM los? Bei dieser WM gibt es inzwischen wirklich alles. Underdogs, die Top-Favoriten rausschmeißen, Präsidenten, die sich ins Turnier einmischen und jetzt auch noch Technik, bei der man kurz nicht weiß, ob man gerade Fußball schaut oder den Trailer für einen Science-Fiction-Film. Kollege Leo Arregi.
1: Ja genau, beim Achtelfinale Brasilien gegen Norwegen kam zur Halbzeit nicht einfach ein Balljunge an den Spielfeldrand, es kam Atlas. Atlas ist ein humanoider Roboter von Boston Dynamics. Also wirklich ein Roboter mit Armen, Beinen und Kopf. Und er kann sich auch noch ziemlich menschlich bewegen. Der durfte im New York New Jersey Stadium den Spielball zum Schiedsrichter bringen, zum Anpfiff der zweiten Halbzeit. Damit war der Auftritt aber noch nicht vorbei. Atlas hat danach auch noch ein paar Jubelposen imitiert. Unter anderem die berühmte Meditationspose von Erling Haaland. Ganz simpel war die Nummer aber nicht. Der Roboter musste vorher extra darauf vorbereitet werden, auf Rasen zu laufen. Außerdem hätte normales WLAN im Stadion nicht zuverlässig funktioniert, weil so viele Menschen mit ihren Handys unterwegs waren. Deshalb bekam Atlas eine eigene Funkverbindung auf den Rücken geschnallt. Ich könnte mir vorstellen, einige Sportdirektoren reiben sich jetzt schon die Hände über diesen Wahnsinnsfund. Aber aufgepasst, Atlas will bestimmt eine Ausstiegsklausel.
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0: Das Wetter.
1: In der Nacht lässt die Hitze endlich etwas nach. Bei 14 bis 18 Grad wird es spürbar frischer. Ab und zu kann sich zwar ein Schauer dazwischen schieben, meistens bleibt es aber trocken. Morgen geht es mit einem wechselhaften Mix los. Dazu ziehen immer wieder Wolken durch. Und später bleibt es teils bewölkt bei bis zu 26 Grad.
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2: Zurzeit liegen uns keine Meldungen vor. Wir wünschen allen unterwegs gute Fahrt.
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1: Wenn man mal genauer auf den Text dieses Songs achtet, dann merkt man, wie viel eigentlich dahinter steckt. Pictures of You von The Last Goodnight ist so ein Song, der gleichzeitig melancholisch und hoffnungsvoll ist. So nach dem Motto, die Zeit vergeht einfach unfassbar schnell. Aber wie schön ist es eigentlich, dass wir uns an bestimmte Momente zurückerinnern können? Dass wir auf das Vergangene schauen und sagen können, ja, ey, das war ein Teil meines Lebens. Und krass, wie viel ich erlebt habe. Ich finde, genau das ist die schöne Message hinter dem Song. Nicht in der Vergangenheit festhängen, sondern sie annehmen und mit ihr Frieden schließen. Und genau diesen Song hören wir jetzt. Hier ist Pictures of You von The Last Goodnight.

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0: Always von Bon Jovi. Und der nächste Song ist wirklich eine sehr interessante, aber absolut passende Kollabo. Und zwar Gentleman und Michael Patrick Kelly haben sich für ihren zweiten Song Wildfire zusammengetan. Beim Format Sing Meinen Song auf Vox haben sich die beiden vor 9 Jahren kennengelernt. Daraus ist dann eine Freundschaft und vor allem eine musikalische Connection entstanden. Und am Freitag hatten wir die beiden im Interview und haben mit ihnen über die Liebe zur Musik gesprochen.
1: Also ich finde Song schreiben und dann aber live performen, das sind die schönsten Momente unseres Berufs, weil du fühlst dich ein bisschen wie so ein Empfänger, da kommt was und du bist sozusagen der, der es manifestiert, ja. Das ist so der Songwriting-Moment und dann gibt's diesen Moment, wo du es mit tausenden von Menschen performst und die performen ja auch für dich. Also wenn wir auf der Bühne stehen, ist die Show,
2: die
1: wir uns
2: am Musik machen und diese Interviews immer boah.
0: Und obwohl die beiden seit fast 30 Jahren im Musikgeschäft sind, können sie trotzdem nicht genug vom Business bekommen. Also von fast allen Dingen, die so dazuhören.
2: Das Schöne am Musikmachen ist, es ist nie gleich. Ne? Es gibt immer wieder andere Geschichten, wie ein Song entsteht oder wie ein Song funktioniert hat oder eben nicht funktioniert hat. Und du fängst immer wieder von vorne an, so, ne? Auch beim Konzert. Wenn du auf Tour bist und hast montags in Berlin eine Mega-Show gespielt, musst du in Hamburg am nächsten Tag wieder von ganz vorne anfangen und wieder die Leute kriegen. Und in dem Moment, wo das passiert, ist auch die Magie wieder da. So. Und das hält einen, glaube ich, auch so frisch und auch motiviert. Und deswegen machen wir beide das auch, glaube ich, schon so lange. Also weil wir uns dessen echt bewusst sind, so.
0: Ja, dass die beiden musikalisch richtig gut zusammenpassen, das hört man auch in ihren Songs. Hier sind Gentleman und Michael Patrick Kelly mit Wildfire.
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1: Ich bin David Riemer. Die Grünen erwägen die geplante Verabschiedung des Gesundheitssparpakets im Bundestag mit juristischen Schritten zu stoppen. Parteichef Banaschak bezeichnet den Gesetzentwurf von Gesundheitsministerin Warken als Murks und kritisiert kurzfristige Änderungen in den Zeitungen der Mediengruppe Bayern. Union und SPD wollen das Sparpaket an diesem Freitag im Bundestag beschließen. Die Deutsche Bahn will am Vormittag ihr drittes Sofortprogramm vorstellen. Diesmal geht es um eine bessere Kundeninformation bei Verspätungen und Gleiswechseln. Die ersten beiden Programme betrafen mehr Sicherheit und Sauberkeit an Bahnhöfen sowie mehr Komfort im Fernverkehr.
2: Das Hauptproblem der Bahn sind sicherlich die häufigen Verspätungen wegen der maroden Infrastruktur. Aber bis die Stellwerke, Weichen, Gleise oder Oberleitungen saniert sind, werden noch rund 10 Jahre vergehen. Die 3 Sofortprogramme sollen schneller helfen. Putztrupps säubern Bahnhöfe und Züge, Bordrestaurants werden auf Vordermann gebracht, mehr Sicherheitsleute sind unterwegs. Damit Fahrgäste künftig besser informiert werden, sollen unter anderem die Bahn-App und die Webseite genauso schnell aktualisiert werden wie etwa die Anzeigen an den Bahnhöfen. Aus Berlin, Ursula Winkler.
1: Die Staats- und Regierungschefs der NATO-Staaten setzen die Beratungen bei ihrem Gipfel in Ankara heute fort. Am zweiten und letzten Tag des Treffens geht es unter anderem um die Frage der Lastenteilung in der Allianz zwischen den USA und den übrigen Verbündeten. Auch der Ukraine-Krieg steht auf der Tagesordnung.
3: Die Ukraine kann auf mehr Militärhilfe hoffen. Über einen Zeitraum von 2 Jahren soll es 140 Milliarden Euro für militärische Unterstützung und Ausbildung geben. Das müssen die Gipfelteilnehmer nun noch final festzurren. US-Präsident Trump hat schon zu Beginn des Gipfels erneut die europäischen Partner kritisiert. Er wirft ihnen mangelnde Unterstützung im Iran-Krieg vor. Erst heute wird klar, ob ein Eklat abgewendet werden kann und der Gipfel zum Erfolg wird. Aus Ankara, Miriam Schmidt.
1: Titelverteidiger Argentinien steht nach einem K.O.-Drama im WM-Viertelfinale. Nach einem 0:2-Rückstand gewinnt die Albi Celeste 3:2 gegen Ägypten. Angetrieben von Superstar Lionel Messi retten sich die Argentinier spät in die nächste Runde der Fußball-Weltmeisterschaft. Dort treffen sie auf die Schweiz, die Mitfavorit Kolumbien nach einem Elfmeter-Krimi mit 4:3 aus dem Turnier geworfen hat.
4: Das Wetter.
5: Immer mal wieder bewölkt wird's heute, aber kein Regen dazu. Wir bekommen heute an diesem Mittwoch maximal 26 Grad. Morgen am Donnerstag wird's sonniger als heute und mit bis zu 28 Grad auch was wärmer.
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6: Zurzeit liegen uns keine Meldungen vor. Wir wünschen allen unterwegs gute Fahrt.
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7: Sie ist süß, sie ist lecker, sie macht ein bisschen süchtig und an ihr scheiden sich auch die Geister. Schoki, die einen lieben sie ganz bitter, die anderen nur aus dem Kühlschrank. Heute ist der internationale Tag der Schokolade. Wie esst ihr sie am liebsten?
8: Oh, am allerliebsten genieße ich Schokolade aus dem Glas und von der Firma, die beginnt mit N. Und dann löffel ich das sehr, sehr gerne genussvoll. 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
9: Als Kakao.
10: Zimmertemperatur, also 18 bis 22 Grad.
7: Wow. Okay, der da gerade hat aber eine ganz genaue Vorstellung und keinen Grad mehr, damit das klar ist.

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3: 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Von ehrlicher Currywurst bis Cocktails ist hier alles dabei. 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
0: Dann würde ich mal sagen, hin da. 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

0: Swift. 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

0: Das Wetter.
1: Mal Wolken, aber ganz oft auch Sonnenschein bekommen wir heute. Ohne Regen bei höchstens 26 Grad. Morgen dann noch mehr Sonne, mehr blauer Himmel. Und bei höchstens 28 Grad wird es auch wärmer.
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2: Zurzeit liegen uns keine Meldungen vor. Wir wünschen allen unterwegs gute Fahrt.
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1: Mit Sascha Fassbender und das nicht allein. Tom Gregory war hier bei mir zu Gast, also so halb. Er hat nämlich fast die komplette Nacht durchgemacht, um Fußball zu gucken.
3: Or heftig, as the Germans would say. It was a little bit heavy.
4: But I'm really sorry, but we don't have an espresso here. So.
3: No, I've got a nice coffee here. I'm good, man. It was worth it, so.
4: Yeah, but I can't see it. Also, er sieht wach aus. You look awake, so.
3: Makeup, maybe, I don't know.
4: Makeup.
3: No.
1: Wach und ungeschminkt gibt's das Interview mit Tom Gregory plus neuem Song nach knapp 10 Minuten Musik hier bei mir. Ich bin Sascha Fassbender. Hallo.

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1: Ich bin David Riemer. Nach den jüngsten Attacken auf mehrere Tanker in der Straße von Hormuz hat das US-Militär Ziele im Iran angegriffen. Das teilte das für den Nahen Osten zuständige Regionalkommando des US-Militärs mit.
2: Die Spannungen sind verschärft. Die USA schlagen heftig zu. 4 bis 5-mal so schwere Bombenangriffe wie vor 10 Tagen, beschrieb ein US-Regierungsbeamter. Auch die Ölsanktionen gegen den Iran wurden wieder in Kraft gesetzt. Damit soll Teheran für die Angriffe auf Handelsschiffe in der Straße von Hormuz bestraft werden. Eine neue militärische Eskalation droht. Der diplomatische Prozess ist in Stocken geraten. Der Iran wirft den USA vor, gegen das bisher erzielte Rahmenabkommen zu verstoßen und droht mit entschlossenen Gegenmaßnahmen. Aus den USA, Tina Eck.
1: Deutschland hat der NATO erneut Verteidigungsausgaben in Rekordhöhe gemeldet. Die Bundesregierung übermittelte für das laufende Jahr einen Betrag von rund 125 Milliarden Euro. Das geht aus Daten hervor, die zum Start des NATO-Gipfeltreffens in Ankara veröffentlicht wurden.
3: Gegenüber dem Vorjahr ist das eine Steigerung von rund 25%. Der Anteil der Verteidigungsausgaben am Bruttoinlandsprodukt würde auf etwa 2,7% klettern. Innerhalb der NATO geben damit nur die USA mehr Geld für Verteidigung aus als Deutschland. Die Zahlen sollen beim NATO-Gipfel vor allem den mächtigsten Gast überzeugen. US-Präsident Trump hat erst vor wenigen Tagen wieder die Ausgaben der Europäer kritisiert. Deutschlands Investitionen nannte er lächerlich. In Ankara dürfte sich nun zeigen, ob sich beide Seiten aufeinander zubewegen. Aus Berlin, Thomas Brockt.
1: Trotz ihrer Verurteilung kandidiert Frankreichs führende rechtsnationale Marine Le Pen für die Präsidentschaftswahl im kommenden Jahr. Sie wolle Revision einlegen und als Kandidatin antreten, sagte sie im französischen Fernsehen. Zuvor hatte ein Gericht sie in einem Verfahren um Scheinbeschäftigung und EU-Gelder schuldig gesprochen. Die Schweiz hat nach einem Elfmeterkrimi mit Favorit Kolumbien aus dem Turnier geworfen und darf erstmals seit 1954 wieder im Viertelfinale einer Fußball-Weltmeisterschaft antreten. Das 4:3 im Elfmeterschießen beschert dem Team das Duell mit Lionel Messi und dessen Argentiniern. Die Südamerikaner hatten zuvor spektakulär einen 0:2 Rückstand gegen Ägypten gedreht und kurz vor Schluss noch 3:2 gewonnen.
4: Das Wetter.
5: So muss doch ein Sommer sein. Warm, mal klarer Himmel, mal aber eben auch schattig mit so ein bisschen Wind. So wird es heute bei höchstens 26 Grad, morgen deutlich mehr Sonnenschein und auch wärmer mit maximal 28 Grad.
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6: Zurzeit liegen uns keine Meldungen vor. Wir wünschen allen unterwegs gute Fahrt.
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5: Ist das gruselig, Leute. Es gibt erste Fabriken, in denen KI-gesteuerte Roboter und Maschinen alles produzieren und da ist halt kein Licht an. Weil klar, die brauchen kein Licht. Und was passiert jetzt? Es gibt die erste KI-Figur in einem Spielfilm. Reden wir drüber nach 10 Minuten Musik hier bei mir. Ja.

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0: Habt ihr schon mal von Tilly Norwood gehört? Nee? Ne, ich bisher auch nicht. Die hat jetzt aber ihre allererste Filmrolle bekommen. Das Ding ist nur, sie ist gar nicht echt. Sie ist KI generiert. Ja, künstliche Intelligenz ist eines der Themen aktuell, auch in der Filmbranche. Darüber sprechen wir mit Kollege Leo Arrighi aus der Filmredaktion. Leo, eine KI-generierte Hauptrolle, das ist schon krass.
1: Ja, du hast es ja gerade schon gesagt, Tilly Norwood, so heißt die wahrscheinlich erste vollständig mit KI generierte Schauspielerin, hat auch einen Social-Media-Account mit Videos so und allem Zip und Zap.
0: Wahnsinn.
1: Alles mit KI generiert, muss man dazu sagen. Hinter ihr steht das Studio Particle 6 aus London. Die haben Tilly schon im vergangenen Jahr vorgestellt. Und jetzt soll sie in einem eigenen Film mitspielen, auch von dieser Firma. Misaligned, so soll der heißen, ist wohl eine Art Comedy-Drama über eine KI-Figur, die plötzlich menschliche Gefühle entwickelt.
0: Irgendwie gruselig, und das klingt auch irgendwie so danach, dass die KI jetzt Hollywood übernimmt. Ist das wirklich so? Müssen wir uns Sorgen machen?
1: Nein, also definitiv nicht sofort. Man muss das schon so ein bisschen runterdimmen. Das ist jetzt nicht Disney, Warner oder Netflix, die sagen, ab morgen ersetzen wir Jennifer Lawrence durch eine KI-Schauspielerin. Mhm. Dieses Londoner Studio Particle 6, das ist eher eine kleine, spezialisierte Produktionsfirma, die viel mit KI rumspielt. Der Film ist auch noch in Entwicklung. Es gibt nach allem, was öffentlich ist, auch keinen riesigen Kinostart, keine große internationale Verbreitung und auch keinen Beweis, dass das überhaupt irgendjemand sich angucken möchte. Ja. Es ist vor allem erstmal ein sehr lauter, sehr provokanter PR-Moment.
0: Ja, absolut. Er hat es immerhin bei uns hier in die Sendung geschafft. Was heißt das denn trotzdem so konkret für die Filmbranche jetzt?
1: Also die künstliche Intelligenz verändert natürlich Arbeitsprozesse. Das ist ja momentan in ganz vielen Branchen so. Konkret kann KI in der Filmproduktion ja durchaus auch unterstützen. Wenn es jetzt zum Beispiel um Storyboards, Konzeptbilder oder irgendwie so Kostenkalkulationen geht. Jetzt können wir nochmal zurück zu Tilly Norwood. Das ist eine künstlich erzeugte Figur, wir haben schon drüber gesprochen, die mutmaßlich auf der Arbeit unzähliger echter Darsteller aufbaut, vermutlich auch ohne, dass sie dazugestimmt haben oder dafür bezahlt wurden. Und da kam auch aus Hollywood schon Kritik. Emily Blunt, ganz bekannte Schauspielerin, hat Aufnahmen von Tilly Norwood gesehen und sinngemäß gesagt, meine Güte, wenn das KI ist, dann sind wir verloren. Für viele in der Branche ist das also nicht nur ein technisches Experiment, sondern ein Angriff auf Schauspiel als echte kreative Arbeit.
0: Ja, absolut. Tilly Norwood, die erste große KI-Filmfigur mit Hauptrolle, zumindest nach Ansage ihres eigenen Studios. Kollege Leo Arrighi hat das für uns eingeordnet. Vielen Dank.
1: Gerne.
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0: Das Wetter.
1: Immer mal wieder bewölkt wird's heute, aber kein Regen dazu. Wir bekommen heute an diesem Mittwoch maximal 26 Grad. Morgen am Donnerstag wird sonniger als heute und mit bis zu 28 Grad auch was wärmer.
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2: Zurzeit liegen uns keine Meldungen vor. Wir wünschen allen unterwegs gute Fahrt.
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1: Gut, ist doof gelaufen, weiß ich auch. Mit Althaus haben wir ja gesagt, bei jedem Deutschlandspiel hauen wir hier bei der WM eine dicke Reise raus. Deutschland ist raus, aber wir haben gesagt, ne, wir machen trotzdem weiter. Ja, wie ihr weiter eine fette Reise bei uns bekommt, hört ihr nach den nächsten drei Songs hier. Ich bin Sascha Fassbender. Hallo.

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1: Ich bin David Riemer. Nach Attacken auf mehrere Tanker in der Straße von Hormuz hat das US-Militär Ziele im Iran angegriffen. Das US-Regionalkommando spricht von einer Serie heftiger Angriffe. Teheran solle dafür einen hohen Preis zahlen. Mit dem neuen US-Angriff wächst die Gefahr einer erneuten militärischen Eskalation in der Region. Die Staats- und Regierungschefs der NATO-Staaten setzen die Beratungen bei ihrem Gipfel in Ankara heute fort. Am zweiten und letzten Tag des Treffens geht es unter anderem um die Frage der Lastenteilung in der Allianz zwischen den USA und den übrigen Verbündeten. Auch der Ukraine-Krieg steht auf der Tagesordnung.
2: Die Ukraine kann auf mehr Militärhilfe hoffen. Über einen Zeitraum von 2 Jahren soll es 140 Milliarden Euro für militärische Unterstützung und Ausbildung geben. Das müssen die Gipfelteilnehmer nun noch final festzurren. US-Präsident Trump hat schon zu Beginn des Gipfels erneut die europäischen Partner kritisiert. Er wirft ihnen mangelnde Unterstützung im Iran-Krieg vor. Erst heute wird klar, ob ein Eklat abgewendet werden kann und der Gipfel zum Erfolg wird. Aus Ankara, Miriam Schmidt.
1: Die Grünen erwägen die geplante Verabschiedung des Gesundheitssparpakets im Bundestag mit juristischen Schritten zu stoppen. Parteichef Banaschak bezeichnete den Gesetzentwurf von Gesundheitsministerin Wagen als Murks und kritisierte kurzfristige Änderungen in den Zeitungen der Mediengruppe Bayern. Union und SPD wollen das Sparpaket an diesem Freitag im Bundestag beschließen. Argentinien hat im Achtelfinale der Fußball-WM einen 0-2-Rückstand gedreht und nach einem Kraftakt das Viertelfinale erreicht. Gegen Ägypten siegte der Weltmeister am Ende 3-2.
3: Gut 70 Minuten läuft alles für Ägypten. Ibrahim macht nach 15 Minuten das 1-0. Kurz danach hält Torwart Schubir einen schwach geschossenen Foul-Elfmeter von Messi. Und nach Sikos 2-0 in Minute 67 riecht es in Atlanta nach Sensation. Aber Romeros Anschlusstreffer in der 79. Minute weckt den Weltmeister. Messi macht 5 Minuten später den Ausgleich, sein 21. WM-Treffer. Und in der 2. Minute der Nachspielzeit köpft Enzo Fernandez den Titelverteidiger ins Viertelfinale. Thomas Thonfeld, Sportredaktion.
1: Im Viertelfinale trifft Argentinien auf die Schweiz. Die Schweizer haben mit Favorit Kolumbien nach einem Elfmeter-Krimi mit 4-3 aus dem Turnier geworfen.
4: Das Wetter.
5: Mal Wolken, aber ganz oft auch Sonnenschein bekommen wir heute. Ohne Regen bei höchstens 26 Grad. Morgen dann noch mehr Sonne, mehr blauer Himmel. Und bei höchstens 28 Grad wird es auch wärmer.
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6: Zurzeit liegen uns keine Meldungen vor. Wir wünschen allen unterwegs gute Fahrt.
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5: Sie ist süß, sie ist lecker, sie macht ein bisschen süchtig und an ihr scheiden sich auch die Geister. Schoki, die einen lieben sie ganz bitter, die anderen nur aus dem Kühlschrank. Heute ist der internationale Tag der Schokolade. Wie esst ihr sie am liebsten?
7: Oh, am allerliebsten genieße ich Schokolade aus dem Glas und von der Firma, die beginnt mit N. Und dann löffel ich das sehr, sehr gerne genussvoll. Ich liebe das.
8: Als Kakao.
9: Zimmertemperatur, also 18 bis 22 Grad.
5: Wow. Okay, der da gerade hat aber eine ganz genaue Vorstellung. Und keinen Grad mehr, damit das klar ist.

0: Einen schönen guten Morgen, kommt entspannt in diesen Mittwoch, wo es auf jeden Fall entspannter ist als sonst, ist bei der WM. Ja, da ist jetzt der allererste Tag, an dem kein einziges Spiel angepfiffen wird. Es ist also sozusagen eintägiges WM-Wochenende, wenn man so will.
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0: Und was noch so wichtig ist, das erzählt uns jetzt Kollegin Laura Potting. Guten Morgen.
2: Moin. Ja, also die Deutsche Bahn, die will heute ein Programm vorstellen für bessere Kundeninformationen bei Verspätungen und Gleiswechseln. Aktuell ist das bei den Gleiswechseln bei der Bahn ja so, du stehst da am Gleis 1 und dann so eine Sekunde vor Einfahrt des Zuges kommt dann ein heute aber 4001, Gleis 4001, los! Und dann, bäm, rennst du um dein Leben.
0: Alle rennen.
2: Ja, alle. Du kommst innerhalb von minus 10 Sekunden am geänderten Gleis an, hast Schnappatmung und Schaum vorm Mund und dann kommt die Durchsage, heute circa 15 Minuten später. Naja, von oder Gleis noch, 8005.
0: Oder noch schlimmer, der Zug ist vor deiner Nase abgefahren. Das hasse ich immer besonders.
2: Ja.
0: Dann doch lieber fliegen und zwar in den Urlaub.
2: Absolut. 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
2: Ich würde das auch gerne gewinnen.
0: Boah, allerdings,
2: ich
0: sofort nehmen.
2: Ja, allerdings, ich bin katastrophal im Kickerspielen. Ich drehe immer die Stangen durch und dann werde ich irgendwann sauer.
0: Also eigentlich so ein bisschen wie auf der Arbeit hier,
2: hallo,
0: oder?
2: Hallo, stimmt gar nicht.
0: Danke, Laura, und einen schönen Tag.
2: Kannst mich machen.
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0: Das Wetter.
1: So muss doch ein Sommer sein. Warm, mal klarer Himmel, mal aber eben auch schattig mit so ein bisschen Wind. So wird es heute bei höchstens 26 Grad, morgen deutlich mehr Sonnenschein und auch wärmer mit maximal 28 Grad.
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2: Zurzeit liegen uns keine Meldungen vor. Wir wünschen allen unterwegs gute Fahrt.
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1: Ich habe eine gute und eine schlechte Nachricht. Die schlechte: Künstliche Zucker können die Gehirnalterung beschleunigen, so die Forschung. Die gute Nachricht: Das Lernen von Fremdsprachen verlangsamt die Gehirnalterung. Deswegen jetzt hier englische Musik, natürlich Rihanna, We Found Love. Einen schönen guten Morgen euch.

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0: Mittwochmorgen mit der Cutting Crew. Samuel Koch ist einem Millionenpublikum durch seinen tragischen Unfall bei Wetten, dass im Dezember 2010 bekannt. Seitdem ist er querschnittsgelähmt. Reinhard Elsel von der Evangelischen Kirche hat fürs Augenblick mal mit ihm darüber gesprochen und auch, was ihm Mut macht.
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2: Der querschnittsgelähmte Schauspieler und Redner Samuel Koch hat in dem englischen Wort für Mensch, nämlich Human Being, eine mutmachende Wahrheit entdeckt. Und das kam so.
3: Als ich mich gefragt habe, was kann ich denn jetzt noch tun, wenn ich nichts mehr von dem tun kann, was ich jemals tun wollte? Und was bin ich denn jetzt überhaupt noch wert?
2: Lange Zeit war er niedergeschlagen. Doch auf einmal ist ihm klar geworden.
3: Ich bin ja geliebt, einfach weil ich bin und nicht aufgrund meiner Leistungen oder dem, was ich tun kann oder meinen Errungenschaften, auch wenn wir das oft denken, dass uns das unseren Wert gibt.
2: Grundlegend hat Samuel Koch diese Liebe in seinem Elternhaus erfahren.
3: Wenn ich mir jetzt meine Eltern anschaue, die mich schon geliebt haben als Säugling, wo ich nichts tun konnte außer pupsen und rülpsen, dann muss das doch jetzt in letzter Konsequenz auch für heute gelten, wo ich jetzt im Rollstuhl sitzend auch nichts mehr tun kann. Das ist die Form von bedingungsloser Liebe, einfach weil wir sind.
2: Doch was ist, wenn seine Eltern einmal nicht mehr leben? Oder was wäre, wenn er nicht so ein glückliches Elternhaus gehabt hätte?
3: Und dann gehe ich davon aus, dass es da noch etwas oder jemanden gibt, der größer ist als ich und dass ich nicht umsonst in diese Welt gestellt bin, sondern aus Liebe.
2: Samuel Koch weiß sich von Gott, seinem Schöpfer, geliebt. Deshalb setzt er sich nicht mehr unter Druck, dass er als Vorbedingung erst einmal etwas leisten muss.
3: Ich habe gemerkt, dass ich eben glücklicher und zufriedener bin, wenn ich das umdrehe. Nicht tun haben sein, sondern sein haben tun. Ich bin schon wertvoll, einfach weil ich bin.
2: Und das gilt auch für mich und für dich. Wir sind wertvoll, einfach weil es uns gibt. Reinhard Elsel von der Evangelischen Kirche für Augenblick mal.
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1: Mit Thorsten Adolfs. Guten Morgen. Die Staats- und Regierungschefs der NATO-Staaten setzen die Beratungen bei ihrem Gipfel in Ankara heute fort. Und der zweite und letzte Tag des Treffens dürfte schwierig werden. Es geht unter anderem um die Aufteilung der Aufgaben unter den Mitgliedern. US-Präsident Trump hatte erst gestern Abend noch einmal die europäischen Verbündeten kritisiert. Sie hätten ihn im Iran-Krieg alleine gelassen. Infos von Marc Weiß.
2: Trump schoss beim Abendessen mit Gastgeber Erdogan gegen mehrere Verbündete. Italien habe ihn abgewiesen, Deutschland habe ihn abgewiesen und auch Frankreich. Die USA seien für diese Länder immer da gewesen. Dass die NATO eigentlich ein Verteidigungsbündnis ist und es nie der Plan war, einen Angriffskrieg zu unterstützen, ist Trump nach wie vor offenbar egal. Er drohte einmal mehr mit dem Austritt der USA aus der NATO einen Tag vor dem eigentlichen Treffen. Man wird heute also einmal mehr versuchen, den US-Präsidenten zu besänftigen. Und die Voraussetzungen könnten einfacher sein, denn die USA haben in der Nacht wieder Ziele im Iran angegriffen, nach eigenen Angaben etwa 80. Die US-Armee begründet die Angriffswelle mit dem Beschuss von 3 Tankern im Bereich der Straße von Hormus. Dafür wird die Führung in Teheran verantwortlich gemacht. Der Iran kündigte Vergeltung an und die läuft offenbar schon. In Bahrain heulten die ersten Sirenen. Unbestätigten Berichten zufolge gab es dort mehrere Explosionen.
1: Und jetzt weitere Nachrichten in der Zusammenfassung. Die Grünen wollen die geplante Abstimmung in dieser Woche über die Krankenkassenreform stoppen. Parteichef Banaschak sagte der Mediengruppe Bayern, der Gesetzentwurf sei Murks und ein Kürzungskahlschlag. Wer so etwas Sensibles wie die Gesundheitsversorgung im Eilverfahren durchpeitschen wolle, werde Fehler machen, so Banaschak. Die Regierung plant, um das Milliardenloch der Kassen zu stopfen, massive Einschnitte und zusätzliche Kosten für die Versicherten. Der 5. von insgesamt 152 Castor-Behältern mit Atommüll ist vom ehemaligen Forschungsreaktor Jülich ins Zwischenlager nach Ahaus gebracht worden. Auch diesmal sicherte die Polizei den Transport mit einem Großaufgebot ab. Die Transporte werden sich insgesamt möglicherweise länger hinziehen als ursprünglich geplant. Die zuständige Firma soll eine Verlängerung der Transportgenehmigung um ein Jahr bis Ende August 2028 beantragt haben. Die Schweiz hat es geschafft. Nach einem Elfmeter-Krimi gegen Kolumbien steht das Team zum ersten Mal seit über 70 Jahren wieder in einem WM-Viertelfinale. In der regulären Spielzeit und der Verlängerung blieb es torlos. Am Ende setzten sich die Schweizer im Elfmeterschießen mit 4:3 durch. Damit wartet jetzt ein echtes Highlight auf das Team um Kapitän Xhaka. Am Sonntag um 3 Uhr morgens trifft die Schweiz in Kansas City auf Argentinien und Weltstar Lionel Messi. Die Argentinier gelten als klarer Favorit. Sie hatten in ihrem Achtelfinale aus einem 0:2 Rückstand gegen Ägypten noch einen 3:2 Sieg gemacht. Das waren die Nachrichten mit Thorsten Adolfs.
3: Dankeschön, Thorsten. 6:02, das Radio Leverkusen Wetter. Ja, sag mal, hat da gerade ein kleiner Pinguin zum Studiofenster reingelugt? Ach nee, es ist nochmal Lena Reichle. Guten Morgen. Es ist für die Verhältnisse dieses Sommers relativ kühl heute. Tatsächlich maximal nur 25 Grad kriegen wir. Halleluja. Dazu mal Sonne, mal Wolken. Allerdings für die Uhrzeit jetzt schon relativ warm. 19 Grad aktuell am Fähranleger in Hittorf. Und der Blick auf den Verkehr.
4: Hallo, guten Morgen. Auf der A1 Dortmund Richtung Köln zwischen dem Kreuz Leverkusen und Kreuz Leverkusen West, da gab es einen Unfall. Da bitte vorsichtig fahren. Da staut es sich gerade auch auf 1 Kilometer. Da braucht ihr 15 Minuten länger. Gute Fahrt euch.
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3: Mit Sebastian Pulli und Marlena Reichle am milden Mittwoch. Ich weiß nicht, ob es einfach nur die schlechte Durchblutung im Alter ist, aber ich glaube, ich habe sogar so ein klein bisschen kalte Füße.
4: Oh wow, das ist ja ganz wunderbar, Mensch. Nur 25 Grad heute maximal, da vielleicht zur Abwechslung mal wieder so schön an den Partner ankuscheln, ohne dass es sich anfühlt, als würde man 2 nasse Waschlappen aufeinander werfen.
3: Komm her, du feuchte Seegurke. Romantische Musik dazu jetzt. Bryan Adams, guten Morgen und schönen Mittwoch.

0: 10 nach 6, schönen guten Morgen bei Radio Leverkusen. 25 Grad heute, maximal. Da kann man endlich wieder Sachen machen, ohne zu schwitzen. Lachen zum Beispiel.
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3: Leute sagen komisch Tschüss am Telefon. Mein Opa auch. Mein Opa sagt gar nicht Tschüss, der legt immer einfach auf. Mein Opa ist immer so, ja gut, machen wir, alles klar, ja wunderbar, ja alles klar, machen wir, herrlich, ja wunderbar. Puh. Ja, auch mit dem Smartphone legt er so auf. Das ist nicht seine Welt irgendwie. Da kommt er, am Anfang ist er so ein bisschen mitgekommen. Habe ich ihm auch ein bisschen geholfen, ne? Habe ich ihm SMS-Schreiben beigebracht. Hat er immer gesagt, ich habe dir eine Simse geschickt. Und dann hat er auch nochmal angerufen und gesagt, ne, ich habe dir eine Simse geschickt. Also, ich habe ihm neulich ein Foto geschickt, per WhatsApp. Und dann hat er mir das gleiche Foto einfach wieder zurückgeschickt. Und ich habe sie gefragt, warum schickst du mir das zurück? Ja, ich dachte, du brauchst das noch.
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0: Mehr so mittelzuträglich im Morgenstress. Gibt einen größeren Stau gerade, gemeldet von der lieben Melanie. Vielen Dank dafür. Und zwar auf der A1 Dortmund Richtung Köln zwischen Burscheid und Kreuz Leverkusen West. Nur 2 Kilometer, aber da braucht ihr leider aktuell rund 20 Minuten länger.
1: Ja, da hat es einen Unfall gegeben, war aber wohl nichts Schlimmes. Niemand verletzt, das sagt uns die Polizei. Aber trotzdem alles wuselig genug, dass ihr da jetzt ein bisschen länger festhängt. Wenn ihr eh schon spät dran seid, gibt es aber ein bisschen Hoffnung. Das Auto ist abgeschleppt, der Stau sollte sich langsam auflösen.
0: Wisst ihr Bescheid? Gute Fahrt mit Radio Leverkusen und Miley Cyrus jetzt 17 nach 6.

25 Grad heute nur, da kann man ja fast wieder Sport machen. Ja, schade. Workout-Musik jetzt bei Radio Leverkusen. Call on me. Guten Morgen, guten Start um 6 Uhr und 23 Minuten.

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0: Guten Morgen um 6:30. Das sind die Radio Leverkusen Nachrichten. Wir gucken, was los ist in der Stadt. Die Hitzewelle vor anderthalb Wochen, die muss ein Wendepunkt beim Hitzeschutz sein. Das fordern die Parents for Future Leverkusen in einem offenen Brief an Oberbürgermeister Stefan Hebbel.
1: Ja, die Gruppe bemängelt, dass die Stadt zwar viele Konzepte hat, aber die Umsetzung hakt. Deshalb fordern die Eltern, dass es zukünftig Klimaanlagen in Kitas, Schulen und an anderen öffentlichen Einrichtungen gibt. Außerdem mehr öffentliche Trinkwasserstellen, dauerhaft kühle Orte in jedem Stadtteil und frühzeitige Infos, wenn klar ist, dass es wieder heiß wird. Auf unsere Nachfrage sagt die Stadt dazu. Das vergangene Hitzewochenende wird aktuell intern groß besprochen, aber bis es konkrete Ergebnisse gibt, dauert es noch ein bisschen.
0: So viel dazu, aber wir haben auch gute Nachrichten.
1: Ja, neben der Bielert-Kirche in Opladen gibt es ab sofort ein neues Angebot für alle, die keine Krankenversicherung haben oder obdachlos sind. Das Kaja-Mobil, eine Arztpraxis auf Rädern, steht da jetzt jeden Donnerstagvormittag. Die Behandlung und auch die Medikamente sind für alle Patienten kostenlos. Die Ärzte da arbeiten alle ehrenamtlich. Das Arztmobil jetzt donnerstags in Opladen steht, das ist eine Zusammenarbeit von der Hubertus-Apotheke und der evangelischen Kirchengemeinde Opladen. Und dann noch was für alle Kinder in Leverkusen. Die Stadt hat auf ihrer Internetseite jetzt ein Kinderrathaus freigeschaltet. Heißt Rathaus in leichter Sprache, also was der Bürgermeister macht, wer überhaupt alles bei der Stadt arbeitet und, und. Das Ganze ist übersichtlich, mit Bildern verziert und passend zum Stadtwappen, begleitet ein kleiner animierter Löwe durch die Erklärungen. Am Ende wird den Kindern außerdem gezeigt, wie sie sich selbst im Rathaus einbringen können. Den Link zum Kinderrathaus findet ihr auch auf radioleverkusen.de.
0: Ich habe mich gerade mal durchgeklickt. Es ist tatsächlich auch für Erwachsene ganz gut, um eventuell vorhandene Bildungslücken zu schließen. So, jetzt der Blick in die Welt.
1: Die Deutsche Bahn will heute ihr drittes Sofortprogramm vorstellen. Dieses Mal geht es um eine bessere Kundeninformation bei Verspätungen und Gleiswechseln. Bahnchefin Evelyn Paller hat schon angekündigt, dass vor allem mehr KI zum Einsatz kommen soll. Die ersten beiden Sofortprogramme der Bahn waren zur Sicherheit und zur Sauberkeit an Bahnhöfen und zu mehr Komfort im Fernverkehr.
0: Ja, KI, super verlässliche Technologie. Wir werfen einen Blick aufs Wetter. Es ist ganz wunderbar, arktische 25 Grad heute maximal. Dazu auch einige Wolken unterwegs, also die Sonne knallt nicht so sehr. Im Moment dafür aber schon relativ warm für die Uhrzeit, 19 Grad aktuell am Silbersee in Küppersteg. Und der Blick auf den Verkehr.
1: Ja, hier nochmal der Hinweis auf der A1 Dortmund Richtung Köln zwischen Kreuz Leverkusen und Kreuz Leverkusen West. Da gab es heute Morgen früh einen Unfall und deswegen staut es sich aktuell auf der A1 zwischen Burscheid und Köln-Niehl. 3 Kilometer sind es aktuell, ihr braucht mindestens 25 Minuten länger. Und noch eine Meldung von der A3 Köln Richtung Oberhausen zwischen Leverkusen Zentrum und Kreuz Leverkusen. 1 Kilometer stockender Verkehr. Da sind so 2 bis 3 Minuten plus. Gute Fahrt euch.
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0: Mit Sebastian Pulli und Marlena Reichel und einer ganz, ganz plüschigen Meldung. Es könnte eventuell sein, dass euch heute in der Ecke Lützenkirchen ein paar Schafe über den Weg laufen.
1: Ja, die sind wohl von ihrer Wiese in Burscheid ausgebüxt für einen kleinen Tagesausflug. Und die Polizei sagt, ja, kann sein, dass die jetzt nach Lützenkirchen wollen, weil ist ja schön da.
0: Ja, gehen sie schön den Obstwanderweg an der schönen Aussicht lang, gibt's auch Wegsnacks. Schafe beim Antreffen bitte nicht behalten, sonst kriegt ihr euch hinterher noch mit dem Besitzer in die Wolle. Guten Morgen. Schönen Mittwoch, 6:33 Uhr.

0: Habt ihr vielleicht auch schon gesehen bei Social Media, da gehen gerade rum Fotos von so Festival-Line-Ups, wer da alles spielt. Und da haben sie dann alle männlichen Künstler auf den Plakaten geschwärzt. Und am Ende bleibt gar nicht mehr viel übrig.
1: Auf dem Juicy Beats Festival zum Beispiel 60 Acts insgesamt, nicht mal 10 Frauen im Line-Up. Genau das ist die Botschaft, kommt von Künstlerinnen, die damit zeigen wollen, für weibliche Acts ist es auch heute immer noch wahnsinnig schwer in der Musikbranche.
0: Sagt auch die Leverkusener Musikerin Sina Magé, Sängerin, Produzentin, ist DJ und hat auch schon so einiges erlebt mit Männern.
2: Ich kann auf jeden Fall aus Erfahrung sagen, dass man sehr, sehr häufig als Frau unterschätzt wird, auch das technische Know-how, wenn man kommt und Sachen aufbaut, wenn man seine eigenen Sachen dabei hat. Vor allen Dingen als DJ habe ich schon, oder als DJ habe ich schon mitbekommen, dass einem teilweise, wenn man ein Set auflegt, einfach wirklich random Personen, Tontechniker, einem wirklich ins Deck greifen, weil die irgendwas verstellen, ihrer Meinung nach, verstellen wollen. Und man denkt sich so, Junge, ich leg doch gerade hier auf.
1: Ja, genau deswegen wünscht sich Sina für die Zukunft vor allem eins.
2: Ich hoffe, dass für dieses Thema noch mal viel, viel mehr Aufmerksamkeit einfach da ist, ja, und viel mehr Verständnis dafür, dass man als Frau einfach Dinge machen kann und auch Technik beherrscht. Also alleine, dass man das sagen muss, ist ja schon total crazy.
0: Ja, absolut. Botschaft im besten Fall angekommen. Aber wir sagen es gerne auch nochmal öfter. Ein bisschen was fürs weibliche Line-Up jetzt. Sonique ist das. It feels so good. 6:41 Uhr bei Radio Leverkusen. Guten Morgen.

0: Radio Leverkusen hier mit so einer kleinen Gruselgeschichte für den frühen Morgen. Passiert in Braunschweig, wo eine Familie schön beim Gartenumgraben menschliche Knochen gefunden hat.
1: Ja, so 50, 60 Stück. Ein paar Zähne waren auch dabei. Mhm. Und jetzt hat die Polizei gesagt, ja nö, wir ermitteln da nicht mehr, weil das Grundstück wäre wohl in den 60ern einfach mit Friedhofserde aufgefüllt worden. Und da kann dann halt mal sein, dass das ein oder andere Leichenteil dabei ist.
0: Ja, ist ja kein Problem. Also ich sag mal, wenn die Familie irgendwann den nervigen Nachbarn loswerden will, die Lösung liegt auf der Hand, ne? Was sonst noch so los ist in der Welt, gleich in den Radio Leverkusen Nachrichten um 7. Guten Morgen.

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0: mit Thorsten Adolfs. Guten Morgen. Die Fußball-Weltmeisterschaft in den USA, Mexiko und Kanada hat in der Nacht die beiden letzten Viertelfinalplätze ausgespielt. Titelverteidiger Argentinien und die Schweiz sicherten sich die Tickets für die nächste K.O.-Runde und beide Spiele waren sehr spannend. Ralf Bosse aus unserem WM-Studio mit den Infos.
1: Argentinien musste gegen Ägypten lange zittern. Nach einem 0-2 Rückstand gelang in der Schlussphase doch noch die Wende zum 3-2 Erfolg. Lionel Messi verschoss zunächst einen Elfmeter, bereitete anschließend den Anschlusstreffer vor und erzielte selbst den Ausgleich. Den Siegtreffer markierte Enzo Fernandes in der Nachspielzeit. Die Südamerikaner drehten die Begegnung damit innerhalb einer Viertelstunde. Noch spannender war es im Spiel Schweiz gegen Kolumbien. Ein Elfmeterschießen musste entscheiden, wer ins Viertelfinale kommt. Torhüter Gregor Kobel von Borussia Dortmund konnte einen Schuss abwehren. Das reichte für die Eidgenossen. Im Viertelfinale heißt es Argentinien gegen die Schweiz.
0: Und das sind die anderen Viertelfinalpartien. Frankreich trifft auf Marokko, Spanien spielt gegen Belgien und Norwegen bekommt es mit England zu tun. Und jetzt weitere Meldungen im Überblick. Die US-Armee hat in der Nacht nach eigenen Angaben mehr als 80 Ziele im Iran attackiert, darunter Luftverteidigungssysteme. Auslöser war der Beschuss von 3 Tankern in der Straße von Hormuz. Washington hat die Führung in Teheran dafür verantwortlich gemacht. Nach den Angriffen hat der Iran US-Stützpunkte in Kuwait und Bahrain attackiert. Das meldet das Staatsfernsehen. BMW hat bei den Neuzulassungen von Elektroautos Platz 2 zurückerobert. Nur VW verkaufte zwischen April und Juni mehr E-Autos als die Münchner. Tesla, Skoda und Audi fehlen in dem Ranking des Kraftfahrtbundesamtes zurück. Chinesische Hersteller spielen noch eine kleine, aber wachsende Rolle auf dem deutschen Automarkt. In Wuppertal stehen heute Mittag 2 Frauen aus NRW und Bayern vor Gericht. Sie sollen mehrfach versucht haben, den Ehemann einer der Frauen mit giftigen Pflanzen zu töten. Der Mann war vor gut einem halben Jahr mit schweren Vergiftungserscheinungen ins Krankenhaus gebracht worden, nachdem er Bohnen mit Speck gegessen hatte. Der damals 56-Jährige hatte nur knapp überlebt. In vielen Kliniken helfen neue Meldesysteme schon, Ungereimtheiten im Alltag schnell aufzudecken. Damit das nicht nur dort, sondern auch ambulant besser klappt, fordert die Deutsche Stiftung Patientenschutz jetzt eine zentrale Anlaufstelle bei den Gesundheitsämtern. Der Chef der Stiftung Brüsch sagte dem RND, dass gerade bei der Pflege schwerstkranker Menschen der Tod zum Alltag gehört. Deshalb würden Täter im Klinikbetrieb oft lange nicht auffallen. Noch schwieriger sei es bei Hausbesuchen, weil dort keine Teamstrukturen existieren würden, in denen jemand durch auffälliges Verhalten enttarnt werden könnte. Eine offizielle Meldestelle bei den Ämtern könnte Hinweise entgegennehmen, damit Tötungsdelikte schneller ans Licht kommen. Soweit die Meldungen mit Thorsten Adolfs.
2: Dankeschön, Thorsten. 2:07, ihr könnt wieder rauskommen aus dem Gemüsefach. Heute ist sicher tatsächlich maximal 25 Grad nur. Halleluja. Dazu mal Sonne, mal Wolken über den Tag. Allerdings jetzt schon relativ warm für die Zeit. 19 Grad messen wir in Opladen an der Schusterinsel. Dann der Blick auf den Verkehr mit Marlena.
3: Ja, noch ein bisschen verhalten, aber ein bisschen was ist los. Auf der A3 Köln Richtung Oberhausen zwischen Köln-Mühlheim und Kreuz-Leverkusen 1 Kilometer stockender Verkehr. Da braucht ihr 2 Minuten länger. Dann auf der A3 Oberhausen Richtung Köln zwischen dem Dreieck Langenfeld und Kreuz Leverkusen 1 Kilometer Stau. Da sind es mindestens 5 Minuten länger. Und auf der A59 Düsseldorf Richtung Köln zwischen Rheindorf und Kreuz Leverkusen West. Da knubbelt sich gerade der Verkehr. Auch da braucht ihr mindestens 5 Minuten länger. Gute Fahrt euch!
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2: Mit Sebastian Pulli und Marlena Reichle heute nur 25 Grad. Das sind nur knapp 40 Grad im Dachgeschoss. Da können wir endlich wieder Sachen machen, die wir richtig, richtig lang nicht mehr gemacht haben.
3: Ja, uns bewegen zum Beispiel. Guck mal, direkt Energie am frühen Morgen. Richtig gut dafür. Jetzt Seed mit Ding.
2: Fröhliches Hüfteschütteln und guten Start. Guten Morgen um jetzt 7:03. Kommt gut rein.

0: Das klingt erstmal richtig erschreckend, wenn man es so hört. Am St. Remigius Krankenhaus in Opladen, da sind rund um das letzte richtig heiße Wochenende insgesamt 12 Menschen ums Leben gekommen. So, das Krankenhaus sagt aber, naja, das ist eigentlich nicht mal eine sehr auffällige Zahl. Das ist tatsächlich soweit normal. Trotzdem möchte sich die Staatsanwaltschaft Köln das Ganze jetzt mal genauer anschauen.
1: Ja, es läuft ein sogenanntes Todesermittlungsverfahren. Dabei stehen jetzt aber aktuell noch keine Personen aus dem Krankenhaus im Fokus oder so. Es läuft quasi die Vorstufe. Also die Staatsanwaltschaft prüft aktuell, ob und wie viele dieser 12 Todesfälle in Leverkusen mit der Hitze überhaupt zusammenhängen. Weil die meisten der verstorbenen Personen waren über 80 Jahre alt. Also könnten sie auch einfach so und nicht wegen der Hitze gestorben sein. Wenn sich aber doch herausstellen sollte, dass die Verstorbenen nicht richtig vor der Hitze geschützt wurden und deswegen gestorben sind, dann würde da ein Fremdverschulden vorliegen, was strafbar wäre.
0: Ja, das St. Remigius Krankenhaus, das hat schon gesagt, sie stehen in engem Austausch mit den Behörden und würden alle Infos vom Wochenende weitergeben. Aber das ist ja ein Thema, also wenn man es hört, macht einem ja schon Sorgen. Ne?
1: Ja, und deswegen will sich jetzt auch der Landtag in einer Sondersitzung nochmal damit beschäftigen. Das hat die SPD-Fraktion beantragt. Sie sagt, was im Remigius Krankenhaus in Opladen passiert ist, muss lückenlos aufgeklärt werden. Und davon abgesehen soll die Landesregierung mal bitte erklären, wie sie Krankenhäuser und Pflegeeinrichtungen in Zukunft besser auf solche Extremsituationen vorbereiten will. Also im Sinne von ausgearbeiteten Konzepten und Abläufen bei Hitze und auch genug Personal.
0: Wenn es da was Neues gibt in dem Fall bei den Ermittlungen, dann hört ihr das natürlich bei uns bei Radio Leverkusen 12:07. Guten Morgen. Danke.

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1: Guck mal, bei nur 25 Grad heute, ne? Da könnte man ja so ein ausgebüxtes Schaf vielleicht sogar knuddeln, ohne dass das danach komplett durchgeweicht ist. Nein, nein, wichtig, nur gucken, nicht anfassen. Könnte tatsächlich sein, dass uns heute ein paar Schafe über den Weg laufen.
2: Sind wohl ausgebüxt in Burscheid, wollten einfach mal die Welt sehen. Und wo geht man da hin? Klar, nach Lützenkirchen. Die Polizei vermutet, dass die möglicherweise dahin unterwegs sind.
1: Ja, Wochenmarkt haben sie leider knapp verpasst, aber vielleicht ist ja heute Gottesdienst, ich weiß nicht. Schafe in Lützenkirchen möglicherweise heute unterwegs, habt ihr gehört bei Radio Leverkusen.

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0: Morgen um jetzt 7:30. Das sind die Radio Leverkusen Nachrichten. Wir schauen, was los ist in der Stadt. Die Stadt ist offenbar noch nicht so richtig gut auf die Hitze vorbereitet, wie gefühlt ganz Deutschland. Die Parents for Future Leverkusen sind auf jeden Fall dieser Meinung und haben deswegen jetzt ein paar Forderungen gestellt.
1: Ja, in einem offenen Brief haben sie sich jetzt an Oberbürgermeister Stefan Hebbel gewendet. Weniger Beton, mehr Grün, mehr Schatten und noch weitere Forderungen. Kitas und Schulen und andere öffentliche Einrichtungen sollen alle mit Klimaanlagen ausgestattet werden. Außerdem brauche es mehr öffentliche Trinkwasserstellen und in jedem Stadtteil einen dauerhaft kühlen Ort. Dafür sollen laut den Parents for Future alle verfügbaren Fördermittel der Stadt genutzt werden. Dann ein anderes wichtiges Thema, medizinische Versorgung. Damit auch Obdachlose oder Menschen ohne Krankenversicherungen Behandlungen und Medikamente bekommen, gibt es jetzt das Kaya-Mobil in Leverkusen. Das ist eine mobile Arztpraxis und die steht neuerdings immer donnerstags vormittags vor der Bielertkirche in Opladen. Der Bus ist medizinisch voll ausgestattet und soll das gleiche Niveau bieten wie eine Arztpraxis. Das Team sind aber alles Ehrenamtliche.
0: Und beim Thema Gesundheit ja auch ganz wichtig, Blutspenden. Und das Deutsche Rote Kreuz, das ruft gerade jetzt bei den warmen Temperaturen in Leverkusen wieder auf zum Spenden. Rund um die heißen Tage ist wohl die Zahl der Blutspender deutlich gesunken, sagt das Rote Kreuz.
1: Ja, aber bei dem Wetter haben gerade wohl wenige Menschen Lust, sich in den Blutspendesessel zu setzen. Aber Blut kann laut dem DRK nur begrenzt auf Vorrat gehalten werden. Deswegen ist auch bei der Hitze Spenden ganz wichtig. Dann natürlich, wie auch im Winter, der Hinweis, vorher genug trinken. Wer Blut spenden möchte, eine Übersicht der Termine in Schlebusch, Rheindorf und Lützenkirchen findet ihr auf radioleverkusen.de.
0: Dann schauen wir noch in die Welt.
1: Die Staats- und Regierungschefs der NATO-Staaten beraten sich heute wieder bei ihrem Gipfel in Ankara. Am zweiten und letzten Tag des Treffens geht es wieder um das Thema Verteidigung. Der Ukraine-Krieg steht auf der Tagesordnung. Aber auch die Allianz mit den USA wird weiter diskutiert. Derweil hat Trump die Regierungschefs der NATO-Staaten gestern schon kritisiert. Er wirft ihnen mangelnde Unterstützung im Iran-Krieg vor.
0: Schauen wir aufs Radio Leverkusen-Wetter. Wenn wir jetzt Fenster aufmachen, schon relativ warm, 19 Grad messen wir zum Beispiel an der Gezelin-Kapelle in Alkenrath. Aber, das Schöne ist, es wird nicht mehr so viel heißer heute. Maximal 25 Grad. Halleluja, Wettergott. Dazu auch einige Wolken unterwegs, also die Sonne knallt dann nicht mehr ganz so hart. Schön, genießen wir es. Gucken wir auf den Verkehr.
1: Ja, auf der A3 Köln Richtung Oberhausen, zwischen Köln-Mühlheim und Kreuz-Leverkusen, 2 Kilometer Stau aktuell, da braucht ihr 5 Minuten länger. Dann auf der A3 Oberhausen Richtung Köln, zwischen dem Dreieck Langenfeld und dem Kreuz-Leverkusen, 7 Kilometer stockender Verkehr, da braucht ihr 10 Minuten länger. Und auf der A59 Düsseldorf Richtung Köln, zwischen Rheindorf und dem Kreuz-Leverkusen West, da ist der Verkehr aktuell ziemlich dicht, da braucht ihr auch 5 Minuten länger. Gute Fahrt euch!
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0: Mit Sebastian Pulli und Marlena Reichle und Nickelback jetzt mit When We Stand Together.
1: Ja, das Tolle ist, wenn man den Text ins Deutsche übersetzt, dann ist das auch ein 1A Kölscher Karnevalssong. We must stand together.
0: Man müsste zusammenstehen.
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0: Man gebe niemals auf.
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0: Hand in hand für immer und ewig.
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0: Dann tun wir das, was der FC nicht kann. Merkt man eigentlich, dass ich nicht aus der Gegend bin? Ich glaube kaum. Nickelback jetzt für euch. Guten Morgen, guten Start. 7:33 Uhr.

0: Wir den mal willkommen. Wir haben einen frischen Neuzugang unter den vielen Leverkusener Löwen. Neben Brian the Lion von Bayern 04, neben Lionel von den Giants, dem Restaurant Leverkusener Löwe, jetzt ganz frisch dabei, Leo.
1: Ja, Leo lebt auf der Homepage der Stadt und erklärt Kindern, wie das Rathaus funktioniert. Kollege Dominik Seibel, ich frag mal dein inneres Kind, was lernt man denn da genau?
2: Das fängt erstmal damit an, was das Rathaus überhaupt ist. Nämlich, klar, das UFO auf dem Einkaufszentrum. Und danach, auf den folgenden Seiten, erklärt dieser Löwe ganz einfach, was die Verwaltung macht, was für unterschiedliche Berufe es da gibt, wie Kinder auch selbst Politik bei uns in der Stadt mitgestalten können, natürlich ein super wichtiges Thema. Und Leo klärt auf, was der Oberbürgermeister eigentlich alles machen darf und was eben nicht. Und da gibt es den sehr schönen Satz, er ist ganz sicher kein König.
1: Na, auch wenn das die Menschen bei Facebook manchmal anders sehen. Mhm. Und Dominik, hast du auch Spaß gehabt?
2: Das war wirklich so. Also das meine ich vollkommen ernst. Es ist ja unser Job natürlich, das alles zu wissen und sich da reinzuarbeiten, wie die Verwaltung aufgebaut ist und was da wie funktioniert. Aber das ist eigentlich eben staubtrocken. Und das jetzt mal ganz einfach und runtergebrochen zu lesen, mit Bildern dazu und diesem süßen Comic-Löwen, der da immer wieder rumspringt. Ich habe jetzt wirklich das Gefühl, ich weiß noch ein bisschen besser Bescheid als vorher.
1: Ja, schön. Das ist der Sendung mit der Mauseffekt.
0: Ja, beziehungsweise die Seite mit dem Löwen. Das neue Kinderrathaus der Stadt kann man sich auch volljährig ganz ohne Scham anschauen. Den Link, den gibt's auf radioleverkusen.de. Hier jetzt richtig, richtig gute Musik aus Großbritannien. Years and Years. Mit King, eben der König, der OB nicht ist. Guten Morgen.

0: Kleine gnädige Schwitzepause heute, nur 25 Grad maximal. Trotzdem haben, glaube ich, alle außerhalb der Telegram-Gruppen begriffen, der Klimawandel ist da und jetzt müssen wir uns eben anpassen.
1: Ja, in anderen Ländern ist so ein 40-Grad-Sommer ja auch normal. Die haben da halt Klimaanlagen. Und jetzt fordern die Parents for Future Leverkusen eben auch von der Stadt, wir müssen uns anpassen.
0: Wie genau, das könnt ihr nachlesen auf radioleverkusen.de. Und die Nachrichten, den großen Überblick, den gibt's gleich um 8. Schönen guten Morgen.

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1: Mit Ralf Bosse. Argentinien steht nach einer spektakulären Aufholjagd im Viertelfinale der Fußball-Weltmeisterschaft. Der Titelverteidiger lag gegen Ägypten bis kurz vor Schluss mit 0:2 zurück, drehte die Partie aber noch in einen 3:2-Sieg. Lionel Messi verschoss zunächst einen Elfmeter, leitete danach mit einer Vorlage und im Ausgleich die Wende ein. Ebenfalls eine Runde weiter ist die Schweiz. Sie setzte sich mit 4:3 im Elfmeterschießen gegen Kolumbien durch und trifft nun im Viertelfinale eben auf Argentinien.
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2: Mit Thorsten Adolfs. Guten Morgen. Der NATO-Gipfel in Ankara geht in den zweiten und letzten Tag. Heute stehen zwei schwierige Themen im Mittelpunkt. Die finanzielle Lastenteilung innerhalb der Allianz und weitere Hilfen für die Ukraine. Infos dazu von Malte Albrecht.
3: Vor allem beim Thema Verteidigung.

0: Verpflegungsausgaben gibt es bekanntlich erhebliche Spannungen. US-Präsident Trump hat gestern bei seiner Ankunft noch einmal Deutschland und die anderen europäischen NATO-Partner kritisiert. Er warf ihnen erneut mangelnde Unterstützung vor, auch mit Blick auf seinen Kurs gegen den Iran. Die europäischen Verbündeten betonten dagegen, ihre Verteidigungsausgaben zuletzt deutlich gesteigert zu haben. Trotz der Differenzen wollen die Staats- und Regierungschefs heute ein großes Unterstützungspaket für die Ukraine beschließen. Schon im Vorfeld gab es hierzu eine grundsätzliche Einigung, die Gipfelrunde nun abschließend billigen soll. Geplant ist, über 2 Jahre hinweg mindestens 70 Milliarden Euro pro Jahr für militärische Ausrüstung und Ausbildung bereitzustellen. Ein Teil der Summe stammt aber aus einem schon beschlossenen Hilfspaket der Europäischen Union.
1: Weitere Nachrichten jetzt kurz und kompakt. Die Waffenruhe zwischen den USA und dem Iran wird wieder auf eine harte Probe gestellt. Als Reaktion auf Attacken gegen Tanker in der Straße von Hormuz haben die USA dutzende Ziele im Iran angegriffen. Die Antwort ließ nicht lange auf sich warten. Der Iran attackierte seinerseits US-Stützpunkte in Kuwait und Bahrain. Mehrere Bundestagsabgeordnete der Grünen prüfen einen Gang vor das Bundesverfassungsgericht, um eine Abstimmung über die Krankenkassenreform noch in dieser Woche zu stoppen. Das hat Parteichef Banaschak den Zeitungen der Mediengruppe Bayern gesagt. Laut Banaschak gibt es in dem Gesetzentwurf so viele kurzfristige Änderungen, dass keine vernünftige Beratung möglich sei. Nach den beiden starken Erdbeben in Venezuela verlassen die Suchteams das Katastrophengebiet. Jetzt geht es dort darum, die Trümmer zu beseitigen und die Betroffenen mit Lebensmitteln, Wasser, Medikamenten und Unterkünften zu versorgen. Bis jetzt wurden fast 3.700 Todesopfer geborgen. Auch die Schweiz steht im Viertelfinale der Fußball-Weltmeisterschaft. Sie setzte sich im Elfmeterschießen mit 4:3 gegen Kolumbien durch. Nach der regulären Spielzeit und der Verlängerung hatte es 0:0 gestanden. Nächster Gegner der Schweizer ist in der Nacht auf Sonntag Weltmeister Argentinien. Die Mannschaft um Superstar Lionel Messi hatte sich mit 3:2 gegen Ägypten durchgesetzt. In den anderen Viertelfinalpartien trifft Frankreich auf Marokko, Spanien spielt gegen Belgien und Norwegen bekommt es mit England zu tun. Das waren die Nachrichten mit Thorsten Adolfs.
2: Dankeschön, Thorsten. 8:02, Herr Sammer hat da gerade ein Eisbär zum Studiofenster reingelugt. Es ist für die Verhältnisse dieses Sommers relativ kühl heute. Maximal 25 Grad kriegen wir dazu, mal Sonne, mal Wolken. Allerdings jetzt schon für die Uhrzeit relativ warm. 20 Grad aktuell am Fähranleger in Hittorf. Und der Blick auf den Verkehr.
3: Ja, wir starten direkt mit einem Blitzer, den uns Radio Leverkusen-Hörerin Ulla gemeldet hat. Danke an der Stelle in Hittorf, auf der Hittorfer Straße. In Richtung Monheim, da sind 30 erlaubt. Dann auf der A3 Köln Richtung Oberhausen zwischen Köln-Delbrück und Kreuz Leverkusen 7 Kilometer Stau aktuell, da braucht ihr mindestens 15 Minuten länger. Und auf der A3 Oberhausen Richtung Köln zwischen dem Dreieck Langenfeld und dem Kreuz Leverkusen 7 Kilometer stockender Verkehr, da sind es 10 Minuten plus. Gute Fahrt euch!
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2: Mit Sebastian Pulli und Marlena Reichle. 25 Grad heute nur. Wir haben uns schon mal so ein warmes Fußbad gemacht. Ist ein bisschen frisch. Was können wir denn Tolles tun heute, das wir lange nicht mehr konnten wegen Hitze?
3: Boah, so eine richtig dicke Portion Spaghetti Carbonara essen, ohne danach in so ein schwitziges Koma zu fallen.
2: Ja, im Dachgeschoss einfach mal Kleidung anhaben.
3: Jemanden trocken umarmen.
2: Oder Sport machen. Wobei Kate Bush hier die übertreibt. Running up that hill, das ist ein bisschen krass noch. Guten Morgen, schönen Tag.

0: Yes or nein?
1: Also heute vielleicht nicht der allerbeste Tag, um zum See zu fahren bei nur 25 Grad Wassertemperatur, da nur wenige Zentimeter. Aber wenn ihr doch mögt, wir hätten noch ein paar Vorschläge.
2: Ja, wir gehen ja etliche Badeseen hier in der Ecke durch. Jetzt hätten wir einen, der ist so 1 Stunde 10 von hier entfernt. In Beckum, der Tuttenbrocksee.
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4: Das große Badeseetindern. Wo treffen wir uns?
5: Willkommen am Tuttenbrocksee in Beckum. Ein wahres Paradies für alle, die Wassersport lieben.
4: Muss ich was bezahlen?
6: Und es fängt an beim Strandbadeintritt, 7 Euro für eine Tageskarte. Aquapark wäre 14 Euro für eine Stunde, wo dann der Tageseintritt mit drin ist für Strandbad den ganzen Tag. SUP sind wir bei 16 Euro und Anfängerkurs Wasserski fängt bei 32 Euro an.
4: Was können wir da machen?
7: Hier kann man richtig viel Spaß haben und das Wasser ist auch nicht so kalt, also man kann es gut aushalten hier.
8: Ja. Der Aquapark dort, das ist richtig cool, also auch mit mehreren Leuten da mit den Freunden zusammen dort.
9: Ich mag sehr die Natur hier.
6: Beachvolleyball spielen, schwimmen, Stand-up-Paddling oder Wasserski und Wakeboard fahren.
10: Kann ich meine Kids mitbringen?
6: Ja, selbstverständlich. Wir gucken schon, dass wir familienfreundlich sind und viele Familien freuen sich. Die Kinder verbringen eine schöne Zeit im Aquapark und die Eltern können mal entspannen in der Gastronomie.
4: Treffen wir uns zum Essen oder nur für Drinks?
6: Ja, durchaus beides möglich.
11: Unsere Kracher sind die Chicken Filet-Straps mit Pommes. Dann bieten wir an Kibbelinger. Dann gehen wir weiter. Flammkuchen haben wir. Dann haben wir jeden Mittwoch an der Happy Hour. Kostet mittwochs jedes Kraftbier 3 Euro. Jeder Aperitif, als Beispiel Aperol Spritz, Lele Valperi 5 Euro.
10: Können wir da chillen?
9: Ja, man kann da sitzen, mit Freunden chillen und Snacks essen. Ich mag sowas. Es macht sehr Spaß, auch einfach den zuzugucken.
11: Ist wie ein kleines Urlaubsparadies.
4: Ist es ein Match?
5: Absolut. Es ist ein wunderschönes Strandbad. Es gibt einen Strand, es gibt Liegewiesen, es gibt einen großen Aquapark. Man kann hier Wakeboard fahren oder auch Wasserski fahren. Es gibt ein tolles Restaurant. Alles, was man braucht. Viel Spaß.

0: schon mal jemand von uns die Tagesschau in einfacher Sprache geguckt und gedacht, jetzt verstehe ich. Bitte keine Scham, wenn man Sachen auch mal einfach erklärt haben will. Wir haben ja auch so schon genug um die Ohren. Und da hätten wir einen schönen Tipp.
1: Ja, das Kinderrathaus. Das ist ein neues Angebot auf der Internetseite der Stadt, wo Kinder mit Hilfe eines süßen kleinen Löwen alles über Lokalpolitik lernen können. Und ganz ehrlich, auch wir waren eine Ecke schlauer danach.
0: Ja, Link auf radioleverkusen.de und alles andere Wichtige. Auch in sehr zugänglich formuliert von Marlena Reichle, die sich hier von ihrem Abitur und Studien Elfenbeinturm auf unser Niveau runterbegibt. In den Radio Leverkusen Nachrichten gleich um 8:30. Schönen guten Morgen.

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0: Einen schönen guten Morgen um jetzt gleich 8:30. Das sind die Radio Leverkusen Nachrichten. Wir schauen, was los ist in der Stadt. Die Hitzewelle vor 1,5 Wochen muss ein Wendepunkt beim Hitzeschutz sein. Das fordern jetzt die Parents for Future Leverkusen in einem offenen Brief an Oberbürgermeister Stefan Hebbel.
1: Ja, die Gruppe bemängelt, dass die Stadt zwar viele Konzepte hat, aber die Umsetzung hakt. Deshalb fordern die Eltern, dass es zukünftig Klimaanlagen in Kitas, Schulen und anderen öffentlichen Einrichtungen gibt. Außerdem mehr öffentliche Trinkwasserstellen, dauerhaft kühle Orte in jedem Stadtteil und frühzeitige Infos, wenn klar ist, dass es wieder heiß wird. Auf unsere Nachfrage sagt die Stadt. Das vergangene Hitzewochenende wird aktuell intern groß besprochen, aber bis es konkrete Ergebnisse gibt, dauert es noch ein bisschen.
0: Das dazu, aber wir haben auch gute Nachrichten.
1: Ja, neben der Bielertkirche in Opladen gibt es ab sofort ein neues Angebot für alle, die keine Krankenversicherung haben oder obdachlos sind. Das Kaja-Mobil, eine Arztpraxis auf Rädern, steht da jetzt jeden Donnerstagvormittag. Die Behandlung und auch die Medikamente sind für alle Patienten kostenlos. Die Ärzte da arbeiten auch alle ehrenamtlich. Dass das Arzt Mobil jetzt donnerstags in Opladen steht, das ist eine Zusammenarbeit von der Hubertus-Apotheke und der evangelischen Kirchengemeinde Opladen. Und dann noch was für alle Kinder. Die Stadt hat auf ihrer Internetseite jetzt ein Kinderrathaus freigeschaltet. Heißt Rathaus in leichter Sprache. Also was der Bürgermeister macht, wer überhaupt alles bei der Stadt arbeitet und. Das Ganze ist übersichtlich, mit Bildern verziert und, passend zum Stadtwappen, begleitet ein kleiner animierter Löwe durch die Erklärungen. Am Ende wird den Kindern außerdem gezeigt, wie sie sich selbst im Rathaus einbringen können. Den Link zum Kinderrathaus findet ihr bei uns auf radioleverkusen.de.
0: Haben wir uns auch durchgeklickt, ist auch für Erwachsene in der Tat zu empfehlen. Und wir schauen noch in die Welt.
1: Ja, die Deutsche Bahn will heute ihr drittes Sofortprogramm vorstellen. Dieses Mal geht es um eine bessere Kundeninformation bei Verspätungen oder Gleiswechseln. Bahnchefin Evelyn Paller hat schon angekündigt, dass vor allem mehr KI zum Einsatz kommen soll. Die ersten beiden Sofortprogramme der Bahn waren zur Sicherheit und zur Sauberkeit an Bahnhöfen und zu mehr Komfort im Fernverkehr.
0: Dankeschön. Wir schauen aufs Radio Leverkusen Wetter. Ganz wunderbar ist das. Fast arktische 25 Grad heute maximal. Dazu auch einige Wolken, also Sonne knallt nicht so heftig. Im Moment dafür aber schon relativ warm. 20 Grad am Silbersee in Küppersteg. Und wir schauen auf den Verkehr.
1: Auf der A1 Köln Richtung Dortmund zwischen Köln-Niehl und Kreuz Leverkusen-West, da gibt es aktuell eine Gefahr durch Gegenstände auf der Fahrbahn. Da bitte vorsichtig sein. Dann, da staut es sich auch auf 1 Kilometer. Da braucht ihr so circa 5 Minuten länger. Dann wechseln wir zur A3 Köln Richtung Oberhausen zwischen Köln-Dellbrück und Kreuz Leverkusen. 7 Kilometer stockender Verkehr. Da braucht ihr 10 Minuten länger. Und auf der A3 Oberhausen Richtung Köln zwischen dem Kreuz Hilden und dem Kreuz Leverkusen. 6 Kilometer stockender Verkehr, auch da sind es 10 Minuten plus. Gute Fahrt euch. Moment, jetzt.
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0: Mit Sebastian Pulli und Marlena Reichle, haltet euch fest, das hier ist die Schockmeldung des Morgens.
1: Es gibt weniger Wurst.
0: Nein!
1: Im ersten Quartal 2026 die Wurstproduktion in NRW rückläufig. 1,3% weniger als letztes Jahr. Knapp 9% weniger als noch 2015.
0: Also sowas. Weiß ich auch nicht, warum gehäckseltes Tier im Schweinedarm weniger beliebt wird. Wieder ein Stück deutsche Identität, das verloren geht. Radio Leverkusen hier. Guten Morgen, 8:33 Uhr.

0: Tim Wild um 20 vor 9 bei Radio Leverkusen. Heute nur 25 Grad. Da kann man ja sogar fast im Dachgeschoss einen Film gucken. Die große Frage ist, welchen?
1: Ja, kennen wir. 8 Stunden lang das Angebot von Disney Plus, Netflix, Amazon Prime durchgucken. Und am Ende entscheiden wir uns dann für... Ach nee, warte, schon 11:30. Ab ins Bett.
0: Ja, es gibt tatsächlich eine neue Statistik dazu aus der TV-Spielfilm, die besagt, Leute unter 29 Jahren verbringen im Schnitt fast 5 Tage im Jahr damit, Filme auszusuchen. So, Philipp Meissner ist Wirtschaftswissenschaftler und Entscheidungsexperte und er sagt ja, es ist halt einfach zu viel da.
2: Unser Gehirn ist nicht gemacht für eine Auswahl von 30.000 Optionen. Wenn wir eine Speisekarte vor uns haben, vielleicht 10 Optionen haben, dann können wir gute entscheiden. Da ist einfach die Fülle der Auswahl das Problem.
1: Ja, aber was machen wir denn jetzt, wenn wir denn dann doch irgendwann mal zufrieden was gucken wollen?
2: Wenn es jetzt darum geht, Entscheidungen über den Film oder die Serie, die man schaut, zu treffen, macht es ganz viel Sinn, nicht abends mit der Entscheidung zu beginnen, also wenn man vielleicht müde vom Tag ist, sondern vielleicht schon vorher zu entscheiden. Vielleicht über den Tag hinweg eine Liste anlegen mit 5 guten Titeln. Immer wenn man gute Tipps kriegt von Freunden, die dann da mit aufnehmen, sodass man am Ende nicht mehr vor 30.000 Optionen sitzt, sondern noch vor 5 oder 10.
0: Das ist doch eine Idee. Die TV-Spielfilm, wo ja die Studie herkommt, die rät vermutlich zum linearen Fernsehen. Da kann ich ja ganz ohne mich entscheiden zu müssen, Sachen sehen, die mich überhaupt nicht interessieren. Radio Leverkusen hier, 8:41 Uhr. Guten Morgen.

man auch sehr gut zu im Pool treiben. Olivia Dean und jetzt ein Song, der ursprünglich für Pink geschrieben wurde. Und man hört es tatsächlich sehr. What do you want from me? Adam Lambert. Guten Morgen bei Radio Leverkusen, 8:47 Uhr.

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0: Unsere Nachrichten nach nur einem Spot.
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4: Mit Thorsten Adolfs. Guten Morgen. Die Krankenkassenreform von Gesundheitsministerin Wagen könnte sich doch verzögern. Dafür wollen zumindest die Grünen im Bundestag sorgen. Sie wollen einen Antrag im Parlament stellen, damit die Abstimmung der Reform in dieser Woche von der Tagesordnung genommen wird. Nach Ansicht der Grünen wurde an den Plänen im Eiltempo viel zu viel geändert. Parteichef Banaschak spricht von Murks. Infos dazu von Marc Weiß.
5: Die Grünen wollen zur Not auch nach Karlsruhe ziehen, um das Gesetz zu stoppen. Eigentlich soll am Freitag abgestimmt werden. Laut Banaschak wurde den Abgeordneten am Sonntagabend die Liste der Änderungen zugestellt. Diese Liste umfasst 278 Seiten und es sei nicht nur unmöglich, sich mit dieser Menge an Änderungen in der Kürze der Zeit zu beschäftigen, sagte der Grünen-Chef der Mediengruppe Bayern. Die Änderungen selbst seien auch noch stümperhaft zerpflückt. Tatsächlich war die Zeit für die Änderungen am Gesetz wohl etwas knapp. Sie wurden unmittelbar nach dem Koalitionsausschuss von Schwarz-Rot zusammengetragen. Der Ausschuss hatte sich auf Verschiedenes geeinigt. Unter anderem soll der Bund doch mehr an die Kassen zahlen als zunächst geplant.

0: Zudem soll die kostenlose Krankenmitversicherung für Partner etwas länger möglich sein, Patienten weniger für Medikamente zahlen und die Pharmaindustrie mehr Planbarkeit bei ihren Kosten bekommen. Nach Ansicht der Grünen ein bisschen viel in der Kürze der Zeit. Wer so etwas Sensibles wie die Gesundheitsversorgung im Eilverfahren durchpeitschen will, der wird Fehler machen, sagte Banaschak. Deshalb kämpfen die Grünen für eine Verschiebung.
1: Und jetzt weitere Nachrichten im Überblick. NATO-Generalsekretär Rutte hat die neuen US-Angriffe auf den Iran verteidigt. Sie seien absolut notwendig gewesen, sagte er beim Gipfel in Ankara. Der Iran habe die bestehende Waffenruhe verletzt. Deshalb mussten die USA geschlossen reagieren, so Rutte. Auslöser der Angriffe war der Beschuss von 3 Tankern in der Straße von Hormuz. Mehr als jeder dritte Lehrer war im Schuljahr 2024-25 50 Jahre oder älter. Das hat das Statistische Bundesamt ermittelt. Den höchsten Anteil der über 50-Jährigen gibt es in Sachsen-Anhalt. In Bremen ist er am niedrigsten. Außerdem arbeiten rund 44% der Lehrerinnen und Lehrer in Teilzeit. Die ständigen Grenzkontrollen sorgen für hitzige Debatten. Die Zahl der unerlaubten Einreisen ist in den letzten Jahren und besonders im Vergleich zum Vorjahr zwar deutlich zurückgegangen, trotzdem bleibt die Kontrolldichte an den Grenzen unverändert hoch. Das führe dazu, dass die Arbeit für die Bundespolizisten sehr anstrengend sei und auch die Menschen in den Grenzregionen, wie etwa an der Grenze zu den Niederlanden, stark unter dieser dauerhaften Situation leiden würden. Das hat der Polizeibeauftragte des Bundes Grötsch im ZDF gesagt. Deshalb stellen sich viele die Frage, ob die strengen Kontrollen bei den aktuellen Zahlen überhaupt noch verhältnismäßig sind. Nach Angaben des Polizeibeauftragten ist jetzt die Politik gefordert, genau diese Strategie zu prüfen. Soweit die Meldungen mit Thorsten Adolfs.
2: Dankeschön, Thorsten. 9:02. Leute, ist es sicher, ihr könnt wieder rauskommen aus dem Gemüsefach. Tatsächlich maximal 25 Grad heute. Halleluja. Dazu mal Sonne, mal Wolken und jetzt schon 20 Grad in Opladen an der Schusterinsel. Gucken wir auf den Verkehr.
3: Ja, direkt mal eine Gefahrenmeldung von der A3 Köln Richtung Oberhausen. Zwischen dem Kreuz Leverkusen und Opladen, da liegt eine 1 Meter lange Metallstange auf dem rechten Fahrstreifen. Bitte vorsichtig fahren. Dann auf der A3 Frankfurt Richtung Oberhausen zwischen Kreuz Köln Ost und Kreuz Leverkusen 6 Kilometer stockender Verkehr, da sind es 10 Minuten länger. Und auf der A3 Oberhausen Richtung Köln zwischen Mettmann und dem Kreuz Leverkusen 8 Kilometer stockender Verkehr, auch da braucht ihr 10 Minuten länger. Und dann wechseln wir noch einmal zur A1 Euskirchen Richtung Dortmund zwischen Frechen und dem Kreuz Leverkusen West. 6 Kilometer stockender Verkehr, auch da braucht ihr 10 Minuten länger. Gute Fahrt euch!
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2: Mit Sebastian Pulli und Marlena Reichle. Ist inzwischen eigentlich irgendwer einem der Burscheider Schafe begegnet?
3: Ja, die wurden uns ja mehr oder weniger versprochen von der Polizei, weil die von ihrer Wiese in Burscheid ausgebüxt sind und offenbar gesagt haben, ach, angenehme 25 Grad, da machen wir doch mal einen Tagesausflug dahin, wo das Leben blüht, nach Lützenkirchen.
2: Und da tun sie es der Dorfjugend gleich und konsumieren Gras. Wer die Schafe gesehen hat, gerne mal melden ins Radio Leverkusen Studio. 0214 868 33 88. Guten Morgen, 9:04.

0: Guten Morgen, 14 nach 9 bei Radio Leverkusen. Und nur noch ein paar letzte, traurige, übrig gebliebene Werbespots mit Leuten in Deutschland-Trikots, die erinnern dran, dass WM ist. Und vielleicht noch dieser Jürgen Klopp-Fiebertraum-Spot von Trivago. Ansonsten, seid ihr noch dabei? Guckt ihr noch?
1: Also wenn, dann ist das heute ein sehr besonderer Tag, denn es ist der allererste spielfreie Tag seit Start der Weltmeisterschaft. Immerhin, ein bisschen Fußball gibt's jetzt hier auch.
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3: Für über 5 Wochen in einem Glaskasten mitten auf dem Times Square in New York sitzen, wirklich jedes der 104 WM-Spiele schauen und dafür auch noch ordentlich Kohle kassieren. Ja, die beiden US-Amerikaner Kevin Okoto und Austin Franklin, die leben gerade den Traum vieler Fußballfans. Sie wurden unter tausenden Bewerbern als Chief World Cup Watcher ausgewählt und schauen jetzt für den Sender Fox durchgehend Fußball. Dazu müssen sie Social-Media-Inhalte posten, Erfahrungsberichte schreiben und die anderen Fans am Times Square, die können die beiden rund um die Uhr dabei beobachten. Hat so ein bisschen was von Truman Show, sagt Austin in einem Interview. Naja, immerhin bekommen die beiden fürs Fußballgucken gutes Geld, $50.000 für die gesamte WM. Muss sich ja auch lohnen, Kevin hat für die Aktion nämlich seinen Job gekündigt und seine Beziehung beendet.
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0: Guten Morgen, 22 nach 9 und einmal ein ganz, ganz großes Dankeschön an euch fürs Zuhören, fürs Nachrichten schicken, fürs Dasein vom ganzen Team, denn die neue Quote ist raus und dank euch werden wir nicht gefeuert. Im Gegenteil, es läuft sogar richtig, ja, richtig gut.
1: Und wie gut. Radio Leverkusen ist nicht weniger als der erfolgreichste Privatsender in ganz NRW. Leute, und eine ganze Ecke erfolgreicher als WDR 2, 1 Live und Konsorten.
0: Ja, da gibt's heute am Zeugnistag keine 5 Mark von Oma. Wir hingegen dürfen mit vollen Taschen auf die Kirmes. Alles dank euch. Danke, dass ihr uns treu bleibt. Dicke Umarmung von Herzen. Geht ja wieder bei dem Wetter heute. Habt einen schönen Mittwoch.

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0: Einen schönen guten Morgen. 9:30 haben wir. Das sind die Radio Leverkusen Nachrichten. Wir schauen, was los ist in der Stadt. Und die ist offensichtlich noch nicht so wirklich gut auf Hitze vorbereitet, wie ja gefühlt ganz Deutschland. Die Parents for Future Leverkusen haben deswegen jetzt ein paar Forderungen gestellt.
1: Ja, in einem offenen Brief haben sie sich jetzt an Oberbürgermeister Stefan Hebbel gewendet. Weniger Beton bitte, mehr Grün, mehr Schatten und noch weitere Forderungen. Kitas, Schulen und andere öffentliche Einrichtungen sollen alle mit Klimaanlagen ausgestattet werden. Außerdem brauche es mehr öffentliche Trinkwasserstellen und in jedem Stadtteil einen dauerhaft kühlen Ort. Dafür sollen laut den Parents for Future alle verfügbaren Fördermittel der Stadt genutzt werden. Dann ein anderes wichtiges Thema, medizinische Versorgung. Damit auch Obdachlose oder Menschen ohne Krankenversicherung Behandlungen und Medikamente bekommen, gibt es jetzt das Kaja-Mobil in Opladen. Das ist eine mobile Arztpraxis und die steht neuerdings immer donnerstags vormittags vor der Bielertkirche in Opladen. Der Bus ist medizinisch voll ausgestattet und soll das gleiche Niveau bieten wie eine Arztpraxis. Das Team sind aber alles Ehrenamtliche.
0: Und dann haben wir noch eine sehr schöne Meldung, wie wir finden, in eigener Sache.
1: Ja, Radio Leverkusen bleibt mit Abstand der beliebteste Radiosender in unserer Stadt. Das zeigt die heute veröffentlichte Marktforschung EMA. Wir sind eine ganz große Community von bis zu 85.000 Menschen täglich. Das sind auch deutlich mehr Leverkusener Hörerinnen und Hörer als bei 1Live und WDR 2. Und vor allem bei euch, die so zwischen 14 und 49 Jahre alt sind, sind wir sogar das meistgehörte Privatradio in ganz NRW. Ihr alle, die gerade das Radio laufen habt, wir freuen uns riesig. Danke, dass ihr uns einschaltet.
0: Ja, das finden wir ganz fantastisch. Und jetzt der Blick in die Welt.
1: Die Staats- und Regierungschefs der NATO-Staaten beraten sich heute wieder bei ihrem Gipfel in Ankara. Am zweiten und letzten Tag des Treffens geht es wieder um das Thema Verteidigung. Der Ukraine-Krieg steht auf der Tagesordnung. Aber auch die Allianz mit den USA wird weiter diskutiert. Derweil hat Trump die Regierungschefs der NATO-Staaten gestern schon kritisiert. Er wirft ihnen mangelnde Unterstützung im Iran-Krieg vor.
0: So, und wir schauen aufs Wetter. Wenn wir jetzt das Fenster aufmachen, schon relativ warm, 20 Grad, messen wir zum Beispiel an der Gezelin-Kapelle in Altenrath. Aber, das Schöne ist, es wird nicht mehr so viel heißer heute. Maximal 25 Grad. Halleluja, Wettergott. Dazu auch ein paar Wolken unterwegs, also die Sonne knallt dann nicht mehr ganz so hart. Das ist doch schön, genießen wir es. Blick auf den Verkehr.
1: Ja, auf der A3 Köln Richtung Oberhausen zwischen Köln-Mühlheim und Kreuz-Leverkusen 2 Kilometer stockender Verkehr aktuell. Da braucht ihr 5 Minuten länger. Und auf der A3 Oberhausen Richtung Köln zwischen dem Dreieck Langenfeld und dem Kreuz-Leverkusen 5 Kilometer stockender Verkehr. Da sind so 10 Minuten plus. Gute Fahrt. Fahrt euch.
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0: Mit Sebastian Pulli und Marlena Reichle. Und das Internet quillt über im großen Kulturkampf gerade. Es geht um das vielleicht bizarrste Fernsehereignis des Jahres.
1: Ja, die hochkontroverse Feminismus plus untenrum Sprüche Rapperin Ikki Mel im sauberen, familienfreundlichen Morgenmagazin. Das Publikum guckt sich ihren Auftritt wirklich so an, als hätten die gerade so einen Geist gesehen.
0: Was ist das noch für eine Zeile, die sie da immer rappt?
1: Fußballmänner, alles Penner.
0: Ja, und dazu die absolut toten Augen des Publikums. Also da hat sich ein findiger Redakteur offenbar gedacht, hey, wir brauchen mal was Virales in diesem Internet. Hat funktioniert. Wir gucken uns gleich ein anderes aussterbendes Fernsehformat an, den Fernsehgarten. Atze Schröder spricht drüber gleich hier.

0: wo sind die Fernsehgarten-Fans? Ein absolut leerer Gesichtsausdruck bei Marlena Reichle. 40 Jahre alt wird der. Ist, glaube ich, auch das minimale Einstiegsalter für die Zuschauer. Ne? 40, wo man ja auch langsam sehr viel interessanter findet, lang aus dem Fenster zu gucken oder wo einem plötzlich After Eight schmeckt.
1: Herr Atze Schröder ist zwar ein Eckchen älter, aber er hat noch nicht so richtig angedockt beim Fernsehgarten. Vor allem hat er ein mittelschweres Problem mit der Moderatorin.
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4: Ja, nee, ist klar.
5: Was ist denn nur los in unserem Land? Die nächste Instanz wackelt. Der ZDF-Fernsehgarten hat große Probleme. Die feiern gerade 40 Jahre Fernsehgarten. Und da frage ich mich, 40 Jahre erst? Ich hätte ja so 80 getippt. Aber so richtig erfolgreich wurde der Fernsehgarten erst, als Kiwi kam. Ja, die hat den Laden im Griff. Kiwi moderiert das Ding ja nicht nur. Die macht ja auch noch selber die Aufnahmeleitung, Regie, Kamera, Platzanweiserin und singt und dann selbst am lautesten auf dem Tisch. Ja, und ich weiß, wovon ich rede, Leute. Ich war schon mal da. Ja, ich hatte aus Versehen zugesagt und habe dann die Nervensäge hautnah erlebt. Ey, die ist wie 10 Junggesellenabschiede am Ballermann gleichzeitig. Und ich habe mich immer gefragt, wie schaffen die das, bei so einem Affentheater trotzdem so eine gute Stimmung ins Publikum zu bringen? Die müssen denen noch was gegeben haben, habe ich immer gedacht. Ja, und stimmt auch. Alkohol, ja sicher. Die ganze Meute ist seit 40 Jahren jeden Sonntagvormittag hupenvoll. Nur so erträgst du es, wenn die Gumbay Dance Band zum 80.000. Mal Son of Jamaica schallert. Ja, das schaffst du nicht unter 2 Promille. Und damit ist jetzt Schluss. Der ZDF zieht den Stecker, beziehungsweise den Zapfhahn. Alkoholverbot im Fernsehgarten. Super, da kannst du die Bude auch direkt dicht machen. Auch wenn Kiwi meint, wir können auch ohne Alkohol lustig sein. Nein, es war auch mit Alkohol kaum auszuhalten.
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0: Ausgebüxte Schafe aus Burscheid, haben wir eine gute und eine schlechte Nachricht. Die gute: die Schafe sind wieder sicher zurück in Burscheid.
1: Die schlechte: die Schafe sind wieder sicher zurück in Burscheid. Das heißt, wir werden den heute nicht mehr zufällig in Lützenkirchen über den Weg laufen.
0: Ja, Entwarnung und Enttäuschung. Und mit dieser emotionalen Achterbahn fahren wir zwei jetzt in Richtung Feierabend.
1: Ich nehme das Reitschaf.
0: Na gut, aber nicht über die A3 bitte. Sebastian Pulli und Marlena Reichle, schönen Mittwoch euch mit Radio Leverkusen.

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1: Mit Ralf Bosse. Bei der Fußball-WM bleibt es abseits des Platzes unruhig. Ägypten hat nach dem Ausscheiden gegen Argentinien bei der FIFA Beschwerde gegen Schiedsrichter François Letessier und dessen Spielleitung eingelegt, mit dem Ziel, ihn vom Turnier auszuschließen. Auch Frankreich prüft einen Einspruch gegen eine gelbe Karte für Michael Olise, England gegen eine rote Karte für Gerald Kwanzaa. Belgien hatte zudem gegen die Rücknahme der roten Karte gegen den US-Amerikaner Florian Balogun protestiert.
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2: Mit Thorsten Adolfs. Guten Tag. Der Iran-Konflikt eskaliert wieder. Die USA haben in der Nacht Dutzende Ziele im Iran beschossen, trotz der offiziellen Waffenruhe. Das Ganze sei eine Reaktion auf iranische Angriffe gegen Tanker in der Straße von Hormuz, meldet das US-Militär. Nach Einschätzung von Militärexperten sind die Angriffe auf beiden Seiten die bisher schwerste Eskalation seit Beginn der Waffenruhe. Frage an Marc Weiß aus dem News-Team. Der Iran hat Vergeltung angekündigt. Was wissen wir darüber?
3: Ja, die hat es wohl gegeben, wie bisher immer, gegen US-Verbündete im Golf. Es werden aus Kuwait iranische Angriffe gemeldet, auch aus Bahrain. Beide werden von Teheran bestätigt. Und ja, wie immer gibt man sich gegenseitig die Schuld. Die USA behaupten, der Iran habe Tanker angegriffen, weil sie wohl nicht die Route durch die Straße von Hormuz nehmen wollten, die der Iran vorschreibt. Der Iran sagt, er habe das Recht, die Route vorzuschreiben. Das akzeptieren die USA aber nicht, vor allem Präsident Trump nicht.
2: Und der Ölpreis hat wahrscheinlich schon reagiert.
3: Leider ja, er ist gestiegen und er hat auch heute gleich zwei Gründe dafür. Zum einen natürlich die Eskalation, über die wir gerade sprechen. Kurz vorher hatten die USA allerdings gelockerte Ölsanktionen gegen den Iran schon wieder hochgefahren und das zusammen sorgt leider wieder für eine deutliche Verteuerung des Öls. Das werden wir vermutlich in den nächsten Tagen auch wieder an der Tankstelle merken. Das Thema wird heute auch beim NATO-Gipfel besprochen. Es rechnet aber niemand wirklich mit einer Lösung. NATO-Chef Rutte hat vorhin schon gesagt, die US-Angriffe seien absolut notwendig gewesen. Man wird also vermutlich die Einigkeit beschwören, an der Gesamtsituation aber nichts ändern.
2: Danke, Marc. Und jetzt weitere Meldungen im Überblick. Die Grünen wollen die geplante Abstimmung in dieser Woche über die Krankenkassenreform stoppen. Parteichef Banaschak sagte der Mediengruppe Bayern, der Gesetzentwurf sei Murks und ein Kürzungskahlschlag. Die Regierung plant, um das Milliardenloch der Kassen zu stopfen, massive Einschnitte und zusätzliche Kosten für die Versicherten. BMW hat bei den Neuzulassungen von Elektroautos Platz 2 zurückerobert. Nur VW verkaufte zwischen April und Juni mehr E-Autos als die Münchner. Tesla, Skoda und Audi

0: Brasilien in dem Ranking des Kraftfahrtbundesamtes zurück. Chinesische Hersteller spielen eine noch kleine, aber zunehmend wachsende Rolle auf dem deutschen Automarkt. In Wuppertal stehen heute Mittag zwei Frauen aus NRW und Bayern vor Gericht. Sie sollen mehrfach versucht haben, den Ehemann einer der Frauen mit giftigen Pflanzen zu töten. Der Mann war vor gut einem halben Jahr mit schweren Vergiftungserscheinungen ins Krankenhaus gebracht worden, nachdem er Bohnen mit Speck gegessen hatte. Der damals 56-Jährige hatte nur knapp überlebt. In Schwalmstadt in Hessen wird jemand, der anonym bleiben möchte, gerade ordentlich gefeiert. Der Mann, ein leidenschaftlicher Schwimmer, will allen Kindern und Jugendlichen in diesen Sommerferien den Eintritt ins Freibad der Stadt zahlen. Von der positiven Resonanz ist er überrascht. Er habe genug Geld, hat er der Hessischen Niedersächsischen Allgemeinen gesagt. Da könne man das ja auch mal für solche Sachen ausgeben. Er wolle damit erreichen, dass die Kinder mehr ins Schwimmbad gehen, untereinander mehr Kontakt haben und Spaß haben, sagte der ältere Mann. Der Bürgermeister der Stadt sieht in der Spende ein wunderbares Zeichen für den Zusammenhalt. Vor allem für die Familien, die diesen Sommer nicht in den Urlaub fahren können, sei der freie Eintritt eine tolle Bereicherung. Soweit die Meldungen mit Thorsten Adolfs.
1: Das Wetter. Heute sind noch mal einige Wolken unterwegs und es können hier und da ein paar Tropfen runterkommen. Die Höchstwerte liegen bei 27 Grad. Ab morgen wird es dann jeden Tag so ein bisschen wärmer. Morgen schon 29 Grad und viel sonniger als heute. Freitag 31 Grad und Samstag 33 Grad.
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1: Und der Blick auf die Straßen, das ist noch los. Alle Staus ab 14 Minuten Zeitverlust. A1 Dortmund-Köln zwischen Burscheid und Köln-Niel 5 Kilometer, 18 Minuten on top. Die A3 Arnheim-Köln zwischen Kreuz-Oberhausen und Duisburg-Wedau 6 Kilometer, 14 Minuten kostet euch das. Die A4 Aachen-Köln zwischen Kreuz-Köln-West und Köln-Eiffeltor 4 Kilometer, 17 Minuten mehr. Die A4 Olpe-Aachen zwischen Köln-Merheim und Kreuz-Köln-West 8 Kilometer, plant 25 Minuten mehr Zeit ein. Die A45 Hagen-Gießen zwischen Meinerzhagen und Kreuz-Olpe-Süd 6 Kilometer, 20 Minuten mehr. Die A59 Bonn-Köln zwischen Spich und Flughafen Köln-Bonn 5 Kilometer, kostet euch auch 20 Minuten und plant bitte 28 Minuten mehr Zeit auf der A61 ein. Mönchengladbach Koblenz zwischen Miel und Rheinbach, da gibt es 3 Kilometer Stau. Allen unterwegs, gute Fahrt mit uns.
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1: Wir übernehmen ja gerade so ein bisschen die Sommerferienplanung für euch, was ihr hier so machen könnt. Ja? Und deswegen fragen wir uns ganz oft, ist das ein toller Badesee für die Sommerferien? Deswegen wischen wir die tindermäßig nach links und rechts die Badeseen. Also passt der Badesee zu uns oder passt er eher nicht zu uns? Wir haben so viele tolle Seen bei uns hier in NRW und wir tindern aktuell die Badeseen in NRW. Also gucken, ob und für wen es ein Match ist. Gleich hier bei mir der Tuttenbrocksee. Ich bin Kevin Zimmer. Tag zusammen. Okay.

0: sorgt bei mir immer noch für gute Laune. Kate Hör und Turn the Lights Off hier bei uns im besten Mix. Wir stellen euch ja die besten Badeseen in NRW vor, damit ihr gewappnet seid. Erstmal für das heiße Wochenende, was da auf uns warten wird. Natürlich aber auch ein bisschen für die Sommerferien. Und wir gucken auch wirklich, passt dieser Badesee zu euren Bedürfnissen oder nicht? Also tindern wir die Badeseen. Reporter Thorsten Ortmann war für euch am Tuttenburgsee direkt an der A2 in Beckum, also leicht zu erreichen.
1: Der Tuttenburgsee in Beckum ist wirklich ein wahres Paradies für alle, die Wassersport lieben. Und wenn man hier reinkommt, dann sticht einem sofort das absolute Highlight hier ins Auge. Und das ist der Aquapark. Und hier in diesem Wasserpark gibt es aufblasbare Rutschen, Hindernisse, Kletterelemente. Also hier kann man wirklich den ganzen Tag Spaß haben. Ein weiteres Highlight ist natürlich hier die Wasserski- und Wakeboard-Anlage. Hier kann man einmal eine Runde um den See drehen. Es gibt vorher natürlich eine Einweisung.
2: Wenn du aus dem Wasser rauskommst, dann die Arme auch wieder lang werden lassen beim Fahren, ne?
1: Und hier ist gerade eine Schulklasse und da sieht man doch, es ist nicht so einfach. Gefühlt jeder Zweite fliegt hier ungefähr nach 2 Metern ins Wasser. Aber es gibt auch welche, die schaffen es, wirklich eine ganze Runde hier zu drehen. Tilo zum Beispiel.
3: Boah, vor allen Dingen bei den Kurven immer durch die Bojen fahren, die da sind. Und das geradeausfahren hat eigentlich nur mit Balance zu tun.
1: Und was in einem Strandbad natürlich auch nicht fehlen darf, das ist natürlich ein Strand. Und von diesem Strandabschnitt aus kann man direkt in den See gehen. Und wir machen hier mal einen kleinen Wassercheck, ob es nicht zu kalt ist. Nein, wunderbar. Gucken wir mal, wie hier so die Lage ist. Wie gefällt es euch hier?
4: Ja, also ich finde es richtig gut. Hier kann man richtig viel Spaß haben. Wir sind ein bisschen auf dem Wasser gewesen mit dem Stand-Up-Paddle und sind ein bisschen geschwommen.
1: Und wenn ihr hier so chillt, mit was beschäftigt ihr euch?
4: Wir haben gerade Nägel gemacht.
1: Nägel gemacht?
4: Ja.
1: Ja, was man im Strandbad so macht halt, ne?
4: Ja, genau.
1: Markus Krause ist hier der Küchenchef und wenn man hier so den ganzen Tag Wassersport gemacht hat, dann muss man sich ja irgendwie stärken. Was gibt's denn hier alles?
5: Unser Kracher sind die Chicken Filetstraps mit Pommes, dann bieten wir an Kibbelinger, dann gehen wir weiter, Flammkuchen haben wir, der Aperitif, als Beispiel Aperol Spritz, Lele Valperi.
1: Ja, das war's hier vom Tuttenbrocksee in Beckum. Ich kann es wirklich empfehlen. Es ist ein wunderschönes Strandbad. Es gibt einen Strand, es gibt Liegewiesen, es gibt einen großen Aquapark. Man kann hier Wakeboard fahren oder auch Wasserski fahren. Es gibt ein tolles Restaurant. Alles, was man braucht. Viel Spaß.
0: Ich würde allein zum Kibbeling-Essen hinfahren. Der Tuttenbrocksee. Thorsten Ortmann hat ihn vorgestellt. Vielen Dank.
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0: Es ist 10:30.
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0: Ich bin Franziska Pietsch. Guten Morgen. Ein Azubi-Wohnheim in Leverkusen. Darüber wurde in der Vergangenheit schon öfter diskutiert. Jetzt hat die SPD-Fraktion einen Antrag gestellt. Die Stadtverwaltung soll prüfen, welche städtischen Grundstücke dafür geeignet sind und welche Umsetzungsmöglichkeiten es gibt. Inga Schneider hat die Einzelheiten.
2: Damit das Projekt umgesetzt werden kann, soll die Stadtverwaltung mögliche Partner finden. Dazu sollen unter anderem Gespräche mit Wohnungsbaugesellschaften und der Industrie- und Handelskammer geführt werden. Aus Sicht der SPD ist bezahlbarer Wohnraum ein wichtiger Standortfaktor für Auszubildende. Und gerade junge Menschen würden es auf dem Wohnungsmarkt immer schwerer haben, eine bezahlbare Wohnung zu finden. Mit dem Wohnheim sollen laut SPD aber nicht nur die Azubis unterstützt werden, auch Leverkusen soll als Ausbildungs- und Wirtschaftsstandort davon profitieren.
0: Wir sagen Danke an euch, denn Radio Leverkusen bleibt mit Abstand der beliebteste Radiosender in Leverkusen. Das zeigt die heute veröffentlichte Marktforschung EMA. Täglich schalten 39% der Menschen aus Leverkusen unser Programm ein. Das sind deutlich mehr Hörer als bei den öffentlich-rechtlichen Sendern 1Live und WDR 2. Besonders stark sind wir in der werberelevanten Zielgruppe der 14- bis 49-Jährigen. Hier erreichen wir eine Tagesreichweite von über 46%. Damit ist Radio Leverkusen in dieser Kategorie das meistgehörte Privatradio in ganz NRW. Über diesen Erfolg freuen wir uns sehr und sagen Danke für eure Treue und dass ihr uns einschaltet. Die Stadt hat auf ihrer Internetseite jetzt ein Kinderrathaus freigeschaltet. Heißt, Kindern wird in leicht verständlicher Sprache alles rund ums Rathaus erklärt. Also was der Bürgermeister macht, wer überhaupt alles bei der Stadt arbeitet und vieles mehr. Das Ganze ist übersichtlich, mit Bildern verziert und passend zum Stadtwappen begleitet ein Löwe durch die Erklärungen. Am Ende wird den Kindern außerdem gezeigt, wie sie sich selbst einbringen können. Den Link zum Kinderrathaus findet ihr bei uns auf radioleverkusen.de. Und jetzt der kurze Blick in die Welt. Die Deutsche Bahn will noch in diesem Jahr ihre Kundenkommunikation deutlich verbessern. Das hat die Bahn jetzt mitgeteilt. Es soll ein KI-Bot, eine weitere App und schnellere Infos zu Gleiswechseln geben. Dafür investiert die Bahn 50 Millionen Euro. Und das waren die Radio Leverkusen Nachrichten. 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Und das Radio Leverkusen Wetter. Heute legt die Sonne eine kleine Pause ein. Es ist eher bewölkt bei uns. Richtung Abend kommt die Sonne dann aber etwas öfter wieder raus. Dazu gibt's bis zu 25 Grad. Aktuell messen wir 21 an der Bay Arena in Küppersteg. Und der Radio Leverkusen Verkehr mit einer Warnmeldung von der A1 in Richtung Köln. Zwischen Burscheid und Kreuz Leverkusen hat es einen Unfall gegeben, also fahrt da besonders vorsichtig. Dann auf der A1 nach Köln zwischen Burscheid und Köln-Niehl. 3 Kilometer Stau, ihr braucht eine knappe Viertelstunde länger. Und auf der A3 nach Oberhausen zwischen Leverkusen Zentrum und Kreuz Leverkusen dichter Verkehr. Da kommt nur eine Minute obendrauf. Eine gute und vor allem sichere Fahrt euch.
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3: Hallo, hier ist Kevin Zimmer. Heute ist ja nochmal der letzte Tag mit so richtig angenehmen Temperaturen unter 30 Grad. Ab morgen wird's heißer. Das bedeutet auch, wir müssen mittags wieder aufpassen, wenn wir ins Auto steigen, dass wir uns am Metall vom Anschnallgurt nicht verbrennen. Aua!

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0: Schönen Mittwoch, Kevin Zimmer hier, da sitze vorm Fernseher. Denkst dir, jetzt suche ich mir mal irgendwie so eine schöne Serie raus oder so einen Film. Und dann guckst du einen Trailer nach dem anderen, guckst hier, guckst da, liest vielleicht nochmal eine Bewertung. Am Ende guckst du irgendwie gar nichts komplett, hast aber 30.000 Trailer gesehen. Ey Leute, das kostet uns richtig Lebenszeit. Das hat jetzt sogar eine Studie herausgefunden. Wer unter 29 ist, verbringt zum Beispiel hochgerechnet fast 5 Tage im Jahr allein damit, sich so eine Serie oder einen Film rauszusuchen. In der Gruppe der 30- bis 49-Jährigen sind es hochgerechnet fast 4 Tage im Jahr. Und sie hier ist auch schon ganz schön gestresst.
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3: Ich bin's, Laura.
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3: Also jetzt mal ganz im Ernst, ich hatte damals schon in der Videothek Probleme, mir einen Film auszusuchen. Wie soll ich denn bitte jetzt klarkommen? Und ja, ich war noch in einer Videothek, damals 1865, so, und danach habe ich das Automobil erfunden. Zurück zum Streaming. Jetzt mal ehrlich, wer soll denn mit dieser Auswahl zurechtkommen? Da musst du ja 1 Million Entscheidungen treffen und Entscheidungen, ne? Ich hasse die. Das größte Problem am Erwachsenwerden sind die ganzen Entscheidungen, die du treffen musst. Das und die Steuererklärung. Und Rückenschmerzen. Ach, ihr wisst, was ich meine. Entscheidungen, das ist ein Massenmord an Möglichkeiten. War das jetzt von Konfuzius oder eine StudiVZ-Gruppe? Ich weiß es nicht mehr, egal. Es stimmt. Zum Beispiel, wie soll man sich denn in einem Restaurant bitte zwischen Pizza und Nudeln entscheiden? Das macht doch keinen Sinn. Deswegen, liebe Leute, hat irgendein Mensch die Pizza Bolognese erfunden. Wer auch immer das war, möge dein Ärmel beim Händewaschen niemals runterrutschen und nass werden, Brudi. Zurück zum Thema, das abendliche Netflix and Chill. Ich sag lieber nicht, wie lange ich gebraucht habe, um zu checken, dass Netflix and Chill ein Code für Sex ist. Und dann sitzt du da mit Chips und Nüsschen und freust dich auf Sharknado 1 bis 1000, während er dich mit leeren Augen ansieht. Aber das ist eine andere Geschichte. Streaming, das stresst mich. Dann musst du dich erstmal zwischen Netflix und Prime und so entscheiden. Und dann auch noch zwischen Komödie und Thriller und dann welchen Thriller von den 30 Millionen. Ich muss sagen, ich lande am Ende einfach immer bei irgendeinem Film aus den 90ern, den ich schon 1000 Mal gesehen habe. Oder bei Herr der Ringe. Weißt du, das macht mich einfach glücklich. Ich weiß, wie es ausgeht, ich werde nicht enttäuscht und ich habe keinen Stress. Das hat ja auch schon Bilbo Beutlin gesagt. Wenn du dich nicht für einen Film entscheiden kannst, Frodo, dann bring den Ring nach Mordor und guck danach Armageddon. So.
0: Oder guck gar nichts und bleib beim Radio. Das ist auch eine Lösung.
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2: Mit Thorsten Adolfs. Guten Tag. Die Bahn kommt nicht nur oft zu spät, sie informiert darüber oft auch zu spät oder gar nicht. Doch das soll sich jetzt ändern. Der Konzern steckt 50 Millionen Euro in die Verbesserung der Kundeninformationen. Dabei setzt die Bahn vor allem auf künstliche Intelligenz. Das hat Konzernchefin Paller angekündigt. Marc Weiß mit weiteren Infos.
3: Kiana heißt die neue Bahn-KI. Sie soll zum Ende des Jahres auf der Internetseite bahn.de und in der App DB Navigator auftauchen. Kunden sollen von ihr allgemeine und auch individuelle Auskünfte bekommen. Damit die dafür nötigen Informationen auch vorliegen, soll Bahn intern schneller kommuniziert werden. Auch das soll eine KI übernehmen. Störungen sollen so in den Leitstellen schneller verarbeitet und an die relevanten Kundenkanäle weitergegeben werden. Auf diese Weise sollen Fahrgäste zum Beispiel auch schneller über kurzfristige Gleiswechsel Bescheid wissen. Das ändert zwar nichts an der Rennerei von einem zum anderen Gleis, immerhin bekommt man die Info, wohin man rennen muss, aber früher, im Idealfall rechtzeitig. Die Bahn arbeitet außerdem an einer weiteren App, die soll unter der Marke DB Info ab Dezember verfügbar sein und Echtzeitinfos zu individuellen Reiseketten liefern.
2: Und jetzt weitere Nachrichten in der Zusammenfassung. Kanzler Merz hat beim NATO-Gipfel in Ankara klare Worte gefunden. Er sagte, Russland habe keine Chance, den Krieg gegen die Ukraine zu gewinnen und seine Kriegsziele zu erreichen. Heute wollen Deutschland und die anderen europäischen Alliierten US-Präsident Trump davon überzeugen, dass die NATO für die USA noch immer ein wertvolles Bündnis ist. Die Bundesbürger wünschen sich mehr Schutz vor den Folgen von Extremwetter. Das ist das Ergebnis einer Studie der R&V-Versicherung. 5 Jahre nach der Flutkatastrophe an der Ahr und in der Eifel wollen 44% der Befragten eigenes Geld in die Vorbeugung investieren. Außerdem fordern knapp 80% mehr staatliche Investitionen in diesem Bereich. Auf dem Weg aus den Vereinigten Arabischen Emiraten nach Pakistan ist ein Frachtflugzeug verschwunden. Den letzten Funkkontakt zu der Boeing 737 gab es über dem Arabischen Meer. Es wird jetzt versucht, die Maschine einer pakistanischen Airline zu finden. Bisher habe man aber noch keine Unfallstelle lokalisiert, sagen die Behörden. An den Schulen in Deutschland unterrichten immer

0: mehr Lehrer in Teilzeit. Laut dem Statistischen Bundesamt unterrichtet mittlerweile fast jede zweite Lehrkraft an allgemeinbildenden Schulen nicht mehr Vollzeit. Das sind insgesamt 44% und damit so viele wie noch nie. Besonders Frauen nutzen diese Option. Bei ihnen liegt der Wert bei über der Hälfte. Dabei gibt es regional riesige Unterschiede. Während in Hamburg oder Bremen mehr als die Hälfte der Lehrer reduziert arbeitet, sind es in Thüringen oder Sachsen-Anhalt nur knapp ein Viertel. Auch die Altersstruktur der Lehrerinnen und Lehrer haben sich die Bundesstatistiker angeschaut. Das Kollegium wird demnach immer älter. Mehr als jede dritte Lehrkraft ist mittlerweile mindestens 50 Jahre alt. Um den Unterricht trotz des Lehrkräftemangels abzusichern, greifen die Schulen verstärkt auf Quer- und Seiteneinsteiger zurück. Deren Anteil ist in den letzten 10 Jahren von 4 auf mittlerweile 11% gestiegen. Insgesamt bleibt der Frauenanteil an den Schulen mit 73% extrem hoch. Das waren die Nachrichten mit Thorsten Adolfs.
1: Das Wetter. Heute ziehen noch ein paar Wolken rum und hier und da kann auch mal ein bisschen Regen runterkommen. Maximal werden es 27 Grad. Ab morgen wird es dann jeden Tag so ein bisschen wärmer. Morgen schon 29 Grad und deutlich sonniger als heute. Am Freitag gibt es 31 Grad und am Samstag sogar 33 Grad.
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1: Jetzt alle Staus ab 14 Minuten Zeitverlust. Und da starten wir auf der 1 Euskirchen-Köln zwischen Gleuel und Köln-Löwenich 3 Kilometer. Da seid ihr nach 14 Minuten durch. Die A1 Köln-Münster zwischen Hagen-Nord und Kreuz-Dortmund und Unna 6 Kilometer. Da müsst ihr 18 Minuten einplanen. Auf der A4 Olpe-Aachen zwischen Kreuz-Köln-Ost und Köln-Poll 3 Kilometer. Da steht ihr 24 Minuten. Auf der A45 Hagen-Gießen zwischen Meinerzhagen und Kreuz-Olpe-Süd 8 Kilometer. Kostet euch 34 Minuten Stillstand. A559 Köln-Porz, Köln-Gremberg zwischen Köln-Gremberg-Hofen und Kreuz-Köln-Gremberg 1 Kilometer, 10 Minuten. Kommt gut an mit uns.
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1: Hallo, ich bin Kevin Zimmer. Alphaville sind ja gerade beim Rainbow Festival am Fühlinger See in Köln aufgetreten, präsentiert von uns, den NRW Lokalradios. Natürlich haben sie da auch ihren größten Hit Forever Young gesungen, ist ja klar, ne? Das erwartet ja jeder im Publikum. Ein Song übrigens, bei dem David Guetta auch gesagt hat, Forever Young, das fühle ich. Also hat er diese Version rausgebracht, jetzt bei uns.

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Ein Gebäude, das langsam wegknickt. Oh Gott, das kann man sich gar nicht vorstellen, oder? Ist aber wirklich gerade so, mitten in Manhattan, in New York, droht gerade ein Hochhaus einzustürzen. Eigentlich sollte das Gebäude renoviert werden und aus dem ehemaligen Bürogebäude sollten Luxuswohnungen entstehen. Super teuer wahrscheinlich in Manhattan. Jetzt haben sich aber Bauarbeiter gewundert, warum Stahlträger, die das Gebäude eigentlich halten sollen, so langsam weggeknickt sind. Man kann sich Bilder davon im Internet ansehen. Ja, die sehen aus, diese Stahlträger, wie so ausgedrückte Zigarettenstummel. Also, das sieht nicht sicher aus. Also, alle raus aus dem Gebäude, weil es drohte wirklich einzustürzen. Drumherum mussten auch viele die Gebäude verlassen. Gebiet wurde abgesperrt, alles wurde safe gemacht. Das Gebäude liegt übrigens in direkter Nachbarschaft zum berühmten Chrysler Building. Das ist aus den 20ern und das hält, ja. Übrigens das Gebäude, an dem die Pfeiler nicht mehr so eine Standhaftigkeit beweisen. Und ich sage das mit einem gewissen Unterton, denn dieses Gebäude war der ehemalige Firmensitz des Pharma-Riesen Pfizer. Was stellen die her? Richtig, Viagra. Und seit die da raus sind, machen die Stützen schlapp. Wenn's da mal keinen Zusammenhang gibt, weiß ich auch nicht.

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0: Es ist 11:30.
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0: Mit Franziska Pietsch, guten Tag. Vor allem für junge Menschen ist es schwer, in Leverkusen eine bezahlbare Wohnung zu finden. Deshalb möchte die SPD-Fraktion ein Azubi-Wohnheim auf den Weg bringen und hat einen entsprechenden Antrag gestellt. Inga Schneider aus dem News-Team, ganz neu ist die Idee aber nicht.
2: Ja genau, darüber wird schon länger diskutiert. Die SPD möchte mit dem Antrag jetzt aber Schwung in die Sache bekommen. Konkret fordert sie die Stadtverwaltung auf, mögliche Standorte für das Azubi-Wohnheim zu finden und auch Partner für die Umsetzung soll die Stadt gewinnen. Dazu soll sie zum Beispiel Gespräche mit Wohnungsbaugesellschaften und der Industrie- und Handelskammer führen. Das Ziel: Leverkusen soll für junge Auszubildende und als Wirtschaftsstandort attraktiv sein.
0: Radio Leverkusen bleibt der meistgehörte Sender in unserer Stadt. Das bestätigt die aktuelle Marktforschung EMA, die heute veröffentlicht wurde. An einem durchschnittlichen Werktag schaltet mehr als jeder Dritte von euch Radio Leverkusen ein. Das entspricht einer Quote von rund 39%. Besonders stark ist unser Sender in der jungen, werberelevanten Zielgruppe der 14- bis 49-Jährigen. Hier erreicht Radio Leverkusen mit über 46% fast jeden zweiten Hörer. Damit liegt unser Sender weiterhin mit großem Abstand vor der öffentlich-rechtlichen Konkurrenz WDR 2 und 1 Live. Laut der Datenerhebung schalten rund 85.000 Menschen täglich unser Programm ein. Über diesen Erfolg freuen wir uns sehr und sagen deshalb Danke für eure Treue. Die Fußballprofis von Bayer 04 Leverkusen werden in der neuen Saison auswärts weiß-blau tragen. Der Verein hat eben das neue Auswärtstrikot vorgestellt. Es ist überwiegend weiß und hat an den Schultern blaue Akzente. Die Farben sind in den Laboren der Bayer AG entstanden. Die blauen Akzente sollen die chemischen Reaktionen symbolisieren. Außerdem besonders, die Schulterpartie ist bei jedem Trikot individuell gestaltet und macht damit jedes Trikot zu einem Unikat. Außerdem sind auch kleine Kreuze in das Design eingearbeitet, in Anspielung auf das Bayerkreuz. Ein Bild vom Trikot findet ihr online bei uns auf radioleverkusen.de. Und jetzt der kurze Blick in die Welt. Nach der jüngsten Eskalation im Iran-Krieg ist die Waffenruhe aus Sicht von US-Präsident Donald Trump beendet. Er werde seine Unterhändler aber weiter mit dem Iran reden lassen, wenn diese es wünschen. Das sagte Trump am Rande des NATO-Gipfels in Ankara. Die Deutsche Bahn will noch in diesem Jahr ihre Kundenkommunikation deutlich verbessern. Das hat die Bahn jetzt mitgeteilt. Es soll ein KI-Bot, eine weitere App und schnellere Infos zu Gleiswechseln geben. Dafür investiert die Bahn rund 50 Millionen Euro. Und das waren die Radio Leverkusen Nachrichten. 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Heute gibt's ausnahmsweise mal weniger Sonne. Es bleibt überwiegend bewölkt bei uns bei Temperaturen bis zu 25 Grad. 20 messen wir aktuell am Funkenturm in Opladen. Den Rest der Woche kommt die Sonne dann aber wieder und lässt die Temperaturen auch wieder ansteigen. Und der Radio Leverkusen Verkehr mit einer Warnmeldung: Vorsicht auf der A1 in Richtung Köln. Zwischen Burscheid und Kreuz Leverkusen hat es einen Unfall gegeben, also fahrt da besonders vorsichtig. Ansonsten kommt ihr aber gut durch und ich wünsche euch eine gute und sichere Fahrt.
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3: Hallo, hier ist Kevin Zimmer, Wetterexperte. Sprechen ja gerade darüber, dass es ein scheiß Sommer wird. Das haben die gesagt, nicht ich. Deswegen diese Kraftausdrücke. Es soll zu trocken und viel zu heiß werden. Das sagen die Langzeitprognosen. Scheiß Sommer also. Gott sei Dank ist heute noch kühler, sonst könnte man ja ernsthaft glauben, Klimawandel ist ein ernsthaftes Problem. Oh mein Gott. Mark Forster jetzt mit Ein Lied.

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0: Mike Posner, I took a pill in Ibiza. Da ist auch nicht so viel wärmer als hier, muss ich ganz ehrlich mal sagen. Kann auch hier bleiben, ne? Ibiza, wer braucht das schon? So. Es wird warm in den nächsten Tagen. 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Herbst. 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
4: Mit Thorsten Adolfs. Guten Tag. Wir müssen uns wohl auf weiter steigende Ölpreise einstellen. US-Präsident Trump hat die Waffenruhe mit dem Iran für beendet erklärt. Er lässt sich aber noch eine Hintertür offen. Aus seiner Sicht seien die Bemühungen beendet. Er werde seine Unterhändler aber weiter mit dem Iran reden lassen, wenn sie es wünschen. Das sagte Trump am Rande des NATO-Gipfels in Ankara. Mark Weiß, wie ist das jetzt einzuordnen?
5: Als eine Vollkatastrophe im Führungsstil. Nein, ganz im Ernst, Trump zieht sich damit aus der Verantwortung. Er hat seine Ziele im Iran nicht erreicht und sagt jetzt, bringt alles nichts. Aber bitte, wenn ihr unbedingt wollt, dann sprecht ihr doch nochmal mit Teheran. Das sagt der Präsident, ja, nicht irgendein Berater. Mit ganz viel Fantasie kann das eine Strategie sein. Möglicherweise soll Teheran jetzt Angst bekommen, weil sie Trump beleidigt haben. Es gibt aber ja noch die Chance, das wieder gut zu machen, denn die Unterhändler sind ja noch da. So könnte Trump es selbst sehen, aber ob das stimmt, weiß man nicht.
4: Auch gegen Spanien hat Trump gepoltert. Er will mit sofortiger Wirkung alle Handelsbeziehungen zu Spanien abbrechen.
5: Ja, und Spanien ist EU- und NATO-Mitglied. Trump ist sauer auf Spanien, weil die Spanier es ja nicht schaffen, die innerhalb der NATO vereinbarte Summe in die eigene Verteidigung zu stecken und weil Spanien Trumps Iran-Krieg kritisiert. Nun sind das alles NATO-Themen, die mit dem Handel überhaupt nichts zu tun haben. Trotzdem will Trump jetzt alle Handelsbeziehungen mit Spanien beenden. Er wolle nichts mehr mit Spanien zu tun haben. Spanien sei ein schrecklicher Partner. Und das ist kein Übersetzungsfehler, das hat er wirklich so gesagt und einmal mehr für Fassungslosigkeit gesorgt, denn solche Sichtweisen und Äußerungen eines US-Präsidenten, ganz ehrlich, die sind mit normalen Mustern einfach nicht mehr zu erklären.
4: Dankeschön, Marc. Und jetzt weitere Themen im Überblick. Mehrere Bundestagsabgeordnete der Grünen prüfen einen Gang vor das Bundesverfassungsgericht, um eine Abstimmung über die Krankenkassenreform noch in dieser Woche zu stoppen. Das hat Parteichef Banaschak den Zeitungen der Mediengruppe Bayern gesagt. Laut Banaschak gibt es in dem Gesetzentwurf so viele kurzfristige Änderungen, dass keine vernünftige Beratung möglich sei. Die Wahrnehmung, wie viel Geld man zur Verfügung hat, ist bei vielen Bundesbürgern offenbar verzerrt. Das hat die Hans-Böckler-Stiftung ermittelt. Obwohl finanzielle Einbußen im Schnitt schon 2024 wieder ausgeglichen worden seien, fühle sich eine Mehrheit immer noch schlechter gestellt, heißt es. Für die Untersuchung haben die Forscher die Entwicklung der Inflation und der verfügbaren Einkommen ausgewertet. Immer mehr von uns sorgen sich vor extremem Wetter, das fast jeden treffen kann. Das ist das Ergebnis einer Studie der R&V-Versicherung. 95% sind es mittlerweile. Das deckt sich mit Werten von vor 2 Jahren. Und der Grund dafür sitzt tief. Viele haben die Bilder der Flutkatastrophe an der Ahr und in der Eifel vor 5 Jahren noch vor Augen. Aber, und das ist der Haken, im Alltag rückt das Risiko für viele in den Hintergrund. Vor allem, weil wir in den letzten beiden Jahren von ganz großen Katastrophen verschont geblieben sind. Deshalb sinkt bei vielen die Bereitschaft, eigenes Geld in die Vorsorge zu stecken, also zum Beispiel in Rückstauklappen oder wasserdichte Fenster zu investieren. Sehr ausgeprägt ist der Wunsch nach Hilfe von oben. Fast 80% der Befragten wollen, dass Bund, Länder und Kommunen viel mehr in den Hochwasserschutz investieren. Das waren die Nachrichten mit Thorsten Adolfs.
6: Das Wetter. Heute sind noch einige Wolken unterwegs und stellenweise können ein paar Tropfen fallen. Die Temperaturen liegen

0: Minuten so bei 27 Grad. Ab morgen wird es dann von Tag zu Tag wärmer. Morgen gibt es schon 29 Grad und viel mehr Sonne als heute. Freitag werden es 31 Grad, Samstag erreichen wir 33 Grad.
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0: Und hier sind die längsten Staus, alles ab 16 Minuten Wartezeit. A1 Euskirchen-Köln zwischen Gleuel und Köln-Löwenich 3 Kilometer 17 Minuten. A1 Köln-Münster zwischen Hagen-Nord und Kreuz Dortmund-Unna 9 Kilometer, hier sind es schon 18 Minuten. Die A3 Frankfurt-Oberhausen zwischen Königsforst und Köln-Delbrück 5 Kilometer, da hat es einen Unfall gegeben, da müsst ihr mit einer Stunde Wartezeit rechnen. Die A4 Aachen-Olpe zwischen Dreieck-Köln-Holmer und Kreuz Köln-Ost 1 Kilometer 16 Minuten. Die 4 Olpe-Aachen zwischen Köln-Meerheim und Köln-Eifel Tor 6 Kilometer, 19 Minuten Zeitverlust. Und die A45 Hagen-Gießen zwischen Meinerzhagen und Kreuz-Olpe Süd 9 Kilometer, plant 35 Minuten mehr Zeit ein. Allen unterwegs eine gute Fahrt mit uns, kommt gut an.
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0: Und das Ganze mit Kevin Zimmer. 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
0: Und das ist Amy McDonald. This is the life.
2: Oh.

0: man eigentlich auch Bock auf Eis, wenn man den Song hört von Shakira, ne? Die, die. Wenn du einfach ohne mit der Wimper zu zucken 3 Euro für eine Kugel Basilikum-Zitrone hinlegst, ja, dann weißt du, es ist Sommer und die wissen, dass wir es kaufen. Auch für 3 Euro die Kugel. Jedes Jahr verdrücken wir Deutschen circa 20 Kugeln Eis aus der Eisdiele. Dabei ist nicht jedes Eis gleich gut. Kollegin Kim Klages, was macht denn gutes Eis aus, der Eisdiele so aus?
1: Ja, so ein Indiz dafür ist auf jeden Fall, wenn das Eis sich nicht türmt. Also es gibt ja teilweise so riesen Eisberge in der Auslage.
0: Das sieht aber toll aus.
1: Ja,
0: immer.
1: Ist aber gar nicht so toll. Also das ist ein Zeichen dafür, dass da ordentlich Chemie drin ist. Denn sonst würde das direkt schmelzen. Also wenn das Eis gerade so bis zum Rand in dieser Metallwanne gefüllt ist, dann ist das schon ein deutlich besseres Zeichen.
0: Ja, aber die Optik zählt, oder?
1: Naja, also nicht wirklich. Also wenn ihr so ein richtig gutes Eis essen wollt, dann am besten mit wenig Farbe, denn gerade so knallige Farben an der Theke, die sind oft so ein Zeichen dafür, dass da ordentlich Farbstoff drin ist. Und davon sollte man dann lieber die Finger weglassen. Gleiches gilt dann auch für Eis, das so einen fettigen Film auf der Zunge hinterlässt. Das deutet dann auf den Einsatz von günstigen Pflanzenfett hin. Und das hat in Milcheis absolut nichts zu suchen.
0: Jetzt wird's eklig, glaube ich. Also viel wichtiger ist dann der Geschmack, oder?
1: Ja, auf jeden Fall. Janine Koch von der Eisfachschule in Werl weiß auch, worauf es ankommt.
2: Das ist so ein Bananeneis aus einer Banane oder ein Erdbeereis aus einer echten Erdbeere. Leider haben viele heutzutage den Geschmack der echten Frucht zum Beispiel ein bisschen verloren. Da ist man so ein bisschen, ich sage mal, versaut worden von der Industrie.
1: Ja, der Geschmack ist übrigens auch bei der Waffel sehr, sehr wichtig, denn kaum ein guter Eisverkäufer würde so ein richtig gutes Eis in so einer Presswaffel verkaufen, die nach absolut nichts schmeckt und wie Pappe ist.
0: Ja, dann merkst du gar nicht, dass du die Serviette mit isst, ja? Die da immer so dran ist, da diese Plastikserviette, naja gut. Und wir klären auch noch irgendwann, was in Schlumpfeis drin ist, oder? Das machen wir doch bitte, oder? Das wär toll. Wieder ist kein Schlumpf drin.
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0: Es ist 12:30.
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0: Ich bin Franziska Pietsch, guten Tag. Ein Azubi-Wohnheim in Leverkusen. Darüber wurde in der Vergangenheit schon öfter diskutiert. Jetzt hat die SPD-Fraktion einen Antrag gestellt. Die Stadtverwaltung soll prüfen, welche städtischen Grundstücke dafür geeignet sind und welche Umsetzungsmöglichkeiten es gibt. Inga Schneider hat die Einzelheiten.
2: Damit das Projekt umgesetzt werden kann, soll die Stadtverwaltung mögliche Partner finden. Dazu sollen unter anderem Gespräche mit Wohnungsbaugesellschaften und der Industrie- und Handelskammer geführt werden. Aus Sicht der SPD ist bezahlbarer Wohnraum ein wichtiger Standortfaktor für Auszubildende. Und gerade junge Menschen würden es auf dem Wohnungsmarkt immer schwerer haben, eine bezahlbare Wohnung zu finden. Mit dem Wohnheim sollen laut SPD aber nicht nur die Azubis unterstützt werden, auch Leverkusen soll als Ausbildungs- und Wirtschaftsstandort davon profitieren.
0: Wir sagen Danke an euch, denn Radio Leverkusen bleibt mit Abstand der beliebteste Radiosender in Leverkusen. Das zeigt die heute veröffentlichte Marktforschung EMA. Täglich schalten 39% der Menschen aus Leverkusen unser Programm ein. Das sind deutlich mehr Hörer als bei den öffentlich-rechtlichen Sendern 1Live und WDR2. Besonders stark sind wir in der werberelevanten Zielgruppe der 14- bis 49-Jährigen. Hier erreichen wir eine Tagesreichweite von über 46%. Damit ist Radio Leverkusen in dieser Kategorie das meistgehörte Privatradio in ganz NRW. Über diesen Erfolg freuen wir uns sehr und sagen Danke für eure Treue und dass ihr uns einschaltet. Wie gehen Jugendliche damit um, was ihnen täglich in den sozialen Medien begegnet? Das ist gerade Thema am Lise-Meitner-Gymnasium. Dort findet ein Aktionstag der Landesanstalt für Medien NRW statt. Die Schülerinnen und Schüler durchlaufen dabei einen interaktiven Lernparcours und können ausprobieren, wie sich Inhalte verbreiten. Außerdem sollen sie lernen, wie man Desinformation und Manipulation erkennen kann. Und jetzt der kurze Blick in die Welt. 5 Jahre nach der Flutkatastrophe bauen NRW und die Niederlande ihre Zusammenarbeit beim Hochwasserschutz weiter aus. Beide Seiten wollen Schutzsysteme und Warnstrukturen an die Folgen des Klimawandels anpassen und setzen dabei auf die grenzüberschreitende Kooperation. Seit 2021 hat NRW rund 500 Millionen Euro in den Hochwasserschutz investiert und etwa 600 Projekte gefördert. Und das waren die Radio Leverkusen Nachrichten. 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Und wir schauen aufs Radio Leverkusen Wetter. Heute kommt die Sonne nur vereinzelt mal raus. Es hängen ziemlich dichte Wolken über unserer Stadt. Ab morgen soll es dann aber wieder deutlich sonniger werden. Aktuell messen wir 21 Grad am Bayerkreuz in Wiesdorf. 25 können es noch werden. Und der Radio Leverkusen Verkehr auf der A1 Richtung Dortmund zwischen Köln-Niel und Kreuz Leverkusen West. Dichter Verkehr, da braucht ihr eine Minute länger. Gute Fahrt.
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3: Gestern haben wir das erste Mal wieder mit der Familie WM geguckt. Dank 18 Uhr Anstoßzeit beim Spiel Argentinien-Ägypten konnten wir gucken. Und dann würde ich mal sagen, das war's dann jetzt auch mit der WM, mit den familienfreundlichen Anstoßzeiten. Also für meinen Sohn ist die WM zu Ende. Aber dafür hat er ein spannendes Spiel gestern gesehen. Argentinien dreht die 2:0-Führung der Ägypter in ein 3:2 und das innerhalb von 13 Minuten in der zweiten Halbzeit. Das würde ich mal sagen, das war ein Spiel. Wir haben die WM durchgeguckt damit. Ich bin Kevin Zimmer, jetzt

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0: das ist Tom Gregory, den kennt ihr natürlich hier aus dem besten Mix. Aktuell arbeitet der Brite an seinem neuen Album und eine Single ist schon da, How It Was Before. Das ist ein kleiner Vorgeschmack auf das Album. Und der Song ist natürlich sehr persönlich und dreht sich um seine Vergangenheit in der Heimat und darum, wie der Erfolg sein Leben auch verändert hat.
1: Ja, also ich fand es immer schwierig, in bestimmte Ecken meiner Heimat zurückzukommen, weil ich diese Karriere vor 10, 11 Jahren angefangen habe und ständig unterwegs war. Ich war kaum zu Hause und habe dadurch zu vielen alten Freunden und auch zu Teilen meiner Familie den Kontakt verloren, weil ich diese Karriere einfach so sehr wollte. Und deshalb war es manchmal nicht leicht, dorthin zurückzugehen, weil ich heute einfach ein komplett anderes Leben habe. Die Hälfte meiner Familie ist deutsch und ich habe meine Karriere eben auch hier.
0: Ja, vor allen Dingen hat er seine Karriere hier in Deutschland. Hier fing alles an und einen Großteil seiner Zeit verbringt er auch hier. Woran liegt das? Natürlich wegen der Liebe. Er hat sein Liebesglück hier in Deutschland gefunden. Also ist Deutschland eine zweite Heimat für ihn. Hat ihn das so ein bisschen verändert?
1: Ich glaube, es hilft schon, dass ich mit einer Deutschen zusammen bin, ganz ehrlich. Was ich an der deutschen Kultur mag, ist, man geht hier ehrlicher mit seinen Gefühlen um. Ich finde, in England ist das nicht ganz so. Hier in Deutschland sagen die Leute eher offen, wie sie sich fühlen. Wenn dir etwas nicht passt, dann sagst du das auch. Und das habe ich irgendwie von ihr und auch vom Leben hier gelernt. Heute akzeptiere ich viele Dinge einfach mehr. Und manchmal sagt sie dann auch einfach, komm, zieh's durch. Geh einfach mit dem Flow.
2: Just go with the flow, as we say.
0: Geh einfach mit dem Flow, das machen wir ja hier auch. Und deswegen spielen wir seine neue Single jetzt bei uns.
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0: How It Was Before, jetzt bei uns.

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3: Mit Danny Hoppe, guten Tag. Vom NATO-Gipfel in Ankara sollte eigentlich ein Signal der Geschlossenheit ausgehen. Stattdessen gibt es Chaos und eine massive Eskalation. Und mittendrin mal wieder US-Präsident Trump. Über die NATO-Partner ist er sehr verärgert, wie er sagt. Mit Spanien will er den kompletten Handel einstellen und dann hat er auch noch die Feuerpause mit dem Iran für beendet erklärt. Die iranische Führung beschimpfte er als kranke Lügner und Abschaum. Malte Albrecht aus dem News-Team, seine Unterhändler will Trump zwar weiter mit dem Iran sprechen lassen. Momentan stehen die Zeichen aber klar auf Konfrontation.
4: Ja, das US-Militär hat im Iran mehr als 80 Ziele bombardiert. Darunter waren Luft- und Schiffsabwehrraketen und Boote der Revolutionsgarden in der Straße von Hormuz. Die Angriffe seien eine Reaktion auf iranische Attacken auf drei Tanker gewesen, heißt es. Die USA haben deswegen auch die Sanktionen auf iranisches Öl wieder in Kraft gesetzt. Als Antwort auf den Militärschlag der Amerikaner griff der Iran US-Militärstützpunkte in Bahrain und Kuwait an. An den Finanzmärkten sorgt das für Unruhe. Die Ölpreise sind um mehr als 5% gestiegen. Ein Barrel der Nordseesorte Brent kostet aktuell wieder mehr als $78.
3: Ja, beim NATO-Gipfel läuft heute der letzte Tag und Trump hat die Bühne nochmal für einen Rundumschlag genutzt.
4: Ja, er hat den Verbündeten erneut vorgeworfen, sie hätten die USA im Iran-Konflikt nicht ausreichend unterstützt. Als Reaktion wolle er den gesamten Handel mit Spanien einstellen. Das dürfte aber nicht leicht umzusetzen sein. Spanien ist Mitglied der Europäischen Union und in Handelsfragen ist weitgehend die EU-Kommission zuständig. Auch das Thema Grönland hat Trump wieder ausgepackt. Grönland müsse von den USA und nicht von Dänemark kontrolliert werden. Man brauche die Insel zum Schutz der Welt, nicht nur der Vereinigten Staaten. Die dänische Regierung hat aber direkt klar gemacht, Grönland stehe nicht zum Verkauf.
3: Danke, Malte. Und jetzt weitere Meldungen im Überblick. NRW und die Niederlande wollen beim Hochwasserschutz enger zusammenarbeiten. Unter anderem soll Flüssen durch Renaturierung und Deichrückverlegung mehr Raum gegeben werden. Außerdem soll es mehr Hochwassermeldepegel und ein gemeinsames Forschungsprogramm geben. Der Autobauer Mercedes hat im zweiten Quartal erneut weniger Autos verkauft. Insgesamt waren es rund 512.000 Pkw und Vans. Das sind 6% weniger als im Vorjahresquartal. Hauptgrund dafür ist, dass Mercedes weniger Autos in China verkauft hat. Ein deutliches Plus gab es dagegen beim Verkauf von E-Autos. Die Deutsche Bahn will in Zukunft mehr auf künstliche Intelligenz setzen, unter anderem bei der Kundenkommunikation. Hier will die Bahn 50 Millionen Euro investieren. Die neue Bahn-KI soll Kunden allgemeine und individuelle Auskünfte geben. Die Lehrerinnen und Lehrer in Deutschland werden im Schnitt immer älter und arbeiten oft in Teilzeit. Das zeigen neue Zahlen des Statistischen Bundesamts. Demnach ist jede dritte Lehrkraft inzwischen älter als 50 Jahre. Nur jede fünfte ist jünger als 35. Einen neuen Höchststand gibt es auch bei der Teilzeitquote. Sie lag im Schuljahr 2024/25 bei 44%. Das ist der höchste Wert seit Beginn der Datenerhebung. Und es gibt noch eine weitere Auffälligkeit. Wegen des Lehrermangels arbeiten immer mehr Quer- und Seiteneinsteiger an den Schulen. Und das waren die Nachrichten mit Danny Hoppe.
5: Das Wetter. Heute ist es noch etwas wolkiger und ab und zu kann auch mal

0: bisschen Regen dabei sein. Höchstwerte bei 27 Grad. Ab morgen geht es dann jeden Tag ein Stück nach oben mit den Temperaturen. Morgen 29 Grad und deutlich sonniger als heute. Freitag auch viel Sonne, 31 Grad und Samstag schon 33.
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0: Und jetzt die längsten Staus, alles ab 14 Minuten Wartezeit. Und da starten wir direkt auf der A1 Köln-Münster zwischen Westhofener Kreuz und Kreuz Dortmund-Unna. 5 Kilometer, da sind es die 14 Minuten. Die A4 Köln-Aachen zwischen Dreikölln-Holmer und Kreuz Köln-West 10 Kilometer. Seid ihr aber nach 24 Minuten schon durch. Die 40 Essen-Duisburg zwischen Essen-Zentrum und Mülheim-Winkhausen. 4 Kilometer, 21 Minuten on top. Und auf der A45 Hagen-Gießen zwischen Meinerzhagen und Kreuz-Olpe-Süd. 11 Kilometer Stau, plant 30 Minuten Zeitverlust. Allen unterwegs, gute Fahrt.
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0: Und das Ganze mit Kevin Zimmer. Schön, dass ihr da seid. Kygo, DJ aus Norwegen, ist natürlich auch voll im WM-Fußballfieber. Schließlich hat es Norwegen ins Viertelfinale geschafft. Kygo hat schon einen Song zusammen mit Norwegen-Star Haaland rausgebracht. Hat dazu ein altes Rap-Video von dem norwegischen Stürmer Haaland als Kind veröffentlicht, genommen und hat daraus den typischen Kygo-Sound gemacht. Und dieser typische Kygo-Sound...
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0: Den kennt ihr von Songs wie diesen hier, Save My Love.

0: Ich weiß nicht, kennt ihr das auch, dass man manchmal so beim Durchseppen, beim Fernsehen, bei Sendungen hängen bleibt, die man eigentlich gar nicht gucken will, aber man schaut sie die ganze Zeit. Es ist wie so ein Unfall, man muss einfach hinschauen. Mir geht das ganz oft sonntags so beim ZDF-Fernsehgarten und ich kann euch sagen, ich bin nicht alleine.
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3: Ja, nee, ist klar.
4: Was ist denn nur los in unserem Land? Die nächste Instanz wackelt. Der ZDF-Fernsehgarten hat große Probleme. Die feiern gerade 40 Jahre Fernsehgarten. Und da frage ich mich, 40 Jahre erst? Ich hätte jetzt auch 80 getippt. Aber so richtig erfolgreich wurde der Fernsehgarten erst, als Kiwi kam. Ja, die hat den Laden im Griff. Kiwi moderiert das Ding ja nicht nur. Die macht ja auch noch selber die Aufnahmeleitung, Regie, Kamera, Platzanweiserin und singt und dann selbst am lautesten auf dem Tisch. Ja, und ich weiß, wovon ich rede, Leute. Ich war schon mal da. Ja, ich hatte aus Versehen zugesagt und habe dann die Nervensäge hautnah erlebt. Ey, die ist wie 10 Junggesellenabschiede am Ballermann gleichzeitig. Und ich habe mich immer gefragt, wie schaffen die das, bei so einem Affentheater trotzdem so eine gute Stimmung ins Publikum zu bringen? Die müssen denen doch was gegeben haben, habe ich immer gedacht. Ja, und stimmt auch. Alkohol, ja sicher. Die ganze Meute ist seit 40 Jahren jeden Sonntagvormittag hupenvoll. Nur so erträgst du es, wenn die Gumbay Dance Band zum 80.000. Mal Sun of Jamaica schallert. Ja, das schaffst du nicht unter 2 Promille. Und damit ist jetzt Schluss. Der ZDF zieht den Stecker, beziehungsweise den Zapfhahn. Alkoholverbot im Fernsehgarten. Super, da kannst du die Bude auch direkt dicht machen. Auch wenn Kiwi meint, wir können auch ohne Alkohol lustig sein. Nein, es war auch mit Alkohol kaum auszuhalten.
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2: Sebastian Bulli und Marlena Reichle hier von heute früh nochmal. Kleine Gruselgeschichte jetzt aus Braunschweig.
3: Oh ja, das ist unheimlich.
2: Ja, wir stellen uns vor, eine Braunschweiger Familie, völlig unschuldig, nichtsahnend und fröhlich bei der Gartenarbeit, graben ein bisschen um, bis sie beim Schaufeln auf was Hartes stoßen. Und es sind menschliche Knochen. Zähne, Elle, Speiche, kalte Schulter, sowas.
3: Boah, ja, verteilt übers komplette Grundstück, 40, 50 Stück. Der Familienvater sagt, waren größere Teile eines ganzen Skeletts. Und jetzt sagt die Polizei, ja nee, wir haben kurz drüber geschaut, aber wir schließen jetzt die Ermittlungen. Viel Freude mit dem Skelett.
2: Knaller zu Halloween. Liegt einfach dran, dass die Polizei festgestellt hat, in den 60er Jahren, da ist das Grundstück offenbar einfach mit Friedhofserde aufgefüllt worden. Und da können dann offenbar einfach mal ein paar Leichenteile mit dabei sein.
3: Ja, gut, ne? Also auf Grundstücken mit Friedhofserde, da sind menschliche Knochen offenbar unverdächtig. 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

0: Es ist 13:30.
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0: Mit Franziska Pietsch, guten Tag. Vor allem für junge Menschen ist es schwer, in Leverkusen eine bezahlbare Wohnung zu finden. Deshalb möchte die SPD-Fraktion ein Azubi-Wohnheim auf den Weg bringen und hat einen entsprechenden Antrag gestellt. Inga Schneider aus dem News-Team, ganz neu ist die Idee aber nicht.
2: Ja genau, darüber wird schon länger diskutiert. Die SPD möchte mit dem Antrag jetzt aber Schwung in die Sache bekommen. Konkret fordert sie die Stadtverwaltung auf, mögliche Standorte für das Azubi-Wohnheim zu finden und auch Partner für die Umsetzung soll die Stadt gewinnen. Dazu soll sie zum Beispiel Gespräche mit Wohnungsbaugesellschaften und der Industrie- und Handelskammer führen. Das Ziel: Leverkusen soll für junge Auszubildende und als Wirtschaftsstandort attraktiv sein.
0: Radio Leverkusen bleibt der meistgehörte Sender in unserer Stadt. Das bestätigt die aktuelle Marktforschung EMA, die heute veröffentlicht wurde. An einem durchschnittlichen Werktag schaltet mehr als jeder Dritte von euch Radio Leverkusen ein. Das entspricht einer Quote von rund 39%. Besonders stark ist unser Sender in der jungen, werberelevanten Zielgruppe der 14- bis 49-Jährigen. Hier erreicht Radio Leverkusen mit über 46% fast jeden zweiten Hörer. Damit liegt unser Sender weiterhin mit großem Abstand vor der öffentlich-rechtlichen Konkurrenz WDR 2 und 1 Live. Laut der Datenerhebung schalten rund 85.000 Menschen täglich unser Programm ein. Über diesen Erfolg freuen wir uns sehr und sagen deshalb Danke für eure Treue. Die Fußballprofis von Bayer 04 Leverkusen werden in der neuen Saison auswärts weiß-blau tragen. Der Verein hat eben das neue Auswärtstrikot vorgestellt. Es ist überwiegend weiß und hat an den Schultern blaue Akzente. Die Farben sind in den Laboren der Bayer AG entstanden. Die blauen Akzente sollen die chemischen Reaktionen symbolisieren. Außerdem besonders, die Schulterpartie ist bei jedem Trikot individuell gestaltet und macht damit jedes Trikot zu einem Unikat. Außerdem sind auch kleine Kreuze in das Design eingearbeitet in Anspielung auf das Bayerkreuz. Ein Bild vom Trikot findet ihr online bei uns auf radioleverkusen.de. Und jetzt der kurze Blick in die Welt. Nach der jüngsten Eskalation im Iran-Krieg ist die Waffenruhe aus Sicht von US-Präsident Donald Trump beendet. Er werde seine Unterhändler aber weiter mit dem Iran reden lassen, wenn diese es wünschen. Das sagte Trump am Rande des NATO-Gipfels in Ankara. Die Deutsche Bahn will noch in diesem Jahr ihre Kundenkommunikation deutlich verbessern. Das hat die Bahn jetzt mitgeteilt. Es soll ein KI-Bot, eine weitere App und schnellere Infos zu Gleiswechseln geben. Dafür investiert die Bahn rund 50 Millionen Euro. Und das waren die Radio Leverkusen Nachrichten. 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Die nächsten Tage werden wieder sehr sonnig mit Temperaturen um die 30 Grad. Heute sieht das noch ein bisschen anders aus. Da sind überwiegend Wolken bei uns unterwegs und die Sonne kommt nur selten mal durch bei maximal 25 Grad. Aktuell messen wir 21 am Funkenturm in Opladen. Und der Radio Leverkusen Verkehr auf der A1 Richtung Dortmund zwischen Kreuz Köln Nord und Kreuz Leverkusen West. 5 Kilometer stockender Verkehr, da kommen so 10 Minuten obendrauf. Und auf der A3 nach Oberhausen zwischen Leverkusen Zentrum und Solingen 4 Kilometer stocken, da so 5 Minuten mehr. Eine gute und sichere Fahrt euch, kommt gut an.
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3: Hallo, heute bitte nicht irritieren lassen, es ist ungewohnt. Heute werden wir das erste Mal nicht bei einem WM-Spiel in der zweiten Halbzeit einschlafen, weil heute kein Spiel ist. Manchmal ist es so einfach. Ich bin Kevin Zimmer, heute ist erster spielfreier Tag bei dieser Mammut-WM. Morgen geht's weiter mit den Viertelfinalpartien. Was machen wir also heute? Schon irgendwas mit gucken, oder? Ja, wir gehen ins Kino, machen wir gleich. 14:45 hier bei mir.

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0: Taylor Swift und Opal Light, und sie hat ja geheiratet und eigentlich haben wir gedacht, wir sind jetzt durch. Nein, ein Filmteam war natürlich vor Ort und es wird eine Kinodokumentation über die Hochzeit von Taylor Swift geben. Wir werden alles über diese Hochzeit erfahren, was wir nie erfahren wollten, aber wir werden es trotzdem erfahren, wenn wir ins Kino gehen. Vielleicht gehen wir besser in andere Filme. In diesen vielleicht.
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0: Wobei, da muss ich auch sagen, da weiß ich auch gar nicht, was ich davon halten soll, dass Disney alle Klassiker jetzt als Realverfilmung rausbringt. Das machen sie ja schon länger hier. König der Löwen, Die Schöne und das Biest oder zuletzt Lilo und Stitch. Brauchen wir das wirklich? Puh. Ist ein bisschen Recycling. Und das Recycling geht in die neue Runde Vaiana, der diese Woche in unsere Kinos kommt. Filmexperte Jörg Albrecht.
2: Ja, Vaiana. Ich glaube, wenn sich viele denken, Moment mal, das Original ist doch gerade mal 10 Jahre alt und jetzt schon ein Live-Action-Remake, das klingt nicht nur so, als ob es komplett überflüssig wäre. Das ist es auch, zumal den neuen Vaiana fast nichts vom Original unterscheidet. Trotz der menschlichen Darsteller sieht er außerdem ebenfalls aus wie ein Animationsfilm aus dem Computer.
3: Vaiana, hör mir zu. Weißt du jetzt, wer du bist?
4: Dann sind die Geschichten wahr.
3: Die Geschichte fängt gerade erst an.
0: Weißt du nicht, wer du bist, doch. Falls jemand diese Geschichte vielleicht nicht kennen sollte, wovon handelt Vaiana?
2: Also im Mittelpunkt steht die 16-jährige Vaiana. Das ist die furchtlose Tochter des Chiefs vom Volk der Motunui in der Südsee. Als das dann in Not gerät, sticht Vaiana in See, um den Halbgott Maui zu finden, der an dieser Notlage nicht so ganz unschuldig ist.
4: Maui, Halbgott des Windes und des Meeres.
5: Held der Seefahrer. Es heißt korrekt Maui. Formwandler, Halbgott des Windes und des Meeres. Held der Seefahrer.
2: Dwayne Johnson hat Maui ja schon im Original die Stimme geliehen. Und er spielt ihn jetzt auch in der Real Verfilmung mit Langhaar-Perücke.
4: Seht euch nur seine wilden Locken an.
5: Ja, ich hab wirklich Scheiße.
2: Für einen Gag sind seine Locken zwar gut, aber eigentlich sieht Dwayne Johnson extrem dämlich damit aus. Auch da wollten die Macher dem ursprünglichen Vaiana treu bleiben. Und ich hab's ja auch schon gesagt, das Remake ist eine 1:1-Kopie, die wirklich niemand braucht.
0: Wir müssen auch noch mal kurz über den Filmtitel sprechen. Der ist ja im Original gar nicht Vaiana, sondern Moana. Wie kommt's?
2: Ja, Vaiana heißt er bei uns in Deutschland, weil es Markenrechte einer Kosmetikfirma am Namen Moana gibt. Das ist die nicht so spektakuläre Erklärung für die Titeländerung. Die bei weitem interessantere, die hat mit einer Frau zu tun, nämlich dem italienischen Pornostar Moana Pozzi. Die Legende geht, dass Disney verhindern wollte, dass Kids, die nach ihrer Prinzessin Moana googeln, auf eben diese Moana Pozzi stoßen. Und hey, ich habe nicht gesagt, ihr sollt jetzt
0: bitte, also, alles klar, nee, ich google nicht.
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4: Mit Danny Hoppe. Guten Tag. Es gibt schlechte Nachrichten für Autofahrer. Die Ölpreise sind wieder kräftig gestiegen und es könnte noch weiter raufgehen. Der Grund ist die neue Eskalation zwischen den USA und dem Iran. Beim NATO-Gipfel in Ankara hat US-Präsident Trump zum Rundumschlag ausgeholt. Nicht nur gegen die eigenen Verbündeten, sondern vor allem auch gegen den Iran. Die Führung dort bezeichnete er als kranke Lügner und Abschaum. Walter Albrecht aus dem News-Team. Außerdem hat er klargestellt, für ihn ist die Feuerpause mit dem Iran beendet.
5: Ja, er wolle keine Einigung mit dem Iran mehr. Die Unterhändler könnten zwar weiter verhandeln, er halte das aber für reine Zeitverschwendung, sagte Trump in Ankara. Die USA hatten letzte Nacht dutzende Ziele im Iran angegriffen, nach mutmaßlich iranischen Attacken auf drei Tanker in der Straße von Hormuz. Als Antwort auf die Militärschläge der Amerikaner griff der Iran US-Militärstützpunkte in Kuwait und Bahrain an. Außerdem haben die USA ihre Sanktionen gegen iranisches Öl wieder in Kraft gesetzt. An den Märkten wächst deshalb die Sorge, dass es zu weiteren Störungen bei der Ölversorgung kommen könnte und das treibt die Preise nach oben. Am Vormittag ist der Preis für ein Barrel der Nordseesorte Brent schlagartig um mehr als 5% gestiegen auf rund 78 Dollar. Zuletzt war der Ölpreis wegen der Hoffnung auf Entspannung auf den tiefsten Stand seit Beginn des Irankriegs Ende Februar gesunken. Diese Hoffnung ist mit den jüngsten Entwicklungen nun aber wieder deutlich kleiner geworden.
4: Danke, Malte. Und jetzt weitere Meldungen im Überblick. Das Landgericht Berlin hat einen Palliativarzt zu einer lebenslangen Freiheitsstrafe verurteilt. Außerdem wurde eine Sicherungsverwahrung nach der Haftstrafe angeordnet. Der 41-jährige Deutsche soll insgesamt 12 Frauen und 3 Männer bei Hausbesuchen getötet haben. Um Familie und Beruf unter einen Hut zu bekommen, treten vor allem Frauen beruflich oft kürzer als Männer. So steht es im neuen Familienbericht der schwarz-grünen Landesregierung. Kinderbetreuung werde immer noch zum großen Teil von Frauen gestemmt, auch wenn sie gleich viel arbeiteten wie Männer, sagte Familienministerin Schäffer. Der Verband der Automobilindustrie sieht weiter Reformbedarf in der Autobranche, vor allem bei Kosten und Personal. Das zu leugnen sei keine Option, heißt es. In Wolfsburg findet morgen eine VW-Aufsichtsratssitzung statt. Dort soll über mögliche weitere Einschnitte beraten werden. Bis Mitte der 2030er Jahre will die Bahn rund 40 besonders wichtige Strecken grundlegend sanieren. Kern des Konzepts sind längere Vollsperrungen, um die Arbeiten nicht im laufenden Betrieb umsetzen zu müssen. Aber das Konzept wackelt und steht auf dem Prüfstand. Das hat Bahnchefin Paller jetzt eingeräumt. Auslöser sind die neuen Probleme bei der Baustelle Nürnberg-Regensburg. Es ist schon die zweite Generalsanierung, bei der es nicht so läuft wie eigentlich geplant. Schon im Frühjahr konnte die Sanierung der Strecke Hamburg-Berlin nicht planmäßig abgeschlossen werden. Deshalb weicht die Bahn schon jetzt zum Teil von ihrem Konzept ab und entwickelt für jede Strecke unterschiedliche Pläne. Und das waren die Nachrichten mit Danny Hoppe.
6: Das Wetter.
7: Der Himmel über uns lockert sich immer weiter auf und Abend und Nacht werden trocken. Morgen dann wieder sommerlicher, mehr Sonne, gar kein Regen und bis zu 29 Grad. Freitag ähnlich, aber nochmal ein Ticken wärmer.
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7: Und jetzt hier alle Staus ab einer Viertelstunde Wartezeit. Es geht los auf der A1 Euskirchen Richtung Dortmund zwischen Köln-Bocklemünd und Kreuz Leverkusen-West. Da 7 Kilometer Stau, ihr braucht eine halbe Stunde länger. A1 Köln-Münster zwischen Hagen-Nord und Kreuz Dortmund-Unna 8 Kilometer 20 Minuten plus. Nochmal die A1 jetzt Dortmund-Köln zwischen Hagen-West und Gefelsberg 6 Kilometer 40 Minuten. Und die A45 Hagen Richtung Gießen zwischen Meinerzhagen und Kreuz Olpe Süd 10 Kilometer Stau 40 Minuten plus. Gute Fahrt!
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Es gibt die zum Entspannen, die so eher für aktivere Leute und die für Familien. Badeseen. Wir checken die Badeseen bei uns ab, damit ihr einfach wisst, ja, was lohnt sich für mich und was eher nicht. Wo brauche ich gar nicht hinfahren? Nach den nächsten drei Songs ist hier der nächste Badesee dran. Ich bin Sascha Fassbender. Einen schicken Mittwochnachmittag euch, jetzt hier mit den 90ern. Das ist King of My Castle.

0: heute weiß ich nicht. Oh, I burn for your love. Aber morgen würde ich hin. Ja, wir stellen euch die besten Badeseen in NRW vor, damit ihr einfach in den kommenden heißen Tagen wisst, wo ihr am besten es aushalten könnt. Reporter Thorsten Ortmann war für euch am Tuttenbrocksee, direkt an der A2 in Beckum, und hat sich mit Gästen und Mitarbeitern da getroffen. Thorsten, Match oder nicht?
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2: Das große Badeseetindern. Wo treffen wir uns?
3: Willkommen am Tuttenbrocksee in Beckum. Ein wahres Paradies für alle, die Wassersport lieben.
2: Muss ich was bezahlen?
4: Und es fängt an beim Strandbadeintritt, 7 Euro für eine Tageskarte. Der Aquapark wäre 14 Euro für eine Stunde, wo dann der Tageseintritt mit drin ist für Strandbad den ganzen Tag. SUP sind wir bei 16 Euro und Anfängerkurs Wasserski fängt bei 32 Euro an.
2: Was können wir da machen?
5: Hier kann man richtig viel Spaß haben und das Wasser ist auch nicht so kalt, also man kann es gut aushalten hier. Ja. Der Aquapark dort, das ist richtig cool, also auch mit mehreren Leuten da, mit den Freunden zusammen dort.
6: Ich mag sehr die Natur hier.
4: Beachvolleyball spielen, schwimmen, Stand-up-Paddling oder Wasserski und Wakeboard fahren.
7: Kann ich meine Kids mitbringen?
4: Ja, selbstverständlich. Wir gucken schon, dass wir familienfreundlich sind und viele Familien freuen sich. Die Kinder verbringen eine schöne Zeit im Aquapark und die Eltern können mal entspannen in der Gastronomie.
2: Treffen wir uns zum Essen oder nur für Drinks?
4: Ja, durchaus beides möglich.
8: Unsere Kracher sind die Chicken Filet-Straps mit Pommes. Dann bieten wir an Kibbelinger. Dann gehen wir weiter. Flammkuchen haben wir. Dann haben wir jeden Mittwoch an der Happy Hour. Kostet mittwochs jedes Kraftbier 3 Euro. Jeder Aperitif, als Beispiel Aperol Spritz, Lele Valberi 5 Euro.
7: Können wir da chillen?
6: Ja, man kann da sitzen, mit Freunden chillen und Snacks essen. Ich mag sowas. Es macht sehr Spaß, auch einfach den zuzugucken.
8: Ist wie ein kleines Urlaubsparadies.
2: Ist es ein Match?
3: Absolut. Es ist ein wunderschönes Strandbad. Es gibt einen Strand, es gibt Liegewiesen, es gibt einen großen Aquapark. Man kann hier Wakeboard fahren oder auch Wasserski fahren. Es gibt ein tolles Restaurant. Alles, was man braucht. Viel Spaß.
0: Alle weiteren Badesee-Tinder-Checks findet ihr auf unserer Homepage

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0: Es ist 2:30.
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0: Mit Raphael Gäde, guten Tag. In der Frage um die Zukunft des Erholungshauses hat die Stadt einen neuen Zwischenstand bekannt gegeben. Bis Herbst soll es eine finale Entscheidung geben, ob die Stadt das Erholungshaus übernehmen kann oder Bayer es schließt. Franziska Pietsch mit den Einzelheiten.
2: Beide Seiten streben weiter an, dass die Stadt das Erholungshaus übernimmt. Dafür wurden schon mal die Rahmenbedingungen ausgehandelt. Die Stadt hat jetzt bis Herbst Zeit, die Finanzen zu klären und einen Vertrag mit Bayer auszuhandeln. Sollte das nicht erfolgreich sein, will Bayer das Erholungshaus Ende 2027 schließen. Sollte die Stadt aber eine finanzielle Lösung finden, soll das Erholungshaus Anfang 2030 in Stadtbesitz übergehen. Bis dahin würde weiterhin Bayer den sogenannten Kulturtempel betreiben. Die Stadt könnte dort aber schon vermehrt eigene Veranstaltungen stattfinden lassen.
0: Ein Azubi-Wohnheim in Leverkusen. Darüber wurde in der Vergangenheit schon öfter diskutiert. Jetzt hat die SPD-Fraktion dazu einen Antrag gestellt. Die Stadtverwaltung soll prüfen, welche städtischen Grundstücke dafür geeignet sind und welche Umsetzungsmöglichkeiten es gibt. Damit das Projekt umgesetzt werden kann, soll die Stadtverwaltung mögliche Partner finden. Aus Sicht der SPD ist bezahlbarer Wohnraum ein wichtiger Standortfaktor für Auszubildende. Und gerade junge Menschen würden es auf dem Wohnungsmarkt immer schwerer haben. Die Stadt hat auf ihrer Internetseite jetzt ein Kinderrathaus freigeschaltet. Heißt, Kindern wird in leicht verständlicher Sprache alles rund ums Rathaus erklärt. Also, was der Bürgermeister macht, wer überhaupt alles bei der Stadt arbeitet und vieles mehr. Das Ganze ist übersichtlich, mit Bildern verziert und passend zum Stadtwappen begleitet ein Löwe durch die Erklärungen. Am Ende wird den Kindern außerdem gezeigt, wie sie sich selbst einbringen können. Den Link zum Kinderrathaus findet ihr bei uns auf radioleverkusen.de. Und jetzt der kurze Blick in die Welt. Für US-Präsident Donald Trump ist die Waffenruhe im Iran beendet. Er wolle keine Einigung mehr und nichts mehr mit ihnen zu tun haben, sagte er am Rande des NATO-Gipfels in Ankara. Die Deutsche Bahn will ihr großes Sanierungsprogramm für die wichtigsten Strecken auf den Prüfstand stellen. Hintergrund sind die Verzögerungen bei der Baustelle Nürnberg-Regensburg. Insgesamt sollten Kosten und Zeitabläufe nochmal kontrolliert werden, sagte Verkehrsminister Patrick Schnieder in Berlin. Bis 2030 sollen 40 wichtige Strecken saniert werden. Das Radio Leverkusen-Wetter. Trüb ist es bei gerade 21 Grad. Trüb bleibt es auch noch einen Moment. Die gute Nachricht ist aber, dass die Sonne im Laufe des Abends ihren Weg nochmal an den Wolken vorbeifindet und die Temperaturen steigen noch auf 24 Grad an. Der Radio Leverkusen Verkehr. Es ist gerade etwas voller auf der Bonner Straße. Außerdem haben wir Meldungen von der A1. Erstmal eine Warnmeldung. A1 Köln Richtung Dortmund zwischen Köln-Niel und Kreuz Leverkusen West besteht Gefahr durch eine Unfallstelle auf dem Standstreifen. Noch eine Warnmeldung von der A1 Köln Richtung Dortmund zwischen Köln-Niel und der Rheinbrücke besteht Gefahr durch eine Unfallstelle auf dem rechten Fahrstreifen. Und Stau gibt es da auch noch. A1 Euskirchen Richtung Dortmund zwischen Köln-Bocklemünd und Kreuz Leverkusen West. 5 Kilometer, da braucht ihr etwa 12 Minuten länger. Kommt gut an.
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3: Kurz nach 2:30, Zeit für ein Feierabendbierchen. Also nicht bei mir, nein, nein. Bei Shabusi, hier sein Liebeslied an die gute alte Kneipe, A Bar Song. Ich bin Sascha Fassbender, schönen Mittwoch.

neu bei uns. American Girls. 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

0: habt ihr eben bei mir im Wetter gehört. Es wird wieder schöner und da sitzt ihr dann vielleicht auch wieder draußen im Garten bei euch oder vielleicht bei Freunden. Und da ein dickes Thema ist ja immer so der Zaun zum Nachbarn.
1: Nicht lebende Einfriedung heißt das bitte.
0: Kollege Laura Potting ist da.
1: Hallo.
0: Man könnte sie auch als lebende Einfriedung bezeichnen. Denn sie würde sich hervorragend dafür eignen, ne? Leute davon abzuhalten, aufs eigene Grundstück zu laufen. Und zwar einfach nur, indem sie die Leute anbrüllt.
1: Hast du mich gerade als lebende Einfriedung bezeichnet? Ich muss ja sagen, das würde mir als Job gefallen.
0: Wir sprechen heute über kompliziertes Beamtendeutsch. Der Grund, wir lieben kompliziertes Beamtendeutsch einfach. Und ja, sind auf ganz viele tolle Beispiele gestoßen.
1: So sieht's aus und deswegen mache ich heute ein Quiz mit dir, habe ich mir überlegt. Also ich sag dir einen Begriff und du musst dann sagen, was es ist oder umgekehrt.
0: Ich bin auf jeden Fall gespannt.
1: Personenvereinzelungsanlage.
0: Oh. Sind das diese Drehkreuze so an Kassen oder Hinterkassen?
1: Ja! Ja, hey. Das macht doch eigentlich Sinn. Vereinzelt Personen in einer Menge zum Beispiel. So weiter. Raumübergreifendes Großgrün.
0: Ein Busch, ein Baum.
1: Du bist einfach viel zu gut für dieses Jahr. Ich habe jetzt schon keinen Bock mehr. Was ich mich frage ist, dann wäre doch eigentlich ein raumübergreifendes Großgrün auch als eine lebende Einfriedung nutzbar, oder? Egal. Weiter im Text. Sanitärhieb.
0: Sanitärhieb? Keine Ahnung, wenn es auf dem Rastplatzklo besonders schlimm aussieht, dann trifft sich der Sanitärhieb. Ich weiß es nicht.
1: Nee, das ist, wenn du mir besonders doll auf den Sack gehst und ich dir einen mit der Klobrille. Nein.
0: Das also, ist es so.
1: Da geht es um das Fällen von Bäumen. Entschuldigung, von großübergreifendem Großgrün. Raumübergreifendem Großgrün. Wenn man Bäume fällt, die zum Beispiel krank sind, ne?
0: Ja.
1: Dann heißt das Sanitärhieb, damit sollen zum Beispiel auch andere Bäume geschützt werden.
0: Wow.
1: Also nehmen wir mal an, du willst als lebende Einfriedung ein raumübergreifendes Großgrün benutzen, dann wäre ein Sanitärhieb vermutlich suboptimal.
0: Gesundheit. Und ein Beamter so, ja klar, genau so.
1: Genau, ist doch logisch, hallo. Zu guter Letzt habe ich noch den konisch geformten Schüttgutbehälter mit Zentralauslauf mitgebracht.
0: Also ich habe schon bei konisch aufgehört zuzuhören.
1: Das kann ich gut verstehen. Es ist ein Trichter.
0: Natürlich, ja klar. Mein Liebling ist ja Spontanvegetation. Das heißt einfach Unkraut, oder?
1: Und ich finde, das ist so süß, weil Spontanvegetation, das klingt so wie BAM! Da ist das Unkraut da. So ganz spontan. Ich finde das irgendwie lustig.
0: Also ich bin auf jeden Fall Riesenfan. Das deutsche Beamtendeutsch, es passt auch, weil es einfach typisch deutsch ist.
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2: Mit Danny Hoppe, guten Tag. In Oberbayern läuft gerade ein Großeinsatz von Polizei und Rettungsdiensten an einem Gymnasium. An der Schule in Schongau sind mehrere Menschen verletzt worden. Es deutet vieles auf eine Amoktat hin. Das hat ein Polizeisprecher vorhin gesagt. Der mutmaßliche Täter wurde festgenommen. Malte Albrecht aus dem News-Team, vieles ist noch unklar. Was weiß man denn inzwischen über den Vorfall?
3: Also was genau an der Schule passiert ist, ist noch unklar. Die Lage sei noch unübersichtlich, sagte eine Polizeisprecherin. Am späten Mittag gingen jedenfalls die ersten Meldungen über einen Großeinsatz an dem Gymnasium in der oberbayerischen Kleinstadt ein. Mehr als 15 Polizeistreifen rückten an. Zum Grund des Einsatzes sagten die Beamten da noch nichts, aber die Menschen im näheren Umfeld der Schule wurden aufgerufen, das Gebiet zu meiden. Wenig später bestätigte die Polizei dann, dass es mehrere Verletzte gibt. Wie viele Menschen genau verletzt wurden und wie schwer sie verletzt sind, wird derzeit noch abgeklärt. Die Polizei geht von einer einstelligen Zahl an Verletzten aus. Bild Online berichtet, dass mehrere Opfer Stichverletzungen erlitten haben sollen. Offiziell bestätigt ist das bisher nicht. Nach ersten Erkenntnissen habe sich das Geschehen teils auf dem Schulgelände, teils im direkten Umfeld des Gymnasiums abgespielt, heißt es. Der mutmaßliche Täter war wohl zuerst geflüchtet, er konnte aber wenig später festgenommen werden.
2: Malte Albrecht mit den ersten aktuellen Infos zu einer möglichen Amoktat an einer Schule in Oberbayern. Vielen Dank. Und jetzt weitere Meldungen im Überblick. US-Präsident Trump hat beim NATO-Gipfel kräftig ausgeteilt. In Ankara attackierte er die Verbündeten, will die Handelsbeziehungen mit Spanien beenden und hat klargemacht, dass er weitere Interessen an Grönland hat. Außerdem erklärte er die Waffenruhe mit dem Iran für beendet. Mit Teheran zu verhandeln sei reine Zeitverschwendung, sagte Trump. Die Weltgesundheitsorganisation geht davon aus, dass sich die Zahl der Krebsdiagnosen bis zum Jahr 2050 weltweit fast verdoppeln könnte. Gründe seien Mängel in der Prävention. Dazu kämen klassische Risikofaktoren wie Rauchen, Alkohol, zu wenig Bewegung und Übergewicht, heißt es im neuen Krebsbericht der WHO. In Deutschland arbeiten immer mehr Lehrerinnen und Lehrer in Teilzeit, nämlich 44%. Das hat das Statistische Bundesamt mitgeteilt. Es ist demnach die höchste Teilzeitquote seit Beginn der Datenerhebung. Außerdem ist inzwischen jede dritte Lehrkraft älter als 50 Jahre. Sollten die Geschäfte auch sonntags häufiger mal öffnen dürfen, ja oder nein? In dieser Frage sind die Menschen in Deutschland ziemlich gespalten. 43% sind eher dafür, 50% sind dagegen. Das zeigt eine neue YouGov-Umfrage. Vor knapp einem Jahr hatte das Meinungsforschungsinstitut die Frage schon mal gestellt. Damals war die Ablehnung noch deutlich größer. Die Handelsverbände fordern schon länger, dass Geschäfte öfter und flexibler sonntags öffnen dürfen. Einkaufen sei auch ein Freizeiterlebnis, sagen sie. Die Gewerkschaft Verdi ist dagegen. Sie sagt, längere Öffnungszeiten ließen schon jetzt immer weniger Raum für Familie, Freunde und Ehrenamt. Der Sonntag sei der einzig verlässlich planbare freie Tag. Und das waren die Nachrichten mit Danny Hoppe.
4: Das Wetter. Heute gibt's beim Sommer eine kleine Pause. Morgen dann wieder mehr blauer Himmel und wieder wärmer mit höchstens 29 Grad. Freitag weiter trocken, weiter viel blauer Himmel und bis zu 31 Grad.
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4: Ab 20 Minuten habe ich jetzt hier für euch alle Staus. Wir fangen auf der A1 an, Köln Richtung Münster, zwischen Hagen Nord und Kreuz Dortmund-Unna. Da gibt's 10 Kilometer Stau mit einer halben Stunde plus. Die 3 Köln-Oberhausen, zwischen Kreuz Breitscheid und Oberhausen-Lierich, 5 Kilometer 20 Minuten. A45 Hagen-Gießen zwischen Meinerzhagen und Kreuz-Olpe-Süd 13 Kilometer 50 Minuten. Dann die A57 Köln Richtung Nimwegen zwischen Bovert und Krefeld-Gartenstadt 8 Kilometer 20 Minuten. Und zum Schluss noch die A59 Duisburg Richtung Dienstlaken zwischen Duisburg-Hochfeld und Meiderich 5 Kilometer Stau 35 Minuten. Gute Fahrt!
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4: Mit Sascha Fassbender. Und ja, das ist doch mal eine tolle Idee. Ein Flughafen in Japan heißt jetzt Pokémon Airport.
5: Pikachu.
4: Da baumeln dann Pikachu und andere Pokémon von der Decke und so. Da gibt es dann auch so Pokémon-Sachen zu kaufen, Merchandise und so. Das Ziel, mehr Tourismus. Ja, mein Gott, warum denn nicht? Wobei, ich frage mich, ob ich da mit so einem großen Pikachu auch...

0: Musik für euren Mittwochnachmittag. Olivia Rodrigo mit Drop Dead. Und es ist nicht irgendein Nachmittag, ja, es ist Mittwochnachmittag, aber es ist auch ein ganz besonderer Sommernachmittag, weil das erste Wort können wir streichen. Der Sommer macht nämlich eine klitzekleine Pause heute, hier und da nieseliger Regen und grauer zugezogener Himmel. Aber ab morgen kommt wieder mehr Sommerfeeling auf uns zu. Wir freuen uns, also ich freue mich auf jeden Fall. Ich weiß nicht, Kollege Leo Arrighi, freust du dich auch so ein bisschen?
1: Ja, ich freue mich total. Also,
0: ja, es wird nämlich wieder angenehm.
1: Ja, das stimmt. Aber ich hoffe nicht, dass wir wieder so über 40 Grad kommen. Da hätte ich irgendwie nicht so viel Bock drauf.
0: Nein, nein, nein, bitte nicht.
1: Ja, aber ich muss es gar nicht hoffen. Es wird auch nicht so, keine Sorge. Also morgen werden es so um die 29 Grad. Anfangs ein paar Wolken, ansonsten mit einem schönen blauen Himmel. Und es geht auch ganz genauso am Freitag weiter. Da wird es sogar noch ein bisschen wärmer und der Himmel noch ein bisschen klarer.
0: So, Leo, so machst du mich doch glücklich.
1: Ja, und dann mache ich dich jetzt noch einfach glücklicher. Am Wochenende wird es noch wärmer und noch klarer.
0: Jawohl!
1: Ja, aber genug damit. Maximal werden es am Wochenende 33 Grad. Das halte ich hier wirklich für das perfekte, angenehme Sommerwetter.
0: Ja.
1: Also eher Eis essen im Park und eben nicht mit der Tiefkühlpizza am Gefrierfach im Supermarkt minutenlang kuscheln.
0: Ja. Genau. Und in der Nacht wird es auch ausreichend kühl, so ein bisschen zum Durchlüften.
1: Ja, ganz genau. Immer so schöne Temperaturen zwischen 12 und 18 Grad, die dann die Wärme aus dem Haus oder der Wohnung tragen. Dazu kommt oft auch noch so ein schön leichter Wind. Der hilft natürlich auch nochmal, die Luft zirkulieren zu lassen, wie man so sagt. Und unseren unbändigen Drang zum Lüften endlich zu stillen.
0: Ah, der Sommer kommt also ab morgen in sehr angenehmer Form zurück nach NRW. Kollege Leo Arrighi mit den Aussichten. Vielen, vielen Dank.
1: Gerne.
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0: Es ist 3:30.
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0: Mit Raphael Gede, guten Tag. Bis Herbst soll klar sein, ob die Stadt das Erholungshaus übernehmen kann oder Bayer den Betrieb einstellen wird. Das hat die Stadt heute Mittag bekannt gegeben. Für die Verhandlungen wurde ein sogenannter Letter of Intent ausgearbeitet. Franziska Pietsch aus den Nachrichten, was genau bedeutet das?
2: Das heißt, dass Bayer und die Stadt die Absicht haben, dass das Erholungshaus in Stadtbesitz übergeht und weiter betrieben wird. Dafür wurden Rahmenbedingungen ausgehandelt, die sind aber nicht rechtlich bindend.
0: Was genau sind das für Rahmenbedingungen?
2: Die Stadt muss jetzt bis Herbst klären, ob sie sich das Erholungshaus trotz Nothaushalt irgendwie leisten kann. Finden Bayer und die Stadt zusammen, soll Leverkusen das Gebäude Anfang 2030, also passend zum 100-jährigen Stadtjubiläum, übernehmen. Bis dahin würde Bayer das Erholungshaus weiter betreiben.
0: Was passiert denn, wenn die Finanzen der Stadt eine Übernahme nicht hergeben?
2: Dann würde Bayer den Spielbetrieb Ende 2027 einstellen und das Erholungshaus schließen. Das soll aber natürlich verhindert werden und wäre auch ein wichtiges Signal mit Blick auf die Kultur in unserer Stadt. Denn viele Gruppen und Vereine, beispielsweise die Bayer Philharmonika, das Junge Musical oder die Leverkusener Jazztage, haben ihre Veranstaltungen im Erholungshaus.
0: Danke, Franzi. Die Kinderpalliativstation am Klinikum Leverkusen hat ihren ersten Geburtstag gefeiert und anlässlich des Jubiläums zieht das Klinikum jetzt Bilanz. Auf der sogenannten Zeitinsel sind in diesem Jahr 72 Patienten behandelt worden. Die meisten davon waren aus NRW und Rheinland-Pfalz. Vereinzelt kamen Patienten aber auch aus Hessen und Baden-Württemberg. Das überrascht das Klinikum nicht, denn die Zeitinsel ist seit ihrer Eröffnung erst die dritte Kinderpalliativstation in ganz Deutschland. Bis zu 6 Wochen verbringen die schwer erkrankten Jugendlichen auf der Station. Dort werden sie von einem Team aus Medizin, Pflege und Therapie versorgt. Das Ziel, belastende Symptome wie Schmerzen und Luftnot lindern. Aber auch die psychologische Betreuung hat einen hohen Stellenwert. Und jetzt der kurze Blick in die Welt. An einem Gymnasium im oberbayerischen Schongau hat es eine mögliche Amoktat gegeben. Bei der sind laut einer Polizeisprecherin mindestens 2 Mädchen schwer verletzt worden. Die Polizei hat einen Verdächtigen festgenommen. Es handle sich um einen 16-Jährigen. Der englische Gesundheitsdienst NHS will Menschen mit Gutscheinen und Rabatten zu mehr Bewegung motivieren, das berichtet die BBC. Belohnt werden sollen alle, die einen Monat täglich 30 Minuten zu Fuß unterwegs sind. Nachweisen können das die Engländer per Smartphone oder Smartwatch. Und das waren die Radio Leverkusen Nachrichten, unsere Stadt und die Welt im Blick, jederzeit online und auch in unserer kostenlosen App. Das Radio Leverkusen Wetter, 22 Grad messen wir an der dünnen Bürrich. Ein bisschen wärmer wird es heute noch, vorhergesagt sind 24 Grad. Und im Laufe des Abends kommt dann auch nochmal die Sonne raus. Der Radio Leverkusen Verkehr, es staut sich auf der Bonner Straße in Opladen, auf der Borsigstraße in Quettingen und auch auf dem Willy-Brandt-Ring in Richtung Wiesdorf. Außerdem haben wir Stau auf den Autobahnen A1 Euskirchen Richtung Dortmund zwischen Kreuz Köln Nord und Kreuz Leverkusen West. 4 Kilometer stockender Verkehr, da braucht ihr etwa 7 Minuten länger. Und A3 Köln Richtung Oberhausen zwischen Köln-Mühlheim und Kreuz Leverkusen 2 Kilometer stockender Verkehr, da sind es 3 Minuten.
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3: Sascha Fassbender hier und das hier ist mir letztens noch passiert. Stehst du da am Gleis, am Bahnhof und eine Sekunde bevor der Zug kommt, gibt es eine Durchsage. Heute von Gleis 10 und alle rennen wie wild los. Kommen an Gleis 10 an und der Zug ist natürlich weg. Die Deutsche Bahn hat heute ein Sofortprogramm vorgestellt, wie die Kommunikation besser werden soll. Der Plan, ein KI-Bot und eine weitere App. Mal sehen, ob das tatsächlich was bringt. Gibt ja ordentlich Verbesserungsbedarf.
4: Es wurde gar nicht kommuniziert, dass der Bahnhof nicht angefahren wird. Musste ich dann irgendwie selbst herausfinden.
5: Dass der Typ sagt, dass also der Bahnfahrer, dass er es selber kaum glaubt, aber dass die Bahn 2 Minuten früher da ist.
6: Das war also letzte Woche, als wir im Zug saßen und es hieß, wir haben keinen Lokführer.
3: Ist auch geil, oder? Ihr habt ab jetzt keinen Moderator mehr. In diesem Sinne, Grund für die Verspätung ist die Verspätung eines verspäteten Zuges vor uns. Richtig.

0: erste Walkman.
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0: Es ist Tag des Videospiels und wenn wir dieses Jahr über ein Spiel reden, dann über GTA 6. Es ist der größte Titel der letzten Jahre, hat 1 Milliardenbetrag in der Entwicklung gekostet und jeder Zocker will es haben, außer vielleicht er hier.
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2: Mensch, was machen sich denn alle so kirre wegen GTA 6? Mit dicken Karren rumproleten, irgendwelche dubiosen Jobs machen und danach im Puff mal guten Tag sagen? Im Ruhrgebiet ist das eine ganz normale Arbeitswoche. Ich meine, ich check schon den Reiz, ne? GTA, das steht für krasse Grafik und totale Detailverliebtheit von den Spielemachern. Mensch, was habe ich das gefeiert, als man einen Radiosender in dem Spiel auswählen konnte? Und ey, euch kann ich ja jetzt sagen, Daily Hannes läuft bei GTA 6 auf allen Frequenzen. Stimmt leider nicht, aber dann würde ich wenigstens den Hype verstehen. Aber so? Ja, du kannst dir das jetzt vorbestellen. Ey, hab ich was nicht mitbekommen? Das Spiel gibt's doch nur digital. Sind die doof, sag mal? Digital heißt, das ist unendlich da. Du kannst ja auch nicht das Internet leer gucken. Das Spiel ist wie eine Grippe im Winter. Das kriegst du eh. Für mich lohnt sich das sowieso nicht. Ich cheate einfach nur unendlich viel Geld, unendlich viel Leben und zwischendurch mal einen Hubschrauber. Das geht dann so eine Viertelstunde und danach ist mir langweilig. Da kann ich auch staubsaugen oder einen Keller aufräumen. Ist billiger. Und immer dran denken, beim Zocken auf die Ernährung achten, ne? Denn Augen können nicht viereckig werden, aber Bäuche rund.
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4: Mit Danny Hoppe. Guten Tag. An einem Gymnasium im oberbayerischen Schonsen.
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0: Nach Angaben der Polizei ist er 16 Jahre alt. Ob er ein Schüler des Gymnasiums ist, ist aber noch nicht bekannt. Auch was die Tatwaffe und den genauen Ablauf angeht, halten sich die Ermittler bisher bedeckt. Bild Online schreibt, dass die Opfer Stichverletzungen erlitten haben sollen, aber das ist, wie gesagt, offiziell noch nicht bestätigt. Laut dem Bericht soll sich das Geschehen zum Teil auf dem Schulgelände, zum Teil im direkten Umfeld des Gymnasiums abgespielt haben. Passiert ist das Ganze jedenfalls am späten Mittag, also während des laufenden Schulbetriebs. Die Polizei rückte mit mehr als 15 Streifenwagen an und rief die Menschen auf, das Gebiet zu meiden. Auch mehrere Rettungshubschrauber des ADAC wurden angefordert. Der mutmaßliche Täter war wohl zuerst geflüchtet, konnte dann aber wenig später festgenommen werden. Die genauen Hintergründe der Tat sind noch unklar.
1: Danke, Malte. Und jetzt weitere Meldungen im Überblick. Beim NATO-Gipfel in Ankara hat US-Präsident Trump weitere Angriffe auf den Iran angekündigt. Man werde sie in der Nacht richtig hart treffen. Der Iran verletze das Abkommen jeden Tag, sagte Trump. Schon vorher hatte er gesagt, dass die Waffenruhe mit dem Iran aus seiner Sicht beendet sei. Die Vereinbarkeit von Familie und Beruf bleibt vor allem für Frauen eine zentrale Herausforderung. So steht es im neuen Familienbericht der NRW-Landesregierung. Demnach stemmen Frauen weiterhin den größten Teil der Care-Arbeit. Gewarnt wird in dem Bericht auch, dass das Armutsrisiko für Alleinerziehende, kinderreiche Familien und Familien mit Zuwanderungsgeschichte gestiegen sei. Seit mehr als einem Monat ist die Bonner Nordbrücke gesperrt. In der nächsten Woche Mittwoch sollen dort die Abbrucharbeiten beginnen. Das hat Bundesverkehrsminister Schnieder mitgeteilt. Konkret geht es dabei um die Vorlandbrücke, die auf der linken Rheinseite auf die Nordbrücke zuführt. Laut Schnieder soll außerdem noch in diesem Jahr der Auftrag für den Ersatzneubau vergeben werden. Ein Blitzer in Solingen sorgt im Netz momentan für viel Spott. Das Video, das millionenfach geklickt wurde, zeigt eine mobile Radarfalle, aufgestellt in einer Einbahnstraße, allerdings entgegen der Fahrtrichtung. In Kommentaren hieß es, die Stadt Solingen sei zu dumm, einen Blitzer aufzustellen. Jetzt wehrt sich die Stadtverwaltung, der Blitzer stehe dort ganz bewusst. Die Straße sei wegen einer Baustelle vorübergehend in eine Einbahnstraße verwandelt worden. Viele Autofahrer hätten das aber ignoriert und seien trotzdem in falscher Richtung durch die Straße gefahren. Dadurch habe es mehrere gefährliche Situationen gegeben. Und deshalb habe man den Blitzer dort aufgestellt, um Falschfahrer zu überführen. Es handele sich also weder um einen Schildbürgerstreich noch um Staatsversagen, heißt es. Und das waren die Nachrichten mit Danny Hoppe.
2: Das Wetter.
3: Der Himmel über uns lockert sich immer weiter auf und Abend und Nacht werden trocken. Morgen dann wieder sommerlicher, mehr Sonne, gar kein Regen und bis zu 29 Grad. Freitag ähnlich, aber nochmal ein Ticken wärmer.
2: NRW Verkehr.
3: Und das jetzt mit allen Staus ab 20 Minuten plus. Es geht los auf der A1 Köln Richtung Münster zwischen Hagen West und Kreuz Dortmund Unna. 10 Kilometer Stau, halbe Stunde. Die 3 Köln Oberhausen zwischen Kreuz Breitscheid und Oberhausen Lierich gibt es 8 Kilometer Stau mit einer halben Stunde plus. Die 4 Olpe Aachen zwischen Kreuz Köln Ost und Kreuz Köln Süd 5 Kilometer 20 Minuten. A45 Hagen Gießen zwischen Meinerzhagen und Olpe 10 Kilometer Stau 20 Minuten. Und zum Schluss habe ich noch die A57 für euch. Köln Richtung Nimwegen. Zwischen Bovert und Mörs-Hülsdonk gibt es 17 Kilometer Stau. Da braucht ihr eine halbe Stunde länger. Gute Fahrt!
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3: Das ist ja eine der wichtigsten Fragen im Sommer überhaupt. Wo ist das Eis gut und bei den Preisen auch gar nicht so unwichtig? Wie erfahre ich am besten vor dem Kauf, also vor dem Probieren, wo das Eis auch gut schmecken wird? Wir haben da so ein paar Tipps und Tricks, geben wir euch nach rund 10 Minuten Musik hier bei mir. Ich bin Sascha Fassbender. Hallo.

0: Where's My Husband von Ray? Ich frage mich eher, wo ist mein Eis? Venezia, Roma oder Bella Italia? Da kriege ich sofort Hunger auf Pizza oder eben klar auf Eis oder einfach auf beides. Am liebsten nicht zusammen gegessen, ne? Hallo zusammen an diesem Mittwoch und ab morgen wird's wieder richtig, richtig schön bei uns. Und ja, es wäre kein richtiger Radiosender, wenn wir nicht dann auch zumindest mal so kurz über Eis sprechen würden. Und das mache ich mit der Kollegin Kimberly Klages. Hallo.
1: Hi.
0: Erstmal haben wir uns eben in der Redaktion gefragt, warum heißt das eigentlich Eisdiele? Ich dachte, das kommt so vom Dealer oder so mit Eisdielen. Aber nein, das ist anders.
1: Ja, vom Dealen kommt es ganz sicher nicht. Es gibt tatsächlich mehrere Theorien, wie es zu dem Namen Eisdealer gekommen ist. Eine davon ist zum Beispiel, dass früher aus alten Brettern, die ja auch Diele genannt werden, ja, die so vorm Fenster aufgebaut wurden, mhm, für die kleinen Kinder, damit die da draufsteigen konnten, sich dann ihr Eis abholen konnten und quasi trotzdem das Eis genießen konnten. Und aus dieser Improvisation ist dann bis heute der Name Eisdiele geblieben.
0: Ah ja, interessant. Also der Name ist geblieben. Ansonsten hat sich aber einiges verändert in den Eisdielen. Der Preis zum Beispiel, aber vor allem auch die Sorten.
1: Ja, das ist wirklich so crazy. Also es gibt mittlerweile so von Avocado-Eis mit Chili-Soße und Nachos zum pinken Aperol-Eis. Wirklich sehr absurde Sorten sind mit dabei. Ganz frisch gerade auch. In Karlsruhe gibt es ja zum Beispiel ein Spaghetti-Eis und die haben den Namen sehr wörtlich genommen und tatsächlich richtige Spaghettis da reingepackt.
0: Blasphemie!
1: Ja, ich habe mit dem Besitzer Giuseppe gesprochen, der die Idee hatte.
2: Ich bin eigentlich als Italiener Nudelesser und dann kam ich auf die Idee, mal was Außergewöhnliches zu machen, kreativ zu sein, nicht das klassisch wie Vanille-Erdbeer Schoko, sondern mal bei einer Sorte, wo es noch nicht gibt, und darauf bin ich dann gekommen.
0: Ja, das ist so genau die Sorte, bei der man so erst lacht, dann kurz irritiert guckt und man sich dann fragt, Moment mal, ich glaube, das würde ich probieren.
1: Ja, genau so ist es. Und der Besitzer sagt auch, dass viele erstmal überrascht reagieren. Es ist einfach irgendwie so ungewöhnlich, dass dann sofort alle drüber sprechen und es natürlich auch testen wollen. Ja,
0: absolut. Ich hatte mal ein Curry-Eis.
1: Oh.
0: Das war auch sehr lecker.
1: Mit und Wurst?
0: Nein. Also es ist nicht Currywurst, sondern also es ist indische Curry. Weil ich so, es ist, okay, so oder so ist es jetzt auch bei dem Spaghetti-Essen. Dann vielleicht auch nicht mehr so weit bis zum Bolognese-Eis. Man weiß das schon.
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0: Das hier klingt erstmal sehr, sehr erschreckend. Am St. Remigius Krankenhaus in Opladen, da sind rund um das letzte jetzt richtig heiße Wochenende insgesamt 12 Menschen ums Leben gekommen. So, das Krankenhaus sagt aber, naja, das ist nicht mal eine sehr auffällige Zahl, das ist tatsächlich soweit normal. Trotzdem will sich die Staatsanwaltschaft Köln das Ganze jetzt mal genauer angucken.
1: Ja, es läuft ein sogenanntes Todesermittlungsverfahren. Dabei stehen aber aktuell noch keine Personen aus dem Krankenhaus im Fokus oder so. Es läuft quasi die Vorstufe. Die Staatsanwaltschaft prüft aktuell, ob und wie viele dieser 12 Todesfälle in Leverkusen mit der Hitze überhaupt zusammenhängen. Weil die meisten der verstorbenen Personen waren über 80 Jahre alt. Also könnten sie auch einfach so und nicht wegen der Hitze gestorben sein. Wenn sich aber doch herausstellen sollte, dass die Verstorbenen nicht richtig vor der Hitze geschützt wurden und deswegen gestorben sind, dann würde da ein Fremdverschulden vorliegen, was strafbar wäre.
0: Ja, das Remigius Krankenhaus hat schon gesagt, dass es in einem engen Austausch steht mit den Behörden und alle Infos vom entsprechenden Wochenende weitergibt. Aber das ist ja ein Thema, wenn man es so hört, also es macht einem ja schon Sorgen.
1: Ja, total. Deswegen will sich da jetzt auch der Landtag in einer Sondersitzung nochmal damit beschäftigen. Das hat die SPD-Fraktion beantragt. Sie sagt, was im Remigius Krankenhaus in Opladen passiert ist, muss lückenlos aufgearbeitet werden. Und davon abgesehen soll die Landesregierung mal erklären, wie sie Krankenhäuser und Pflegeeinrichtungen in Zukunft besser auf solche Extremsituationen vorbereiten will. Also im Sinne von ausgearbeiteten Konzepten und Abläufen bei Hitze und auch genug Personal.
0: Ja, wenn es was Neues gibt bei den Ermittlungen, dann hört ihr das natürlich bei uns bei Radio Leverkusen.
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1: Es ist 16:30.
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1: Mit Raphael Gäde, guten Tag. In der Frage um die Zukunft des Erholungshauses hat die Stadt einen neuen Zwischenstand bekannt gegeben. Bis Herbst soll es eine finale Entscheidung geben, ob die Stadt das Erholungshaus übernehmen kann oder Bayer es schließt. Franziska Pietsch mit den Einzelheiten.
3: Beide Seiten streben weiter an, dass die Stadt das Erholungshaus übernimmt. Dafür wurden schon mal die Rahmenbedingungen ausgehandelt. Die Stadt hat jetzt bis Herbst Zeit, die Finanzen zu klären und einen Vertrag mit Bayer auszuhandeln. Sollte das nicht erfolgreich sein, will Bayer das Erholungshaus Ende 2027 schließen. Sollte die Stadt aber eine finanzielle Lösung finden, soll das Erholungshaus Anfang 2030 in Stadtbesitz übergehen. Bis dahin würde weiterhin Bayer den sogenannten Kulturtempel betreiben. Die Stadt könnte dort aber schon vermehrt eigene Veranstaltungen stattfinden lassen.
1: 72 Patienten sind bislang auf der Kinderpalliativstation am Klinikum Leverkusen behandelt worden. Anfragen für einen Aufenthalt auf der Zeitinsel gab es aber deutlich mehr. Das teilt das Klinikum jetzt anlässlich des ersten Geburtstags der Station mit. Das jüngste Kind, das dort behandelt wurde, war erst 3 Wochen alt. Der älteste Patient 26 Jahre. Die Krankheitsbilder sind dementsprechend sehr unterschiedlich. Das Ziel der Behandlung ist, belastende Symptome zu lindern und die gesamte Familie gut zu begleiten. Dafür hat das Klinikum nach eigenen Angaben viele positive Rückmeldungen bekommen. Für die Zukunft hoffen die Mediziner auf weitere Spenden, weil wesentliche Bestandteile nicht von den Krankenkassen finanziert werden. Radio Leverkusen bleibt der meistgehörte Sender in unserer Stadt. Das bestätigt die aktuelle Marktforschung EMA, die heute veröffentlicht wurde. An einem durchschnittlichen Werktag schaltet mehr als jeder Dritte von euch Radio Leverkusen ein. Das entspricht einer Quote von rund 39%. Besonders stark ist unser Sender in der Altersgruppe der 14- bis 49-Jährigen. Hier erreicht Radio Leverkusen mit über 46% fast jeden zweiten Hörer. Insgesamt schalten rund 85.000 Menschen täglich unser Programm ein. Deswegen ein großes Dankeschön an euch. Und jetzt der kurze Blick in die Welt. Nach einer möglichen Amoktat an einer Schule in Schongau in Bayern hat sich Innenminister Herrmann geäußert. Nach ersten Erkenntnissen sei der mutmaßliche Täter mit einer Schusswaffe bewaffnet gewesen. Laut Polizei handelt es sich um einen 16-Jährigen. Der englische Gesundheitsdienst NHS will Menschen mit Gutscheinen und Rabatten zu mehr Bewegung motivieren, das berichtet die BBC. Belohnt werden sollen alle, die einen Monat täglich 30 Minuten zu Fuß unterwegs sind. Nachweisen können das die Engländer per Smartphone oder Smartwatch. Und das waren die Radio Leverkusen Nachrichten, unsere Stadt und die Welt im Blick, jederzeit online und auch auf Facebook und Instagram. Das Radio Leverkusen Wetter, die Wolken dümpeln am Himmel so vor sich hin. Es passiert gerade nicht viel. Im Laufe des Abends kann aber nochmal die Sonne rauskommen. Jetzt gerade messen wir 22 Grad und 2 Grad kommen noch obendrauf. Der Radio Leverkusen Verkehr, es staut sich weiterhin auf der Bonner Straße in Opladen und wir haben auch Stau auf den Autobahnen. A1 Euskirchen Richtung Dortmund zwischen Köln-Bocklemünd und Kreuz Leverkusen West. 7 Kilometer stockender Verkehr, da braucht ihr etwa eine Viertelstunde länger. A1 Dortmund Richtung Euskirchen zwischen Kreuz Leverkusen West und Köln-Löwenicht. 10 Kilometer stockender Verkehr, da sind es etwa 18 Minuten. Und A3 Köln Richtung Oberhausen zwischen Köln-Mühlheim und Kreuz Leverkusen. 1 Kilometer stockender Verkehr, da sind es 2 Minuten. Euch allen eine gute und sichere Fahrt.
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4: Sascha Fassbender hier und ach, ist das knuffig. Tut euch mal einen Gefallen und sucht im Internet nach Bildern von Bärenjungen, also Babybären. So, und dann Hundewelpen. Und schon ist ein blöder Tag ein bisschen weniger blöd. Jetzt mache ich ihn nochmal ein bisschen besser. Forschende in Spanien haben ein neues Tier entdeckt, das leider schon ausgestorben ist. Aber es war sicherlich ganz süß. Ein Bärenhund. Oder ein Hundebär? Ich weiß es nicht.

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0: Coldplay und Beyoncé. Hymn for the Weekend. Zu viele Köche verderben den Brei. Ja, hier nicht. Und beim nächsten Song auch nicht. Gentleman und Michael Patrick Kelly haben sich beim Format Sing Mein Song auf Vox vor 9 Jahren schon kennengelernt. Daraus ist eine Freundschaft und musikalische Verbindung entstanden. Jetzt haben die zwei eine gemeinsame Single rausgebracht, Wildfire. Am Freitag hatten wir die beiden dann im Interview über uns. Und da haben wir mit ihnen über ihre Liebe zur Musik gesprochen.
1: Also ich bin Song schreiben und dann aber live performen. Das sind die schönsten Momente unseres Berufs, weil ja. du fühlst dich ein bisschen wie so ein Empfänger, da kommt was und du bist sozusagen der, der es manifestiert, ja. Das ist so der Songwriting-Moment und dann gibt es diesen Moment, wo du es mit tausenden von Menschen performst und die performen ja auch für dich. Also wenn wir auf der Bühne stehen, ist die Show,
2: das
1: die wir uns...
2: am Musik machen und diese oder? Interviews immer, boah...
0: Ja, mein Gott. Die beiden sind seit fast 30 Jahren im Musikgeschäft und können trotzdem nicht genug vom Business bekommen. Also von fast allen Dingen, die dazugehören.
2: Das Schöne am Musikmachen ist, es ist nie gleich. Ne? Es gibt immer wieder andere Geschichten, wie ein Song entsteht oder wie ein Song funktioniert hat oder eben nicht funktioniert hat. Und du fängst immer wieder von vorne an, so, ne? Auch beim Konzert. Wenn du auf Tour bist und hast montags in Berlin eine mega Show gespielt, musst du in Hamburg am nächsten Tag wieder von ganz vorne anfangen und wieder die Leute kriegen. Und in dem Moment, wo das passiert, ist auch die Magie wieder da. So. Und das hält einen, glaube ich, auch so frisch und auch motiviert. Und deswegen machen wir beide das auch, glaube ich, schon so lange. Also weil wir uns dessen echt bewusst sind.
0: Ja, diese unglaubliche Leidenschaft hören wir auf jeden Fall bei jedem Konzert und jedem Track der beiden raus. Umso besser, wenn sie sich zusammentun. Dabei kann ja hoffentlich nur Gutes rauskommen. Wir überzeugen uns jetzt davon, ne? Ihr euch und ich mich. Hier sind die beiden mit ihrer gemeinsamen Single. Das sind Gentleman und Michael Patrick Kelly mit Wildfire. Das ist neu bei uns.

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1: Mit Danny Hoppe, guten Tag. Zum ersten Mal seit 11 Jahren hat das Land NRW wieder einmal einen Familienbericht vorgelegt. Untersucht wurde dafür, wie es den Familien bei uns geht und mit welchen Problemen sie zu kämpfen haben. Untersucht wurde

0: Sie sind mit anderen Worten organisatorisch auf Kante genäht. Fällt dann die Kinderbetreuung aus oder kommt eine andere Belastung wie Krankheit dazu, gerät das ganze System schnell ins Wanken. Die Autorin des Berichts, Professorin Kuger, sagte mir aber auch, viele kommen nach eigener Einschätzung gut durch den Alltag, trotz Krisen, steigender Kosten und wirtschaftlicher Unsicherheit.
1: Familien scheinen aber durchaus sehr kreativ und lösungsorientiert zu sein, den Alltag gut zu bewältigen.
0: Besonders deutlich bleiben die Unterschiede zwischen den Geschlechtern. Väter arbeiten im Schnitt 39 Stunden pro Woche, Mütter dagegen 27 Stunden und sie übernehmen nach wie vor den Großteil der Kinderbetreuung. Die Wissenschaftler empfehlen deshalb vor allem eine verlässlichere Kinderbetreuung, leichter zugängliche Familienleistungen und mehr Unterstützung bei gesundheitlichen und sozialen Belastungen.
2: Und jetzt weitere Meldungen im Überblick. Trotz der Attacken von US-Präsident Trump hat NATO-Generalsekretär Rutte das Gipfeltreffen in Ankara als Erfolg bezeichnet. Das Bündnis sei stärker als je zuvor. Trump hatte die NATO-Verbündeten vorher allerdings scharf kritisiert. Dazu hatte er angekündigt, dass er alle Handelsbeziehungen mit Spanien beenden wolle und dass er auch weiter Interesse an Grönland habe. Nach der möglichen Amoktat in einem oberbayerischen Gymnasium sind die beiden schwer verletzten 13-jährigen Mädchen außer Lebensgefahr. Das hat die Polizei in Schongau mitgeteilt. Der festgenommene 16-Jährige soll mit einem Messer und einer Schusswaffe bewaffnet gewesen sein. Das sagte Bayerns Innenminister Herrmann. Laut Polizei könnte es sich auch um eine Beziehungstat handeln. Die Deutsche Bahn will in Zukunft mehr auf künstliche Intelligenz setzen, unter anderem bei der Kundenkommunikation. Hier will die Bahn 50 Millionen Euro investieren. Die neue Bahn-KI soll Kunden allgemeine und individuelle Auskünfte geben. Gut, dass das nicht während eines Spiels passiert ist. Im Bremer Weserstadion ist am Nachmittag an einer Tribüne eine Betonstütze zerbrochen. Das hat der Fußball-Bundesligist vorhin bestätigt. Verletzt wurde demnach niemand und auch für die weiteren Tribünenteile bestehe keine Einsturzgefahr. Passiert ist das Ganze während Modernisierungsarbeiten im Stadion. In einem Teil des VIP-Bereichs sollten eigentlich Fensterscheiben entfernt werden. Dabei sei aus Versehen eine tragende Säule beschädigt worden, heißt es vom Verein. Man hoffe, dass man die Tribüne so schnell wie möglich wieder herrichten könne. Ein bisschen Zeit bleibt noch. Erst am 15. August plant Werder ein Testspiel im Weserstadion. Und das waren die Nachrichten mit Danny Hoppe.
3: Das Wetter. Heute gab es beim Sommer eine kleine Pause, wobei es schon abends und nachts keinen Regen mehr geben wird und es lockert sich weiter auf. Dazu Tiefstwerte in der Nacht zwischen 16 und 13 Grad. Morgen dann wieder mehr blauer Himmel als heute und auch wieder wärmer mit höchstens 29 Grad. Freitag weiter trocken und bis zu 31 Grad.
4: NRW Verkehr.
3: Ich habe jetzt für euch hier alle Staus ab 20 Minuten plus. Es geht los auf der A3 Köln Richtung Oberhausen zwischen Leverkusen-Opladen und Kreuzhilden, da gibt es 5 Kilometer Stau mit 25 Minuten plus. Die 4 Olpe Aachen zwischen Kreuzköln-Ost und Kreuzköln-Süd 8 Kilometer 40 Minuten. A43 Wuppertal Richtung Recklinghausen zwischen Bochum-Witten und Herne-Eickel, da gibt es 8 Kilometer Stau mit 20 Minuten plus. Die A57 Köln-Nimwegen zwischen Bovert und Krefeld-Gartenstadt 5 Kilometer halbe Stunde. Und noch die A59 Bonn Richtung Köln zwischen Spich und Flughafen Köln-Bonn, da 5 Kilometer Stau mit 20 Minuten Wartezeit. Gute Fahrt!
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3: Ganz genau, jeden Mittwoch und Samstag senden wir bei unserem DAB Plus Sender Radio Mixtape von 18 bis 19 Uhr den Soundtrack der Stars. Und heute, ihr habt es rausgehört, heute geht wieder unser Petticoat-Freund. Jetzt rede ich schon wie er, ey. Unser Petticoat-Freund Dick Brave ans Mikro. Nachher um 18 Uhr bei Dick Braves Rock'n'Roll Jukebox auf DAB Plus bei Radio Mixtape. Ich bin Sascha Fassbender und wünsche euch ganz viel Spaß.

0: das ist Loi für euren Nachmittag mit Red Eyes.
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0: Wenn ihr so an WM-Souvenirs denkst, da denkst du wahrscheinlich an Trikots, Schals oder nimmst einen Ball mit oder so Panini-Heftchen. Bei dieser WM ist aber ausgerechnet etwas Kostenloses komplett durch die Decke gegangen. Kollege Leo Arrighi.
2: Das heißeste Souvenir bei dieser Weltmeisterschaft sind Freundschaftsarmbänder. Ja, Fanbands, so heißen die Dinger in Amerika. Kleine Armbänder mit Anhängern, die kann man bei Fanfesten oder auch rund um die Stadien kostenlos bekommen. Und das sind nicht nur einfach irgendwelche Bändchen, die kann man mit kleinen Charms zusammenstellen, also so coole Anhänger. Zum Beispiel in New York, da gibt's Anhänger mit Pizzaslice oder Freiheitsstatue. Mehr als 700.000 dieser Armbänder sind schon verteilt worden. Fans stehen dafür teils richtig lang an, ja. Manche sammeln mehrere Versionen, tauschen Charms oder versuchen an besondere Ausgaben aus den verschiedenen WM-Städten zu kommen. Und weil Menschen kostenlose Sachen offenbar nicht einfach kostenlos lassen können, werden die Armbänder online schon weiterverkauft, ja, teilweise für 50 bis 500 Dollar. Damit hat die Weltmeisterschaft ihren eigenen Taylor Swift-Moment. Nur, dass diesmal nicht Swifties Armbänder tauschen, sondern Fußballfans zwischen Bierstand, Nationalhymne und VAR-Wut plötzlich ganz weich werden wegen kleiner Perlen.
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0: Es ist 5:30.
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0: Mit Raphael Gede, guten Tag. Bis Herbst soll klar sein, ob die Stadt das Erholungshaus übernehmen kann oder Bayer den Betrieb einstellen wird. Das hat die Stadt heute Mittag bekannt gegeben. Für die Verhandlungen wurde ein sogenannter Letter of Intent ausgearbeitet. Franziska Pietsch aus den Nachrichten, was genau bedeutet das?
2: Das heißt, dass Bayer und die Stadt die Absicht haben, dass das Erholungshaus in Stadtbesitz übergeht und weiter betrieben wird. Dafür wurden Rahmenbedingungen ausgehandelt, die sind aber nicht rechtlich bindend.
0: Was genau sind das für Rahmenbedingungen?
2: Die Stadt muss jetzt bis Herbst klären, ob sie sich das Erholungshaus trotz Nothaushalt irgendwie leisten kann. Finden Bayer und die Stadt zusammen, soll Leverkusen das Gebäude Anfang 2030, also passend zum 100-jährigen Stadtjubiläum, übernehmen. Bis dahin würde Bayer das Erholungshaus weiter betreiben.
0: Was passiert denn, wenn die Finanzen der Stadt eine Übernahme nicht hergeben?
2: Dann würde Bayer den Spielbetrieb Ende 2027 einstellen und das Erholungshaus schließen. Das soll aber natürlich verhindert werden und wäre auch ein wichtiges Signal mit Blick auf die Kultur in unserer Stadt. Denn viele Gruppen und Vereine, beispielsweise die Bayer Philharmonika, das Junge Musical oder die Leverkusener Jazztage, haben ihre Veranstaltungen im Erholungshaus.
0: Danke, Franzi. Die Kinderpalliativstation am Klinikum Leverkusen hat ihren ersten Geburtstag gefeiert und anlässlich des Jubiläums zieht das Klinikum jetzt Bilanz. Auf der sogenannten Zeitinsel sind in diesem Jahr 72 Patienten behandelt worden. Die meisten davon waren aus NRW und Rheinland-Pfalz. Vereinzelt kamen Patienten aber auch aus Hessen und Baden-Württemberg. Das überrascht das Klinikum nicht, denn die Zeitinsel ist seit ihrer Eröffnung erst die dritte Kinderpalliativstation in ganz Deutschland. Bis zu 6 Wochen verbringen die schwer erkrankten Jugendlichen auf der Station. Dort werden sie von einem Team aus Medizin, Pflege und Therapie versorgt. Das Ziel, belastende Symptome wie Schmerzen und Luftnot lindern. Aber auch die psychologische Betreuung hat einen hohen Stellenwert. Und jetzt der kurze Blick in die Welt. In der türkischen Hauptstadt Ankara geht heute der NATO-Gipfel zu Ende. Dabei wurden unter anderem neue Rüstungsverträge im Umfang von mehr als 43 Milliarden Euro angekündigt. Kanzler Friedrich Merz hatte vorher den guten Geist von Ankara beschworen, der Europäer und Amerika in der NATO wieder zusammenschweißen soll. Donald Trump hat sich darauf aber nicht eingelassen. Die Deutsche Bahn will ihr großes Sanierungsprogramm für die wichtigsten Strecken auf den Prüfstand stellen. Hintergrund sind die Verzögerungen bei der Baustelle Nürnberg-Regensburg. Insgesamt sollten Kosten und Zeitabläufe nochmal kontrolliert werden, sagte Verkehrsminister Patrick Schnieder in Berlin. Bis 2030 sollen 40 wichtige Strecken saniert werden. Und das waren die Radio Leverkusen Nachrichten, unsere Stadt und die Welt im Blick, jederzeit online und auch in unserem WhatsApp-Channel. 23 Grad messen wir gerade am Funkenturm in Opladen. Dazu ist es aber weiter wolkig. Die Sonne kann heute Abend noch mal rauskommen. Richtig sonnig wird es dann aber morgen wieder bei bis zu 27 Grad. Der Radio Leverkusen Verkehr, es staut sich immer noch auf der Bonner Straße in Opladen. Außerdem haben wir Stau auf der A1 Euskirchen Richtung Dortmund zwischen Köln-Bocklemünd und Kreuz Leverkusen West. 7 Kilometer stockender Verkehr, eine Viertelstunde braucht ihr da länger. A1 Dortmund Richtung Euskirchen zwischen Kreuz Leverkusen und Köln-Löwenich. 9 Kilometer stockender Verkehr, da ist es auch etwa eine Viertelstunde. Und A3 Köln Richtung Oberhausen zwischen Köln-Delbrück und Kreuz Leverkusen. 6 Kilometer stockender Verkehr, da sind es 8 Minuten. Euch allen eine gute und sichere Fahrt.
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3: Ah, Gurken, Snackgurken, saure Gurken, Gurken im Salat, Gurken auf den Augen, Gurken im Gin Tonic, Zucchini. Ist eine Zucchini eine Gurke? Ich glaube nicht. Ich mag aber Gurken wirklich richtig gern, aber... so gern? Hi, Sascha Wassbender hier und in Thüringen hat ein ausgebüxter Schafbock eine komplette Gurkenernte aufgefuttert. Der Schafbock wurde mittlerweile einem Tierschutzverein übergeben, nachdem er eingefangen wurde, vermutlich angelockt mit einer Gurke.

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0: Stone. To love somebody. Ich glaube, nachher passiert es wieder. Abends mal eben schöne Serie gucken auf der Couch oder einen Film. Es klingt ja so einfach, ist es aber nicht. Denn erstmal musst du dich ja entscheiden zwischen den gefühlt Milliarden Serien und Filmen auf den zig Plattformen. Und am Ende dauert es so lange, dir irgendwas anzuschauen, dass es dann eigentlich auch schon zu spät ist zum Gucken. Die Studie Screens in Motion der Zeitschrift TV Spielfilm hat jetzt Zahlen dazu, die zeigen, diese Entscheidungsfindung kostet uns richtig Lebenszeit. Ja, wer unter 29 ist, verbringt zum Beispiel hochgerechnet fast 5 Tage im Jahr allein damit, ein Format auszuwählen. In der Gruppe der 30- bis 49-Jährigen sind es hochgerechnet fast 4 Tage im Jahr. Und sie hier ist auch schon ganz gestresst.
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3: Also jetzt mal ganz im Ernst, ich hatte damals schon in der Videothek Probleme, mir einen Film auszusuchen. Wie soll ich denn bitte jetzt klarkommen? Und ja, ich war noch in einer Videothek, damals 1865, so, und danach habe ich das Automobil erfunden. Zurück zum Streaming. Jetzt mal ehrlich, wer soll denn mit dieser Auswahl zurechtkommen? Da musst du ja 1 Million Entscheidungen treffen und Entscheidungen, ne? Ich hasse die. Das größte Problem am Erwachsenwerden sind die ganzen Entscheidungen, die du treffen musst. Das und die Steuererklärung. Und Rückenschmerzen. Ach, ihr wisst, was ich meine. Entscheidungen, das ist ein Massenmord an Möglichkeiten. War das jetzt von Konfuzius oder eine StudiVZ-Gruppe? Ich weiß es nicht mehr, egal. Es stimmt. Zum Beispiel, wie soll man sich denn in einem Restaurant bitte zwischen Pizza und Nudeln entscheiden? Das macht doch keinen Sinn. Deswegen, liebe Leute, hat irgendein Mensch die Pizza Bolognese erfunden. Wer auch immer das war, möge dein Ärmel beim Händewaschen niemals runterrutschen und nass werden, Brudi. Zurück zum Thema, das abendliche Netflix and Chill. Ich sag lieber nicht, wie lange ich gebraucht habe, um zu checken, dass Netflix and Chill ein Code für Sex ist. Und dann sitzt du da mit Chips und Nüsschen und freust dich auf Sharknado 1 bis 1000, während er dich mit leeren Augen ansieht. Aber das ist eine andere Geschichte. Streaming, das stresst mich. Dann musst du dich erstmal zwischen Netflix und Prime und so entscheiden und dann auch noch zwischen Komödie und Thriller und dann welchen Thriller von den 30 Millionen. Ich muss sagen, ich lande am Ende einfach immer bei irgendeinem Film aus den 90ern, den ich schon 1000 Mal gesehen habe. Oder bei Herr der Ringe. Weißt du, das macht mich einfach glücklich. Ich weiß, wie es ausgeht, ich werde nicht enttäuscht und ich habe keinen Stress. Das hat ja auch schon Bilbo Beutlin gesagt, wenn du dich nicht für einen Film entscheiden kannst, Frodo, dann bring den Ring nach Mordor und guck danach Armageddon. So,

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1: Mit Ralf Bosse. Die Absprache zwischen Donald Trump und FIFA-Präsident Gianni Infantino hat ein weiteres Nachspiel. Abgeordnete der EU haben einen Brief an 27 Fußballverbände verschickt mit der Aufforderung, bei der FIFA formelle Schritte gegen Infantino einzuleiten. Grund: die zurückgenommene rote Karte gegen den US-Stürmer Fallon Balogun. 35 EU-Politiker haben bereits unterzeichnet. Auch DFB-Präsident Bernd Neuendorf hatte im Vorfeld eine Aufklärung gefordert.
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2: Mit Danny Hoppe. Guten Abend. Im Konflikt zwischen den USA und dem Iran stehen die Zeichen wieder klar auf Eskalation. US-Präsident Trump will es nicht bei den Luftangriffen der vergangenen Nacht belassen. Beim NATO-Gipfel in Ankara hat er am Nachmittag schon die nächste Angriffswelle angekündigt. Das US-Militär werde den Iran in der kommenden Nacht erneut richtig hart treffen, sagte Trump. Walter Albrecht aus dem News-Team: bis vor kurzem sah ja eigentlich alles nach Entspannung aus. Das ist jetzt wohl vorbei.
3: Genau, Trump hat die Feuerpause heute nämlich für beendet erklärt. Er wirft der Führung in Teheran vor, sich nicht an die Vereinbarungen zu halten. Trotzdem will er aber zulassen, dass seine Unterhändler weiter mit dem Iran sprechen. Vorausgegangen waren mutmaßlich iranische Angriffe auf Tanker in der Straße von Hormuz. Die USA griffen daraufhin dutzende Ziele im Iran an, darunter Radaranlagen und Raketenlager. Der Iran antwortete wiederum mit Angriffen auf US-Militärstützpunkte in Kuwait und Bahrain. Außerdem drohte Trump erneut mit einer Blockade gegen den Iran. Dadurch könnten Schiffe iranische Häfen künftig wie schon einmal weder anlaufen noch verlassen.
2: Ein anderes Thema beim NATO-Gipfel war die Ukraine. Es gab eine neue Zusage für milliardenschwere Militärhilfen.
3: In diesem Jahr kann Kiew mit 70 Milliarden Euro für militärische Ausrüstung und Ausbildung rechnen. Für kommendes Jahr ist nochmal dieselbe Summe geplant. In diesem Jahr kann Kiew mit 70 Milliarden Euro

0: hat sich die Polizei noch einmal geäußert. Demnach sind die beiden 13-jährigen Mädchen, die bei der Attacke schwer verletzt wurden, außer Lebensgefahr. Der festgenommene 16-Jährige hatte laut Polizei ein Messer und eine Schusswaffe dabei. Das Motiv ist noch unklar. Die Vereinbarkeit von Familie und Beruf bleibt vor allem für Frauen eine große Herausforderung. So steht es im neuen Familienbericht der NRW-Landesregierung. Demnach stemmen Frauen weiterhin den größten Teil der Care-Arbeit. Gewarnt wird im Bericht außerdem, dass das Armutsrisiko für Alleinerziehende, kinderreiche Familien und Familien mit Zuwanderungsgeschichte gestiegen sei. Das US-Unternehmen OpenAI gibt morgen sein neues KI-Modell für die breite Öffentlichkeit frei. GPT 5.6, das hat das Unternehmen bestätigt. Politiker und Sicherheitsexperten sind in Sorge, weil die neue KI-Technologie weltweit Software-Schwachstellen ausfindig machen und Angriffsflächen für Hacker bieten kann. Die Lehrerinnen und Lehrer in Deutschland werden im Schnitt immer älter und arbeiten oft in Teilzeit. Das zeigen neue Zahlen des Statistischen Bundesamts. Demnach ist jede dritte Lehrkraft inzwischen älter als 50 Jahre. Einen neuen Höchststand gibt es auch bei der Teilzeitquote. Sie lag im Schuljahr 2024/25 bei 44%. Das ist der höchste Wert seit Beginn der Datenerhebung. Und das waren die Nachrichten mit Danny Hoppe.
1: Das Wetter. Die Sonne hat heute mal Pause gemacht. Jetzt am Abend lockert es hier und da aber auch nochmal auf. Es bleibt die meiste Zeit trocken. Ganz vereinzelt können mal ein paar Tropfen mit dabei sein. Später in der Nacht bleibt es trocken und die Temperaturen pendeln sich ein. So zwischen 16 und 13 Grad. Morgen dann deutlich mehr Sonne als heute und das Ganze bei bis zu 29 Grad. Freitag geht's dann sonnig weiter.
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1: Ab 15 Minuten habe ich da gerade 4 Meldungen für euch. Einmal die A1 Dortmund-Euskirchen zwischen dem Kreuz Leverkusen und Köln-Löwenich. 8 Kilometer, eine Viertelstunde plus. 18 Minuten auf der A3 Köln-Oberhausen zwischen dem Dreieck Langenfeld und dem Kreuz Hilden. 4 Kilometer Stau. Dann die A4 Olpe-Aachen zwischen dem Kreuz Köln-Ost und dem Kreuz Köln-Süd. 7 Kilometer, 25 Minuten plus. Und nochmal 17 Minuten obendrauf auf der A43 Wuppertal-Recklinghausen zwischen dem Kreuz Bochum und dem Kreuz Herne 6 Kilometer Stau. Allen unterwegs eine gute Fahrt, kommt gut an.
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1: Robert Janz ist hier, hallo zusammen. Und bei mir ist in der Bude heute der Strom ausgefallen zu Hause. Und ich sag euch, das ist für mich ein Albtraum. Also ich musste kalt duschen heute Morgen. Es gibt bestimmt Leute, die jetzt zuhören und sagen, ja, Moment mal, ich dusche jeden Morgen kalt. Ja, ist schön für euch. Für mich, ich stehe dazu, ich bin absoluter Warmduscher. Es ist für mich der Horror gewesen. Aber, und das ist jetzt das Positive, jetzt weiß ich einfach die kleinen Dinge im Leben wieder mehr zu schätzen. Also auch hier mit euch jetzt wieder eine gute Zeit haben zu dürfen. Und dann würde ich vorschlagen, starten wir jetzt einfach mal rein. Ich freue mich mit Musik von Everything But The Girl, Missing.

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0: Perry war das mit Watch It Burn. Morgen kommt der Sommer zurück. Es wird wieder sonnig und warm. Und weil in der Sonne chillen einfach auch jeder kann, habe ich einen anderen Vorschlag. Wie wäre es denn mit Kino? Denn König der Löwen, Die Schöne und das Biest oder zuletzt Lilo und Stitch. Ne? Seit gut 10 Jahren wirklich haut Disney so gut wie jeden seiner Animationsklassiker nochmal neu raus, irgendwie als Live-Action-Movie. Und dieses Recycling, nenne ich das mal vorsichtig, das geht jetzt munter in die nächste Runde mit Vaiana. Der Film kommt morgen in unsere Kinos. Filmexperte Jörg Albrecht.
1: Ja, Vaiana, da werden sich viele denken, Moment mal, das Original ist doch gerade mal 10 Jahre alt und jetzt schon ein Live-Action-Remake. Das klingt nicht nur so, als ob es komplett überflüssig wäre. Das ist es auch, zumal den neuen Vaiana fast nichts vom Original unterscheidet. Trotz der menschlichen Darsteller sieht er außerdem ebenfalls aus wie ein Animationsfilm aus dem Computer.
2: Weißt du jetzt, wer du bist?
3: Dann sind die Geschichten wahr.
2: Die Geschichte fängt gerade erst an.
0: Ui, falls jemand diese Geschichte vielleicht doch noch nicht kennen sollte, wovon handelt Vaiana?
1: Also im Mittelpunkt steht die 16-jährige Vaiana. Das ist die furchtlose Tochter des Chiefs vom Volk der Mutunui in der Südsee. Als das dann in Not gerät, sticht Vaiana in See, um den Halbgott Maui zu finden, der an dieser Notlage nicht so ganz unschuldig ist.
3: Maui, Halbgott des Windes und des Meeres.
4: Held der Seefahrer. Es heißt korrekt Maui. Formwandler, Halbgott des Windes und des Meeres. Held der Seefahrer.
1: Dwayne Johnson hat Maui ja schon im Original die Stimme geliehen. Und er spielt ihn jetzt auch in der Realverfilmung mit Langhaar-Perücke.
3: Seht euch nur seine wilden Locken an.
4: Ja, ich hab wirklich schönes Haar.
1: Für einen Gag sind seine Locken zwar gut, aber eigentlich sieht Dwayne Johnson extrem dämlich damit aus. Auch da wollten die Macher dem ursprünglichen Vaiana treu bleiben. Und ich hab's ja auch schon gesagt, das Remake ist eine 1:1-Kopie, die wirklich niemand braucht.
0: Wir müssen auch noch mal kurz über den Filmtitel sprechen. Der ist ja im Original gar nicht Vaiana, sondern Moana. Wie kommt's?
1: Ja, Vaiana heißt er bei uns in Deutschland, weil es Markenrechte einer Kosmetikfirma am Namen Moana gibt. Das ist die nicht so spektakuläre Erklärung für die Titeländerung. Die bei weitem interessantere, die hat mit einer Frau zu tun, nämlich dem italienischen Pornostar Moana Pozzi. Die Legende geht, dass Disney verhindern wollte, dass Kids, die nach ihrer Prinzessin Moana googeln, auf eben diese Moana Pozzi stoßen. Und hey, ich habe nicht gesagt, ihr sollt jetzt googeln.
0: Ja, gut, dass du es gesagt hast. Ich wollte es gerade so mal sagen. Nur 10 Jahre nach dem Animationsfilm Vaiana bringt Disney das Ganze jetzt nochmal als Live-Action-Movie in die Kinos. Jörg ist nicht so begeistert, haben wir gerade gehört. Danke dir.

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0: Es ist 6:30.
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0: Mit Raphael Gäde. Guten Abend. In der Frage um die Zukunft des Erholungshauses hat die Stadt einen neuen Zwischenstand bekannt gegeben. Bis Herbst soll es eine finale Entscheidung geben, ob die Stadt das Erholungshaus übernehmen kann oder Bayer es schließt. Franziska Pietsch mit den Einzelheiten.
2: Beide Seiten streben weiter an, dass die Stadt das Erholungshaus übernimmt. Dafür wurden schon mal die Rahmenbedingungen ausgehandelt. Die Stadt hat jetzt bis Herbst Zeit, die Finanzen zu klären und einen Vertrag mit Bayer auszuhandeln. Sollte das nicht erfolgreich sein, will Bayer das Erholungshaus Ende 2027 schließen. Sollte die Stadt aber eine finanzielle Lösung finden, soll das Erholungshaus Anfang 2030 in Stadtbesitz übergehen. Bis dahin würde weiterhin Bayer den sogenannten Kulturtempel betreiben. Die Stadt könnte dort aber schon vermehrt eigene Veranstaltungen stattfinden lassen.
0: 72 Patienten sind bislang auf der Kinderpalliativstation am Klinikum Leverkusen behandelt worden. Anfragen für einen Aufenthalt auf der Zeitinsel gab es aber deutlich mehr. Das teilt das Klinikum jetzt anlässlich des ersten Geburtstags der Station mit. Das jüngste Kind, das dort behandelt wurde, war erst 3 Wochen alt, der älteste Patient 26 Jahre. Das Ziel der Behandlung ist, belastende Symptome zu lindern und die gesamte Familie gut zu begleiten. Dafür hat das Klinikum nach eigenen Angaben viele positive Rückmeldungen bekommen. Für die Zukunft hoffen die Mediziner auf weitere Spenden, weil wesentliche Bestandteile nicht von den Krankenkassen finanziert werden. Bayer 04 hat heute das neue Auswärtstrikot für die kommende Saison vorgestellt. Jetzt ist klar, die Fußballer von Bayer 04 Leverkusen werden in der neuen Saison auswärts weiß-blau tragen. Das Trikot ist überwiegend weiß und hat an den Schultern blaue Akzente. Die sollen die chemischen Reaktionen symbolisieren, denn die Farben sind in den Laboren der Bayer AG entstanden. Besonders ist, der Schulterbereich ist bei jedem Trikot individuell gestaltet und macht damit jedes Trikot zu einem Unikat. Eingearbeitet sind kleine Kreuze in Anspielung auf das Bayerkreuz. Ein Bild vom Trikot findet ihr online bei uns auf radioleverkusen.de. Und jetzt der kurze Blick in die Welt. Im Tierpark in Greifswald war die Überraschung groß, als plötzlich ein junger Pelikan aufgetaucht ist. Das Tier sei im Tierpark gelandet und habe sich in einen Stall begeben, heißt es vom Zoodirektor in Stralsund. Weil Pelikane gesellige Tiere seien und eine Gruppe bräuchten, habe man den Vogel anschließend nach Stralsund in den Zoo gebracht. Dort sei der Pelikan sehr willkommen, sollte sich aber der Besitzer melden und nachweisen können, dass es sein Vogel sei, würde man das Tier natürlich auch wieder abgeben, so der Zoodirektor. Und das waren die Radio Leverkusen Nachrichten, unsere Stadt und die Welt im Blick, jederzeit online und auch in unserer kostenlosen App. Das Radio Leverkusen Wetter, 23 Grad sind es aktuell an der Bullenwiese in Schlebusch. Der Rest des Tages bleibt tendenziell wolkig. Ob die Sonne heute nochmal rauskommt, ist ein Glücksspiel. Für morgen ist sie dann aber auf jeden Fall wieder angesagt. Vorhergesagt ist ein überwiegend sonniger Tag bei bis zu 27 Grad. Der Radio Leverkusen Verkehr bietet am Abend nochmal etwas Stau. Auf den Straßen in der Stadt sieht's gut aus, aber auf den Autobahnen ist das ein oder andere los. Wir haben eine Warnmeldung von der A1 Dortmund Richtung Köln. Zwischen Kreuz Leverkusen West und Köln-Niel besteht Gefahr durch eine Unfallstelle auf dem rechten Fahrstreifen im Baustellenbereich. Außerdem haben wir Stau auf der A1 Euskirchen Richtung Dortmund zwischen Köln-Bocklemünd und Kreuz Leverkusen West. 5 Kilometer, da braucht ihr etwa 11 Minuten länger. A1 Dortmund Richtung Euskirchen zwischen Kreuz Leverkusen West und Köln-Löwenich. 4 Kilometer stockender Verkehr, da sind 6 Minuten und A3 Köln Richtung Oberhausen zwischen Köln-Mühlheim und Kreuz-Leverkusen. 4 Kilometer stockender Verkehr, da braucht ihr etwa 4 Minuten länger. Kommt gut an!
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3: Hi zusammen, Robert Jantz ist hier und Fußballfans, aufgepasst, heute könnt ihr euch entspannen. Es gibt tatsächlich mal kein WM-Spiel. Ja, es ist der erste spielfreie Tag bei diesem Wahnsinnsturnier. Aber keine Panik, morgen geht es bereits mit den Viertelfinals weiter. Den Auftakt macht dann um 22 Uhr das Kracher-Duell Frankreich gegen Marokko in Boston. Das ist ja tatsächlich dann auch die Neuauflage des WM-Halbfinals von 2022. Damals hat Frankreich 2:0 gewonnen. Sprechen wir gleich nochmal ausführlich drüber mit meinem Kollegen Ralf Bosse aus unserem WM-Studio und zur Einstimmung jetzt schon mal den offiziellen WM-Song Die Die von Shakira und Burna Boy.

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0: Musik von Álvaro Soler war das. Morgen steht bei der Fußball-Weltmeisterschaft in den USA das erste Viertelfinale mit wirklich besonderer Brisanz an.
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0: Frankreich trifft auf Marokko. Ralf Bosse aus unserem WM-Studio. Warum bewegt dieses Spiel so viele Menschen?
2: Weil sich hier weit mehr als zwei Fußballnationalmannschaften gegenüberstehen. Frankreich und Marokko verbindet eine lange gemeinsame Geschichte, viele familiäre Beziehungen und eine große marokkanische Community in Frankreich. Zahlreiche Nationalspieler kennen sich aus den europäischen Ligen. Einige haben sich in ihrer Karriere sogar zwischen beiden Nationalteams entscheiden müssen, wie zum Beispiel Ayoub Mouadi, der in den Jugendnationalmannschaften Frankreich spielte, von Nationaltrainer Didier Deschamps noch als zu jung eingeschätzt wurde. Der 18-Jährige spielt jetzt für Marokko und trumpft groß auf. Entsprechend groß ist die Aufmerksamkeit weit über den Fußball hinaus.
0: Sportlich spricht ja vieles für Frankreich, aber ganz so eindeutig dürfte die Aufgabe nicht werden, oder?
2: Nein, denn Marokko hat sich bei dieser Weltmeisterschaft erneut als unangenehmer Gegner präsentiert. Die Mannschaft verteidigt kompakt, schaltet schnell um und hat schon mehrfach gezeigt, dass sie auch favorisierte Teams vor große Probleme stellen kann. Frankreich bringt zwar die größere individuelle Qualität und mehr Erfahrung auf diesem Niveau mit, doch gerade in einem K.O.-Spiel können Kleinigkeiten den Unterschied machen. Die Voraussetzungen für ein spannendes Viertelfinale sind also bestens.
0: Herrlich. Um 22 Uhr geht es morgen Abend los. Das scheint sehr spannend zu werden. Vielleicht fliegt ja der nächste Titelfavorit raus.
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1: Mit Danny Hoppe, guten Abend. 5 Jahre nach der Flutkatastrophe von 2021 wollen NRW und die Niederlande beim Hochwasserschutz enger zusammenarbeiten, um die Menschen besser vor Starkregen und Überschwemmungen zu schützen. Darauf haben sich beide Seiten heute in Aachen geeinigt. Dafür wird weiter in neue Schutzanlagen, moderne Warnsysteme und Forschung investiert. Denn mit dem Klimawandel steigt auch das Risiko extremer Hochwasser. José Nasjandi aus dem Landtagsstudio hat die Einzelheiten.
2: Seit der Flutkatastrophe hat NRW fast 500 Millionen Euro zusätzlich in den Hochwasserschutz investiert. Gefördert wurden rund 600 Projekte von neuen Deichen und Rückhaltebecken bis hin zu renaturierten Flussauen, die das Wasser künftig besser aufnehmen sollen. Gleichzeitig wurde das Netz der Hochwassermessstellen deutlich ausgebaut und die Zusammenarbeit mit den Niederlanden intensiviert. NRW-Umweltminister Oliver Krischer sagte in Aachen:
3: Die Katastrophe von 2021 war für uns in Nordrhein-Westfalen eine Zäsur. Es gab ein Davor im Hochwasserschutz und es gibt ein Danach.
2: Beide Länder sind sich einig, einen vollständigen Schutz vor Hochwasser wird es wohl nie geben. Mit mehr Vorsorge, schnelleren Warnungen und gemeinsamen Projekten soll das Risiko für die Menschen entlang von Rhein- und Nebenflüssen deutlich gesenkt werden.
1: Und jetzt weitere Meldungen im Überblick. Der NATO-Gipfel in Ankara ist vorbei und US-Präsident Trump hat gerade eine positive Bilanz gezogen. Man habe eine großartige Zeit gehabt. Vorher hatte Trump beim Gipfel dem Iran mit einer neuen großen Angriffswelle in der Nacht gedroht und einer neuen Seeblockade von Schiffen, die iranische Häfen anlaufen oder verlassen. Nach der möglichen Amoktat in einem oberbayerischen Gymnasium sind die beiden schwer verletzten 13-jährigen Mädchen außer Lebensgefahr. Das hat die Polizei in Schongau mitgeteilt. Der festgenommene 16-Jährige war demnach mit einem Messer und einer Schusswaffe bewaffnet. Das hat die Polizei in Schongau mitgeteilt.

0: 40% sind eher dafür, 50% sind dagegen. Das zeigt eine neue YouGov-Umfrage. Vor knapp einem Jahr hatte das Meinungsforschungsinstitut die Frage schon mal gestellt. Damals war die Ablehnung noch deutlich größer. Die Handelsverbände fordern schon länger, dass Geschäfte öfter und flexibler sonntags öffnen dürfen. Einkaufen sei auch ein Freizeiterlebnis, sagen sie. Die Gewerkschaft Verdi ist dagegen. Sie sagt, längere Öffnungszeiten ließen schon jetzt immer weniger Raum für Familie, Freunde und Ehrenamt. Der Sonntag sei der einzig verlässliche, planbare freie Tag. Und das waren die Nachrichten mit Danny Hoppe.
1: Das Wetter. Draußen ist jetzt, würde ich mal sagen, kein Bilderbuch-Sommerabend. Aber die Wolken, die reißen stellenweise so ein bisschen auf. Vereinzelt kann hier und da auch nochmal ein Tropfen mit dabei sein. In den nächsten Stunden wird es insgesamt trockener. Später in der Nacht bleibt es auch ganz entspannt. Tiefstwerte dann so bei 16 bis 13 Grad. Morgen wird es das Schöne deutlich sommerlicher als heute. Im Nordosten noch ein bisschen wolkiger, aber ansonsten wirklich richtig schönes Sommerwetter. Das Ganze war bis zu 29 Grad.
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1: Kurz nach 19 Uhr, ab 15 Minuten zwei Meldungen. Einmal die A3 Köln-Oberhausen zwischen Solingen und dem Kreuz Hilden 2 Kilometer 16 Minuten plus und 20 Minuten obendrauf auf der A4 Köln-Aachen zwischen dem Dreieck Köln-Heumer und dem Kreuz Köln-Süd 6 Kilometer Stau dort. Allen unterwegs eine gute Fahrt, kommt gut an.
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1: Robert Jans ist hier. Ich hoffe, ihr habt einen entspannten Abend. Jetzt mit einem Highlight für alle Linkin Park Fans unter euch. Ich spiele euch Lost. Und gleich checken wir da mal, wer musikalisch in diesem Jahr so bisher am erfolgreichsten war. Machen wir nach drei Hits am Stück.

0: Musik war das von Moss Kenner. Das Jahr ist schon gut halb rum, ne? Da kann man schon mal auch musikalisch so eine Halbzeitbilanz ziehen. Die Konsumforscher von GfK Entertainment, die haben das gemacht. Kollege Ronny Thora. Ronny, was war da los in der ersten musikalischen Halbzeit 2026?
1: Ja, dass Megastar Taylor Swift ganz vorn liegt bei den Singles, ist ja fast schon Routine. Erstaunlich höchstens, dass sie mit The Fate of Ophelia vorne lag jetzt im ersten Halbjahr, obwohl der Song ja schon letzten Oktober rauskam. Bei den Alben liegen die Toten Hosen vorn, vor den K-Pop-Stars BTS und Harry Styles. Aber das Album Trink aus, wir müssen gehen, soll ja angeblich auch das letzte Studioalbum von Campino und Co. sein. Größte Überraschung des ersten Halbjahres, aber vielleicht Michael Jackson lag jetzt posthum nochmal mit 3 Alben weit vorn in den Charts. Hat natürlich mit dem Erfolg des Kinofilms Michael zu tun, der vielen die Musik des King of Pop nochmal nahegebracht hat.
0: Die gute Taylor und die Hosen sind also bisher die Chartkönige 2026. Aber Michael Jackson, der hat sie auch nochmal reingemogelt. Und den hören wir jetzt mit Heal the World.
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0: Das Wetter.
1: Es geht mit doch recht vielen Wolken rein in den Abend, aber es gibt auch die ein oder anderen hellen Stellen am Himmel. Einzelne Tropfen sind vielleicht auch noch dabei, viel kommt da aber nicht mehr runter. Später bleibt es auch trocken, dazu kühlt es auf 16 bis 13 Grad ab. Morgen setzt sich die Sonne durch, es bleibt trocken und die Temperaturen steigen auf bis zu 29 Grad.
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1: Wir checken die Lage auf den Straßen. Ab 15 Minuten zwei Meldungen. Einmal die A2 Hannover-Dortmund zwischen Gütersloh und Reda-Wiedenbrück. 1 Kilometer, 28 Minuten plus. Und eine Viertelstunde auf der A2 Hannover-Dortmund zwischen Beckum und Hamm-Untrop. 1 Kilometer Stau. Allen unterwegs eine gute Fahrt. Kommt gut an.
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1: Robert Jantz steht hier im Studio. Hallo zusammen, schön, dass ihr am Start seid. Und wir starten jetzt rein in diese halbe Stunde mit einem 90er. Ich spiele euch Sascha mit If You Believe. Macht euch einen schönen Abend.

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0: Sia habe ich euch gespielt. Und ja, Fernsehen ist schon wild, ne? Hier die Tage habe ich Morgenmagazin geschaut. Wen sehe ich da? Icky Mel und entsetzte Gesichter. Jetzt muss ich euch nochmal was beichten. Und zwar habe ich letztens an einem Sonntag Mittag auch mal den Fernseher angemacht und habe ich mir da angeschaut, den ZDF-Fernsehgarten mit hier Kiwi, ne? Und was ich da gesehen habe, also dieses ganze Sendungskonzept, faszinierend und irgendwie auch ein bisschen, weiß ich nicht, es hat was mit mir gemacht und mit diesem Gefühl bin ich nicht alleine.
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3: Ja, nee, ist klar.
4: Was ist denn nur los in unserem Land? Die nächste Instanz wackelt. Der ZDF-Fernsehgarten hat große Probleme. Die feiern gerade 40 Jahre Fernsehgarten. Und da frage ich mich, 40 Jahre? Erst? Ich hätte ja so 80 getippt. Aber so richtig erfolgreich wurde der Fernsehgarten erst, als Kiwi kam. Ja, die hat den Laden im Griff. Kiwi moderiert das Ding ja nicht nur. Die macht ja auch noch selber die Aufnahmeleitung, Regie, Kamera, Platzanweiserin und singt und dann selbst am lautesten auf dem Tisch. Ja, und ich weiß, wovon ich rede, Leute. Ich war schon mal da. Ja, ich hatte aus Versehen zugesagt und habe dann die Nervensäge hautnah erlebt. Ey, die ist wie 10 Junggesellenabschiede am Ballermann gleichzeitig. Und ich habe mich immer gefragt, wie schaffen die das, bei so einem Affentheater trotzdem so eine gute Stimmung ins Publikum zu bringen? Die müssen denen noch was gegeben haben, habe ich immer gedacht. Ja, und stimmt auch. Alkohol, ja sicher. Die ganze Meute ist seit 40 Jahren jeden Sonntagvormittag hupenvoll. Nur so erträgst du es, wenn die Gumbay Dance Band zum 80.000. Mal Son of Jamaica schallert. Ja, das schaffst du nicht unter 2 Promille. Und damit ist jetzt Schluss. Der ZDF zieht den Stecker, beziehungsweise den Zapfhahn. Alkoholverbot im Fernsehgarten. Super, da kannst du die Bude auch direkt dicht machen. Auch wenn Kiwi meint, wir können auch ohne Alkohol lustig sein. Nein, es war auch mit Alkohol kaum auszuhalten.
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1: Ich bin Dirk Zeitler. In der Türkei ist der NATO-Gipfel zu Ende gegangen. Kanzler Merz sieht die NATO gestärkt, trotz der massiven Kritik von US-Präsident Trump an den Verbündeten. Wir sind einen wichtigen Schritt vorangekommen auf dem Weg in die neue NATO, sagte Merz zum Abschluss des Treffens in Ankara.
2: Der große Knall ist ausgeblieben, das allein sorgt für gute Laune beim Kanzler. Merz lobt ausdrücklich den Auftritt von Trump in den Beratungen. Der habe aufmerksam zugehört und auch Äußerungen kleinerer Mitgliedstaaten mit großer Sympathie begleitet. Und Trump habe zwar kritisch Punkte angesprochen, aber auch anerkannt, dass die Europäer sich in Sachen Verteidigung mehr anstrengen. Merz würdigt auch die Rolle von NATO-Generalsekretär Rutte, dem ja immer wieder vorgeworfen wird, Trump zu sehr zu umschmeicheln. Rüttes charmante und engagierte Art habe den Erfolg erst möglich gemacht. Thomas Brock, Nachrichtenredaktion.
1: Der nach einer möglichen Amoktat an einer Schule in Bayern festgenommene Täter war nach Worten von Innenminister Herrmann in der Vergangenheit in psychiatrischer Behandlung. Weitere Hintergründe und Details könne man aber noch nicht nennen. Das werde nun alles sorgfältig recherchiert, sagte Herrmann. An dem Gymnasium in Schongau in Oberbayern wurden mindestens 2 Mädchen verletzt. Die Zahl der jährlichen Krebsdiagnosen weltweit wird sich nach Angaben der Weltgesundheitsorganisation deutlich erhöhen. 2050 sei mit 35 Millionen neuen Krebspatienten pro Jahr zu rechnen, im Vergleich zu 20,6 Millionen 2024. Das teilte die WHO in ihrem neuen Krebsreport mit.
3: Alkohol, Rauchen, Bewegungsarmut und Übergewicht, das sind und bleiben laut WHO die Killerfaktoren. Gerade die steigende Zahl übergewichtiger Menschen macht den Experten große Sorgen. Darüber hinaus kritisiert der Report die weltweit immensen Unterschiede bei Vorsorge und Behandlung. In vielen Ländern könnten Patienten und Patientinnen nicht auf eine adäquate Therapie hoffen. Ein weiterer Aspekt ist, dass die Krebsdiagnose für die Betroffenen aufgrund von Arbeitslosigkeit und hoher Kosten oftmals den finanziellen Ruin bedeutet. Aus Wien, Matthias Röder.
1: Zum Sport. Alexander Zverev steht zum ersten Mal im Halbfinale von Wimbledon. Einen Monat nach seinem French Open-Triumph in Paris besiegte der 29-Jährige im Viertelfinale von London seinen Angstgegner Taylor Fritz. Überraschend glatt in 3 Sätzen. Und das waren die Nachrichten mit Dirk Zeitler.
4: Das Wetter.
5: Jetzt am Abend ist es so ein bisschen wechselhaft da oben am Himmel.
1: Nachrichten mit Dirk Zeitler.

0: die A2 Hannover-Dortmund zwischen Gütersloh und Reda-Wiedenbrück 2 Kilometer eine halbe Stunde plus. Dann die A2 Hannover-Dortmund, jetzt aber zwischen dem Kamener Kreuz und Kamen-Bergkam 1 Kilometer 6 Minuten kommen da oben drauf und 5 Minuten plus auf der A43 Wuppertal-Recklinghausen zwischen Bochum und Herne-Eickel aktuell 1 Kilometer Stau. Allen unterwegs eine gute Fahrt, kommt gut an.
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0: Robert Jantz ist hier, hallo zusammen. Und heute ja, hatte die Sonne ja eher so Teilzeit, sag ich mal, aber heute eher bewölkt. Aber ab morgen, ich hab's ja gerade gesagt, ne, kommt der Sommer zurück. Und darum spiele ich euch jetzt auch mal David Guetta mit Lovers on the Sun. Klingt so ein bisschen nach Sonnenuntergang, auch wenn

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0: Taylor Swift war das mit Opalite. Der Sommer hat bei uns heute so ein bisschen auf Pause gedrückt, aber ist ja nicht schlimm. Ist ja auch mal ganz angenehm, wenn es nicht so warm ist. Aber Leute, ab morgen kommt wieder mehr Sommerfeeling auf. Wir freuen uns und Kollege Leo Arigi, es wird dann auch wirklich angenehm.
1: Ja, genau. Ich weiß nicht, wie es dir geht, aber wieder so auf über 40 Grad hätte ich irgendwie ziemlich wenig Bock.
0: Nee, bitte nicht.
1: Wird auch nicht so, keine Sorge. Also morgen werden es so um die 29 Grad, anfangs ein paar Wolken. Ansonsten mit einem schönen blauen Himmel. Und es geht auch ganz genauso am Freitag weiter. Da wird es sogar noch ein bisschen wärmer und der Himmel noch ein bisschen klarer.
0: Ach, das höre ich doch gerne.
1: Oder mache ich dich jetzt einfach noch glücklich? Ja, am Wochenende wird es noch wärmer und noch klarer. Aber genug damit. Maximal werden es am Wochenende 33 Grad. Das halte ich wirklich für das perfekte, angenehme Sommerwetter. Also eher Eis essen im Park und eben nicht mit der Tiefkühlpizza im Gefrierfach im Supermarkt minutenlang kuscheln.
0: Jetzt ganz wichtige Frage, wie sieht's nachts aus? Wird's da auch kühl, so Stichwort durchlüften?
1: Ja, ganz genau. Immer so schöne Temperaturen zwischen 12 und 18 Grad, die dann die Wärme aus dem Haus oder der Wohnung tragen. Dazu kommt oft auch noch so ein schön leichter Wind. Der hilft natürlich auch nochmal, die Luft zirkulieren zu lassen und unseren unbändigen Drang zum Lüften endlich zu stillen.
0: Herrlich. So, also der Sommer kommt ab morgen wieder in sehr angenehmer Form zurück. Das können wir, glaube ich, so sagen. Kollege Leo Arigi war das mit den Aussichten. Ich danke dir.
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1: Am Himmel hängen doch noch einige Wolken. Dazwischen zeigt sich aber auch mal ein Stück heller Himmel. In den nächsten Stunden bleibt es trocken. Nachts liegen die Werte zwischen 16 und 13 Grad. Morgen sieht es deutlich besser aus als heute. Also deutlich freundlicher, viel mehr Sonne und bis zu 29 Grad in der Spitze.
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1: Wir checken die Lage auf den Straßen. Ab 10 Minuten zwei Meldungen. Die A1 Köln-Euskirchen zwischen dem Kreuz Köln-Nord und Köln-Bocklemünd. 2 Kilometer, eine Viertelstunde. Und eine halbe Stunde obendrauf kommt auf der A2 Hannover-Dortmund zwischen Gütersloh und Reda-Wiedenbrück 2 Kilometer. Allen unterwegs eine gute Fahrt, kommt gut an.
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1: Robert Jans ist hier am Start und der nächste Song, den ich euch jetzt spiele, heißt 5 AM, aber ihr seht das mit dem Blick auf die Uhr auch. Bis 5 Uhr morgens haben wir noch ein bisschen Zeit, von daher lassen wir uns mal gar nicht stressen. Michael Schulte auf jeden Fall auch am Start im August bei uns in NRW beim Zeltfestival Ruhr. Hier jetzt schon mal im Radio mit 5 AM.

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0: Aktuell arbeitet der gebürtige Brite auch an einem neuen Album und gibt mit jetzt einer neuen Single How It Was Before schon mal so einen kleinen Vorgeschmack. Und wir haben ihn zu uns im Studio eingeladen und mit ihm über seinen Song gequatscht. Und da hat er erzählt, er ist wirklich sehr persönlich und dreht sich um seine Vergangenheit in der Heimat und darum, wie der Erfolg sein Leben auch verändert hat.
1: Ja, ja, also ich fand es immer schwierig, in bestimmte Ecken meiner Heimat zurückzukommen, weil ich diese Karriere vor 10, 11 Jahren angefangen habe und ständig unterwegs war. Ich war kaum zu Hause und habe dadurch zu vielen alten Freunden und auch zu Teilen meiner Familie den Kontakt verloren, weil ich diese Karriere einfach so sehr wollte. Und deshalb war es manchmal nicht leicht, dorthin zurückzugehen, weil ich heute einfach ein komplett anderes Leben habe. Die Hälfte meiner Familie ist deutsch und ich habe meine Karriere eben auch hier.
0: Ja, da hat das gesagt, ne? Zu Deutschland hat er eine enge Verbindung. Hier ging seine Karriere so richtig los. Er wurde unter Vertrag genommen, hat auch schon mit dem deutschen Musikduo Weiß zusammengearbeitet und erlebt tatsächlich auch einen großen Teil seiner Zeit hier in Deutschland, denn er hat sein Liebesglück mit einer deutschen Partnerin gefunden. Also eine zweite Heimat, könnte man sagen. Wie sehr hat ihn denn das Leben in Deutschland verändert?
1: Ich glaube, es hilft schon, dass ich mit einer Deutschen zusammen bin, ganz ehrlich. Was ich an der deutschen Kultur mag, ist, man geht hier ehrlicher mit seinen Gefühlen um. Ich finde, in England ist das nicht ganz. Hier in Deutschland sagen die Leute eher offen, wie sie sich fühlen. Wenn dir etwas nicht passt, dann sagst du das auch. Und das habe ich irgendwie von ihr und auch vom Leben hier gelernt. Heute akzeptiere ich viele Dinge einfach mehr. Und manchmal sagt sie dann auch einfach, komm, zieh's durch. Geh einfach mit dem Flow.
2: Just go with the flow, as we say.
0: Und mit dem Flow gehen, das machen wir jetzt auch. Hier ist Tom Gregory mit seinem neuen Song How It Was Before.
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1: Ich bin Dirk Zeitler. In der türkischen Hauptstadt Ankara ist der NATO-Gipfel zu Ende gegangen. Im Mittelpunkt stand wieder einmal der US-Präsident und Trump zog zum Abschluss eine überraschend positive Bilanz.
2: Trump hatte in Ankara ausgesprochen schlechte Laune, das änderte sich erst am Ende. Es habe Liebe in der Luft gelegen, bemerkte Trump, und es sei ein von Einigkeit bestimmter Gipfel gewesen. Schwerpunkt war der Iran, das Land sei erledigt, die Waffenruhe wohl vorbei, die iranische Führung Abschaum. Solche Kraftausdrücke ist man von Trump gewohnt. Insgesamt aber schraubte er die Temperatur in der Eskalation wieder etwas herunter, wohl auch den Märkten zuliebe. Nach Hause fliegt Trump nicht in seinem neuen Flugzeug aus Katar, aus Sicherheitsbedenken. Aus den USA, Tina Eck.
1: Bei seiner mutmaßlichen Amoktat an einem Gymnasium in Oberbayern hat der 16-jährige Tatverdächtige nach Worten von Bundesinnenminister Dobrindt einen Schuss abgegeben. Dann habe die Waffe versagt. Der Täter habe sich dem Gymnasium mit einer Schusswaffe genähert, habe einen Schuss abgegeben, der niemand verletzt habe, sagte Dobrindt am Abend in Schongau. Dann habe der Täter Messer gezogen. Lehrkräfte und Polizisten hätten ihn wenig später überwältigt und gestoppt. Zwei 13-jährige Mädchen wurden auf dem Schulgelände schwer verletzt.
3: Die Deutsche Bahn will bis Mitte der 2030er Jahre rund 40 besonders wichtige Strecken komplett sanieren. Das heißt auch längere Vollsperrungen. Im Detail entwickelt die Bahn schon jetzt für jede Strecke etwas unterschiedliche Pläne, um die Baumaßnahmen nicht in die Länge zu ziehen. Aber das Wie soll nochmal umfassend geprüft werden, so Bahnchefin Paller beim gemeinsamen Termin mit Verkehrsminister Schnieder in Berlin. Denn nicht nur die Großbaustelle Hamburg-Berlin hakte. Aktuell wird die Sanierung der vielbefahrenen Strecke Nürnberg-Regensburg diese Woche auch nicht fertig. Tine Klimach, Nachrichtenredaktion.
1: Die Deutsche Bahn will ihr großes Sanierungsprogramm für die wichtigsten Strecken auf den Prüfstand stellen. Insgesamt sollen Kosten und Zeitabläufe nochmal kontrolliert werden, sagte Verkehrsminister Schnieder. Zum Sport. Alexander Zverev steht zum ersten Mal im Halbfinale von Wimbledon. Einen Monat nach seinem French Open-Triumph in Paris besiegte der 29-Jährige im Viertelfinale von London seinen Angstgegner Taylor Fritz überraschend glatt in 3 Sätzen. Und das waren die Nachrichten mit Dirk Zeitler.
4: Das Wetter.
5: Die Wolken sind noch da, zwischendurch auch so ein paar Auflockerungen in den nächsten Stunden. Geht es auch ganz entspannt rein in die Nacht. Tiefstwerte zwischen 16 und 13 Grad. Morgen macht die Sonne wieder mehr mit, also die konnte sich heute ein bisschen ausruhen. Nur im Nordosten, da halten sich noch ein paar mehr Wolken. Ansonsten wird es überall heiter und sonnig bei bis zu 29 Grad.
0: NRW Verkehr.
5: 21 Uhr ist durch. Ab 10 Minuten 2 Meldungen. Die A1 Köln-Euskirchen zwischen dem Kreuz Köln-Nord und Köln-Bocklemünd, 2 Kilometer Stau, eine Viertelstunde plus, und 20 Minuten auf der A2 Hannover-Dortmund zwischen Beckum und Hamm-Untrop, 2 Kilometer Stau. Allen unterwegs eine gute Fahrt, kommt gut an. Stau. Allen unterwegs eine gute Fahrt, kommt

0: Die Swims war das mit Mr. Know It All. Wir stellen euch die besten Badeseen in NRW vor. Und das macht ja auch nur Sinn, denn es war schon super heiß. Und ab morgen kommt der Sommer ja auch zurück. Zwar nicht mit der Knallerhitze, aber es wird einfach schön warm und sonnig. Und da ist eine Abkühlung ja einfach was wunderschönes. Da haben wir unsere Serie, das große Badesee-Tindern. Da checken wir verschiedene Badeseen aus. Und Kollege Thorsten Ortmann, der war für uns am Tutenborgsee, direkt an der A2 in Beckum und hat sich da mit Gästen und Mitarbeitern getroffen.
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2: Das große Badesee-Tindern. Wo treffen wir uns?
3: Willkommen am Tutenborgsee in Beckum. Ein wahres Paradies für alle, die Wassersport lieben.
2: Muss ich was bezahlen?
4: Und es fängt an beim Strandbadeintritt, 7 Euro für eine Tageskarte. Der Aquapark wäre 14 Euro für eine Stunde, wo dann der Tageseintritt mit drin ist für Strandbad den ganzen Tag. SUP sind wir bei 16 Euro und Anfängerkurs Wasserski fängt bei 32 Euro an.
2: Was können wir da machen?
5: Hier kann man richtig viel Spaß haben und das Wasser ist auch nicht so kalt, also man kann es gut aushalten hier. Ja.
6: Der Aquapark dort, das ist richtig cool, also auch mit mehreren Leuten da mit den Freunden zusammen dort.
7: Ich mag sehr die Natur hier.
4: Beachvolleyball spielen, schwimmen, Stand-up-Paddling oder Wasserski und Wakeboard fahren.
8: Kann ich meine Kids mitbringen?
4: Ja, selbstverständlich. Wir gucken schon, dass wir familienfreundlich sind und viele Familien freuen sich. Die Kinder verbringen eine schöne Zeit im Aquapark und die Eltern können mal entspannen in der Gastronomie.
2: Treffen wir uns zum Essen oder nur für Drinks?
4: Ja, durchaus beides möglich.
9: Unsere Kracher sind die Chicken Filet Straps mit Pommes. Dann bieten wir an Kibbelinger. Dann gehen wir weiter. Flammkuchen haben wir. Dann haben wir jeden Mittwoch an der Happy Hour. Kostet mittwochs jedes Kraftbier 3 Euro. Jeder Aperitif, als Beispiel Aperol Spritz, Lele Valberi 5 Euro.
8: Können wir da chillen?
7: Ja, man kann da sitzen, mit Freunden chillen und Snacks essen. Ich mag sowas. Es macht sehr Spaß, auch einfach den zuzugucken.
9: Ist wie ein kleines Urlaubsparadies.
2: Ist es ein Match?
3: Absolut. Es ist ein wunderschönes Strandbad. Es gibt einen Strand, es gibt Liegewiesen, es gibt einen großen Aquapark. Man kann hier Wakeboard fahren oder auch Wasserski fahren. Es gibt ein tolles Restaurant. Alles, was man braucht. Viel Spaß.

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0: Das Wetter.
1: Gerade ist es noch oft wolkig, aber trocken mit ein paar Lücken am Himmel. In der Nacht bleibt der Regen aus. Das ist die gute Nachricht. Temperaturen sinken so auf 16 bis 13 Grad. Schauen wir auf morgen. Das wird wirklich ein freundlicher Sommertag. Trocken, viel Sonne und Höchstwerte bis 29 Grad.
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1: Wir checken schnell die Lage auf den Straßen und da habe ich nur zwei Meldungen für euch. Einmal die A1 Köln-Euskirchen zwischen dem Kreuz Köln-Nord und Köln-Bocklemünd 2 Kilometer 17 Minuten plus und die A2 Hannover-Dortmund zwischen Beckum und Hamm-Untrop 1 Kilometer 6 Minuten plus. Allen unterwegs eine gute Fahrt, kommt gut an.
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1: Hi zusammen, Robert Jantz ist hier. Gemeinsam geht's durch diesen Abend. Und wer Olivia Dean im Mai in Köln erlebt hat, der weiß einfach, die ist live der absolute Wahnsinn. Aber auch hier im Radio einfach richtig, richtig gut. Wir hören sie jetzt mit So Easy to Fall in Love.

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0: Lifeline war das von Glockenbach und Ella Henderson. Wenn ich zu Hause irgendwie eine Serie oder sowas schauen möchte, um ein bisschen zu entspannen, dann geht das bei mir eigentlich zack, zack. Dann setze ich mich auf die Couch, im Idealfall noch einen Burger und eine kühle Cola dazu oder so. Und dann gucke ich Mord mit Aussicht. Ich weiß nicht, ob ihr Mord mit Aussicht kennt, aber ich kenne alle Folgen, kann so rückwärts mitsprechen. Und das ist auch das Geheimnis. Ich muss mich nicht konzentrieren, ich muss mich nicht anstrengen. Ich kann das einfach, kann da einfach sitzen und gucken. Aber so einfach, wie ich das handhabe, machen das offenbar nicht viel. Es gibt eine Studie, Screens in Motion heißt die, von der Zeitschrift TV Spielfilm. Und die haben jetzt Zahlen, die zeigen diese Entscheidungsfindung. Ne? Was gucke ich heute Abend? Mediathek hat ja auch unfassbar viel Auswahl. Das kostet uns richtig Lebenszeit. Wer unter 29 ist, verbringt zum Beispiel hochgerechnet fast 5 Tage im Jahr allein damit, ein Format auszuwählen. Und in der Gruppe der 30- bis 49-Jährigen sind es hochgerechnet fast 4 Tage. Also im Jahr, ne? Und das klingt stressig, empfindet auch meine Kollegin Laura Potting so.
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2: Ich bin's, Laura.
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2: Also jetzt mal ganz im Ernst, ich hatte damals schon in der Videothek Probleme, mir einen Film auszusuchen. Wie soll ich denn bitte jetzt klarkommen? Und ja, ich war noch in einer Videothek, damals 1865, so, und danach habe ich das Automobil erfunden. Zurück zum Streaming. Jetzt mal ehrlich, wer soll denn mit dieser Auswahl zurechtkommen? Da musst du ja 1 Million Entscheidungen treffen und Entscheidungen, ne? Ich hasse die. Das größte Problem am Erwachsenwerden sind die ganzen Entscheidungen, die du treffen musst. Das und die Steuererklärung. Und Rückenschmerzen. Ach, ihr wisst, was ich meine. Entscheidungen, das ist ein Massenmord an Möglichkeiten. War das jetzt von Konfuzius oder eine StudiVZ-Gruppe? Ich weiß es nicht mehr, egal. Es stimmt. Zum Beispiel, wie soll man sich denn in einem Restaurant bitte zwischen Pizza und Nudeln entscheiden? Das macht doch keinen Sinn. Deswegen, liebe Leute, hat irgendein Mensch die Pizza Bolognese erfunden. Wer auch immer das war, möge dein Ärmel beim Händewaschen niemals runterrutschen und nass werden, Brudi. Zurück zum Thema, das abendliche Netflix and Chill. Ich sag lieber nicht, wie lange ich gebraucht habe, um zu checken, dass Netflix and Chill ein Code für Sex ist. Und dann sitzt du da mit Chips und Nüsschen und freust dich auf Sharknado 1 bis 1000, während er dich mit leeren Augen ansieht. Aber das ist eine andere Geschichte. Streaming, das stresst mich. Dann musst du dich erstmal zwischen Netflix und Prime und so entscheiden und dann auch noch zwischen Komödie und Thriller und dann welchen Thriller von den 30 Millionen. Ich muss sagen, ich lande am Ende einfach immer bei irgendeinem Film aus den 90ern, den ich schon 1000 Mal gesehen habe. Oder bei Herr der Ringe. Weißt du, das macht mich einfach glücklich. Ich weiß, wie es ausgeht, ich werde nicht enttäuscht und ich habe keinen Stress. Das hat ja auch schon Bilbo Beutlin gesagt, wenn du dich nicht für einen Film entscheiden kannst, Frodo, dann bring den Ring nach Mordor und guck danach am Get on. So.
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1: Ich bin David Riemer. In der Türkei ist der NATO-Gipfel zu Ende gegangen. Kanzler Merz sieht die NATO gestärkt, trotz der massiven Kritik von US-Präsident Trump an Verbündeten. Wir sind einen wichtigen Schritt vorangekommen auf dem Weg in die neue NATO, sagte Merz zum Abschluss des Treffens in Ankara.
2: Der große Knall ist ausgeblieben, das allein sorgt für gute Laune beim Kanzler. Merz lobt ausdrücklich den Auftritt von Trump in den Beratungen. Der habe aufmerksam zugehört und auch Äußerungen kleinerer Mitgliedstaaten mit großer Sympathie begleitet. Und Trump habe zwar kritische Punkte angesprochen, aber auch anerkannt, dass die Europäer sich in Sachen Verteidigung mehr anstrengen. Merz würdigt auch die Rolle von NATO-Generalsekretär Rutte, dem ja immer wieder vorgeworfen wird, Trump zu sehr zu umschmeicheln. Rüttes charmante und engagierte Art habe den Erfolg erst möglich gemacht. Aus Berlin, Thomas Brockt.
1: Bei einer mutmaßlichen Amoktat an einem Gymnasium im oberbayerischen Schongau hat ein 16-Jähriger zwei Mädchen schwer verletzt. Sie schweben aber nicht mehr in Lebensgefahr. Die Ermittlungen laufen.
3: Der Jugendliche war nach Angaben von Bundesinnenminister Dobrindt ein ehemaliger Schüler des Gymnasiums. Er war demnach mit einer Schusswaffe bewaffnet, doch die versagte nach einem Schuss ins Leere. Daraufhin zückte der Teenager ein Messer und griff die Mädchen an. Sie waren wohl zufällige Opfer. Das Tatmotiv ist noch unklar. Der Tatverdächtige war den Behörden zufolge in psychiatrischer Behandlung. Er sitzt jetzt in Untersuchungshaft. Aus München, Joshua Heise.
1: Während Kreml-Chef Putin die Treibstoffkrise in Russland als vorübergehend einstuft, hat die Regierung in Moskau den Export von Diesel gestoppt und mit der Einfuhr von Kraftstoffen begonnen. Das teilte Russlands Vizeregierungschef Novak auf einer von Putin einberufenen Sitzung zur Lage im Energiesektor mit. Vor russischen Tankstellen stehen Autofahrer teils in kilometerlangen Schlangen, um Sprit zu ergattern. Hintergrund ist, dass die Ukraine zuletzt zahlreiche Ölverarbeitungsanlagen mit Drohnenangriffen außer Betrieb gesetzt hat. Zum Tennis. Alexander Zverev steht zum ersten Mal im Halbfinale von Wimbledon. Einen Monat nach seinem French Open-Triumph in Paris besiegte der 29-Jährige im Viertelfinale von London seinen Angstgegner Taylor Fritz überraschend glatt in 3 Sätzen. Damit beendete Deutschlands bester Tennisspieler nach 7 Niederlagen am Stück die Negativserie gegen den Amerikaner. Und das waren die Nachrichten mit David Riemer.
4: Das Wetter.
5: Es ist und bleibt die meiste Zeit trocken. In den nächsten Stunden ändert sich daran auch eigentlich nichts. Die Nacht wird mild mit 16 bis 13 Grad. Morgen kommt der Sommer dann zurück. Es wird deutlich freundlicher als heute. Im Nordosten sind noch ein paar Wolken unterwegs, aber nichts Dramatisches. Also wir können uns auf Sonne freuen und auf bis zu 29 Grad.
6: NRW Verkehr.
5: 22 Uhr ist durch und eine Sperrung habe ich für euch, und zwar die A30 Rheine-Bad Oeynhausen. Zwischen Osnabrück-Sutthausen und dem Kreuz Osnabrück-Süd gab es einen Unfall. Die Unfallaufnahme läuft aktuell. Autobahn ist wie gesagt gesperrt und Polizei vor Ort. Und wir haben dort aktuell 1 Kilometer Stau. 15 Minuten kommt da aktuell oben drauf. Dann ab 10 Minuten noch 2 Meldungen. Einmal die A1 Dortmund-Köln zwischen Wermelskirchen und Burscheid. Dichter Verkehr 10 Minuten plus. Und genauso lang dauert es auf der A1 Köln-Euskirchen zwischen dem Kreuz Köln-Nord und Köln-Bocklemünd. 1 Kilometer Stau. Allen unterwegs eine gute Fahrt, kommt gut an.
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5: Robert Jantz ist hier. Gemeinsam machen wir uns eine ganz entspannte Zeit. Wenn ihr gerade unterwegs seid, dann kommt bitte gut an. Ich versorge euch weiter mit Jantz ist hier. Gemeinsam machen wir uns eine

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0: Das Wetter.
1: Regen ist kein Thema mehr, gerade ziehen aber noch einige Wolken durch, aber nichts Dramatisches. In der Nacht bleibt es also trocken. Temperaturen, die pendeln sich in den nächsten Stunden ein, so zwischen 16 und 13 Grad. Morgen kommt dann der Sommer zurück, also deutlich mehr Sonne als heute, trockenes Wetter und Höchstwerte bis 29 Grad.
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1: Wir checken die Lage auf den Straßen. Da haben wir die A1 Dortmund-Köln zwischen Wermelskirchen und Burscheid, 2 Kilometer Stau, 22 Minuten plus. Die A2 Hannover-Dortmund zwischen Beckum und Hamm-Untrop, 2 Kilometer 26 Minuten und 25 Minuten on top. Auf der A45 Dortmund-Gießen zwischen dem Kreuz Hagen und Lüdenscheid-Nord, 2 Kilometer Stau. Allen unterwegs eine gute Fahrt, kommt gut an.
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1: Robert Jantz ist hier am Start. Ich erhalte hier die Stellung, versorge euch mit Musik. Und jetzt holen wir uns mal so ein bisschen Festival-Feeling ins Radio. Und zwar machen wir das mit Avicii. Hier ist er mit Waiting for Love.

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0: Mit Musik von NSYNC geht's hier durch die noch ganz junge Nacht. Und morgen wird's wieder richtig schön sommerlich, ganz viel Sonne und um die knapp 29 Grad so ungefähr. Was fehlt da noch zum Glück morgen? Ich sag's euch, ein Eis. Ja? Dabei ist nicht jedes Eis gleich gut. Kollegin Kimberly Klages, was macht denn ein gutes Eis aus der Eisdiele aus?
1: Ja, ein Indiz für so richtig gutes Eis ist, wenn sich das nicht so türmt. Also es gibt ja teilweise so riesen Eisberge in der Auslage. Das ist dann meistens so ein Zeichen dafür, dass da ordentlich Chemie drin ist, denn sonst würde das direkt schmelzen. Also wenn das Eis dann gerade so bis zum Rand der Metallwanne gefüllt ist, ist das schon ein deutlich besseres Zeichen.
0: Ah, guck mal, bei meiner Lieblingseisdiele ist das so. Also ist die Optik denn auch wichtig?
1: Ja, obwohl, wenn ihr so ein richtig gutes Eis essen möchtet, dann am besten mit wenig Farbe. Gerade knallige Farben an der Theke sind oft ein Indikator für Farbstoffe im Eis. Davon also lieber die Finger weg. Gleiches gilt auch für Eis, das so einen fettigen Film auf der Zunge hinterlässt. Das deutet dann auf den Einsatz von günstigen Pflanzenfett hin und das hat in Milcheis eigentlich nichts zu suchen.
0: So sieht's nämlich aus. Ganz wichtig auch ist dann also der Geschmack.
1: Definitiv, Janine Koch von der Eisfachschule in Werl weiß, worauf es ankommt.
2: Dass so ein Bananeneis aus einer Banane oder ein Erdbeereis aus einer echten Erdbeere. Leider haben viele heutzutage den Geschmack der echten Frucht zum Beispiel ein bisschen verloren. Da ist man so ein bisschen, ich sage mal, versaut worden von der Industrie.
1: Ja, und Geschmack ist übrigens auch bei der Waffel sehr wichtig. Wohl kaum ein Eisverkäufer würde ein wirklich gutes Eis in so einer Presswaffel, die nach absolut nichts schmeckt, verkaufen.
0: So, dann wissen wir jetzt alle Bescheid. Also lasst euch das Eis morgen schmecken. Danke dir, Kim.
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1: Ich bin David Riemer. In der türkischen Hauptstadt Ankara ist der NATO-Gipfel zu Ende gegangen. Im Mittelpunkt stand wieder einmal der US-Präsident. Und Donald Trump zog zum Abschluss eine überraschend positive Bilanz.
2: Trump hatte in Ankara ausgesprochen schlechte Laune. Das änderte sich erst am Ende. Es habe Liebe in der Luft gelegen, bemerkte Trump, und es sei ein von Einigkeit bestimmter Gipfel gewesen. Schwerpunkt war der Iran. Das Land sei erledigt, die Waffenruhe wohl vorbei, die iranische Führung Abschaum. Solche Kraftausdrücke ist man von Trump gewohnt. Insgesamt aber schraubte er die Temperatur in der Eskalation wieder etwas herunter, wohl auch den Märkten zuliebe. Nach Hause fliegt Trump nicht in seinem neuen Flugzeug aus Katar, aus Sicherheitsbedenken. Aus den USA, Tina Eck.
1: Die Deutsche Bahn will ihr großes Sanierungsprogramm für die wichtigsten Strecken auf den Prüfstand stellen. Hintergrund sind die Verzögerungen bei der Baustelle Nürnberg-Regensburg. Insgesamt sollten Kosten und Zeitabläufe nochmal kontrolliert werden, sagte Verkehrsminister Schnieder in Berlin.
3: Die Deutsche Bahn will bis Mitte der 2030er Jahre rund 40 besonders wichtige Strecken komplett sanieren. Das heißt auch längere Vollsperrungen. Im Detail entwickelt die Bahn schon jetzt für jede Strecke etwas unterschiedliche Pläne, um die Baumaßnahmen nicht in die Länge zu ziehen. Aber das Wie soll nochmal umfassend geprüft werden, so Bahnchefin Paller beim gemeinsamen Termin mit Verkehrsminister Schnieder in Berlin. Denn nicht nur die Großbaustelle Hamburg-Berlin hakte. Aktuell wird die Sanierung der vielbefahrenen Strecke Nürnberg-Regensburg diese Woche auch nicht fertig. Aus Berlin, Tine Klimach.
1: Neue Anträge für die staatliche Heizungsförderung können ab Mitternacht vorerst nicht mehr gestellt werden. Grund ist eine technische Umstellung bei der staatlichen Förderbank KfW und dem Bundesamt BAFA. Sie dauert etwa anderthalb Wochen. Ab dem 21. Juli gelten dann die neuen Förderbedingungen. Künftig gibt es für klimafreundliche Heizungen weniger Zuschuss vom Staat. An einem Gymnasium im oberbayerischen Schongau hat sich eine mutmaßliche Amoktat ereignet. Dabei habe der 16-jährige Tatverdächtige nach Worten von Bundesinnenminister Dobrindt einen Schuss abgegeben. Dann habe die Waffe versagt. Anschließend habe der Täter ein Messer gezogen. Lehrkräfte und Polizei hätten den Täter wenig später überwältigt und gestoppt. Zwei 13-jährige Mädchen wurden schwer verletzt. Sie schweben nicht in Lebensgefahr. Und das waren die Nachrichten mit David Riemer.
4: Das Wetter.
5: Eine Stunde haben wir noch an diesem Mittwoch und ja, da bleibt's trocken. Temperaturen pendeln sich jetzt in der Nacht ein, so zwischen 16 und 13 Grad. Schauen wir schon mal auf morgen, da startet der Tag dann wirklich freundlich und es bleibt insgesamt trocken. Im Nordosten sind noch ein paar mehr Wolken unterwegs, aber alles nichts dramatisch. Insgesamt also deutlich mehr Sonne als heute und 29 Grad in der Spitze.
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5: Kurz nach 11 und da habe ich zwei Meldungen. Einmal die A1 Köln-Euskirchen zwischen dem Kreuz Köln-Nord und Köln-Bocklemünd 1 Kilometer 5 Minuten und die A2 Hannover-Dortmund zwischen Beckum und Hauntrop 2 Kilometer 10 Minuten plus. Allen unterwegs eine gute Fahrt, kommt gut an.
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5: Robert Janz ist hier, gemeinsam geht's durch die Nacht. Eine Stunde haben wir noch gemeinsam, dann ist Mitternacht. Und ich habe euch jetzt mal was ganz Besonderes mitgebracht. Musik aus Island. Der Song auch auf Isländisch vom isländischen Singer-Songwriter Askir. Und in dem Song geht es, ja, wie soll ich das sagen, zwischen Sturmwolken, Schatten und Geistern darum, den Halt in einer Welt zu finden, die plötzlich auf dem Kopf steht. Und obwohl ich kein Isländisch kann und ihr wahrscheinlich auch nicht, kommt dieser poetische Vibe, finde ich, irgendwie rüber, hört man, auf dem Kopf steht. Und obwohl ich kein Isländisch

0: Turn the Lights Off habe ich euch gespielt. Der Junge, hast du mal auf Google geguckt? Wird schwierig, weil dann ist es hier komplett Booster. Heute ist Tag des Videospiels. Noch ein bisschen haben wir ja, ne? Also noch ein bisschen können wir den zelebrieren. Und wenn wir dieses Jahr über ein Spiel reden, dann ist das GTA 6. Es ist der größte Titel der letzten Jahre, hat einen Milliardenbetrag in der Entwicklung gekostet und wirklich jeder will es haben, außer vielleicht er hier.
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2: Mensch, was machen sich denn alle so kirre wegen GTA 6? Mit dicken Karren rumproleten, irgendwelche dubiosen Jobs machen und danach im Puff mal guten Tag sagen? Im Ruhrgebiet ist das eine ganz normale Arbeitswoche. Ich meine, ich check schon den Reiz, ne? GTA, das steht für krasse Grafik und totale Detailverliebtheit von den Spielemachern. Mensch, was habe ich das gefeiert, als man einen Radiosender in dem Spiel auswählen konnte. Und ey, euch kann ich ja jetzt sagen, Daily Hannes läuft bei GTA 6 auf allen Frequenzen. Stimmt leider nicht, aber dann würde ich wenigstens den Hype verstehen. Aber so? Ja, du kannst dir das jetzt vorbestellen. Ey, hab ich was nicht mitbekommen? Das Spiel gibt's doch nur digital. Sind die doof, sag mal? Digital heißt, das ist unendlich da. Du kannst ja auch nicht das Internet leer gucken. Das Spiel ist wie eine Grippe im Winter. Das kriegst du eh. Ja, für mich lohnt sich das sowieso nicht. Ich cheate einfach nur unendlich viel Geld, unendlich viel Leben und zwischendurch meinen Hubschrauber. Das geht dann so eine Viertelstunde und danach ist mir langweilig. Da kann ich auch staubsaugen oder einen Keller aufräumen. Ist billiger. Und immer dran denken, beim Zocken auf die Ernährung achten, ne? Denn Augen können nicht viereckig werden, aber Bäuche rund.
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0: Das Wetter.
1: Regen ist jetzt in der Nacht kein Thema und auch morgen früh bleibt es trocken und mild. In den nächsten Stunden pendeln sich die Temperaturen so ein, irgendwo zwischen 16 und 13 Grad. Und der Donnerstag, der wird dann wirklich wieder richtig sommerlich, also viel Sonne. Und vor allem wird es auch wieder warm, Spitzenwerte bis 29 Grad.
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1: Wir checken schnell die Lage auf den Straßen. Zwei Meldungen habe ich da für euch. Einmal die A1 Köln-Euskirchen zwischen dem Kreuz Köln-Nord und Köln-Bocklemünd. 1 Kilometer Stau, 7 Minuten kommen da oben drauf. Und 20 Minuten mehr einplanen müsst ihr auf der A2 Hannover-Dortmund zwischen Beckum und Hamm-Untrop. Dort aktuell 2 Kilometer Stau. Allen unterwegs eine gute Fahrt, kommt gut an.
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1: Hi zusammen, Robert Jantz ist hier, kommt gut durch diese Nacht. Ich versorge euch weiter mit guter Musik. Als nächstes kommt die jetzt von Bebe Rexha. Spiele ich euch New Religion hier im Radio. Und im August ist er auch in Weeze auf der Bühne am Start. Aber jetzt erstmal hier bei uns. Und das ist auch gut so. Also viel Spaß damit, habt eine gute Zeit.
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0: Cyril mit Stumbling In habe ich euch gespielt in der Mittwochnacht. Das Jahr ist schon gut halb rum, da kann man schon mal musikalisch Halbzeitbilanz ziehen. Die Konsumforscher von GfK Entertainment haben genau das gemacht. Kollege Ronny Thor, Ronny, was war denn da los in der ersten musikalischen Halbzeit in diesem Jahr?
1: Ja, dass Megastar Taylor Swift ganz vorn liegt bei den Singles, ist ja fast schon Routine. Erstaunlich höchstens, dass sie mit The Fate of Ophelia vorne lag jetzt im ersten Halbjahr, obwohl der Song ja schon letzten Oktober rauskam. Bei den Alben liegen die Toten Hosen vorn, vor den K-Pop-Stars BTS und Harry Styles. Aber das Album Trink aus, wir müssen gehen, soll ja angeblich auch das letzte Studioalbum von Campino und Co. sein. Größte Überraschung des ersten Halbjahres, aber vielleicht Michael Jackson lag jetzt posthum nochmal mit 3 Alben weit vorn in den Charts. Hat natürlich mit dem Erfolg des Kinofilms Michael zu tun, der vielen die Musik des King of Pop nochmal nahe gemacht hat.
0: Danke Ronny, also Taylor Swift und die Toten Hosen sind die bisherigen Chartkönige 2026. Und dann hören wir jetzt mal vom neuen Album der Toten Hosen, Trink aus, wir müssen gehen, diesen Song hier.
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1: Ich bin David Riemer. In der türkischen Hauptstadt Ankara ist der NATO-Gipfel zu Ende gegangen. Dabei wurden unter anderem neue Rüstungsverträge im Umfang von mehr als 43 Milliarden Euro angekündigt. NATO-Generalsekretär Rutte wertete den Gipfel trotz der Attacken von US-Präsident Trump gegen Alliierte als Erfolg. Das Bündnis sei stärker als je zuvor. Auch Bundeskanzler Merz lobte das Treffen in seiner Abschlusspressekonferenz.
2: Wir tun alle mehr und noch einmal, wir tun es nicht zum Gefallen einzelner Mitgliedstaaten der NATO, sondern wir tun es aus unserem eigenen Interesse. Und vielleicht kann man es etwas salopper ausdrücken, die Trittbrettfahrerei der Europäer ist jetzt halt zu Ende.
1: Bundeskanzler Merz. Während Kreml-Chef Putin die Treibstoffkrise in Russland als vorübergehend einstuft, hat die Regierung in Moskau den Export von Diesel gestoppt und mit der Einfuhr von Kraftstoffen begonnen. Vor russischen Tankstellen stehen Autofahrer teils in kilometerlangen Schlangen, um Sprit zu ergattern. Hintergrund ist, dass die Ukraine zuletzt zahlreiche Ölverarbeitungsanlagen mit Drohnenangriffen außer Betrieb gesetzt hat. Die Zahl der jährlichen Krebsdiagnosen weltweit wird sich nach Angaben der Weltgesundheitsorganisation deutlich erhöhen. 2050 sei mit 35 Millionen neuen Krebspatienten pro Jahr zu rechnen, im Vergleich zu rund 21 Millionen im Jahr 2024. Das teilte die WHO in ihrem neuen Krebsreport mit.
3: Alkohol, Rauchen, Bewegungsarmut und Übergewicht, das sind und bleiben laut WHO die Killerfaktoren. Gerade die steigende Zahl übergewichtiger Menschen macht den Experten große Sorgen. Darüber hinaus kritisiert der Report die weltweit immensen Unterschiede bei Vorsorge und Behandlung. In vielen Ländern könnten Patienten und Patientinnen nicht auf eine adäquate Therapie hoffen. Ein weiterer Aspekt ist, dass die Krebsdiagnose für die Betroffenen aufgrund von Arbeitslosigkeit und hoher Kosten oftmals den finanziellen Ruin bedeutet. Aus Wien, Matthias Röder.
1: An einem Gymnasium im oberbayerischen Schongau hat sich eine mutmaßliche Amoktat ereignet. Dabei habe der 16-jährige Tatverdächtige nach Worten von Bundesinnenminister Dobrindt einen Schuss abgegeben. Dann habe die Waffe versagt. Anschließend habe der Täter ein Messer gezogen. Lehrkräfte und Polizei hätten den Tatverdächtigen wenig später überwältigt und gestoppt. Zwei 13-jährige Mädchen wurden schwer verletzt, die schweben allerdings nicht in Lebensgefahr.
4: Das Wetter.
5: Die bewölkte Lage geht weiter. Also heute Nacht bleibt es immerhin trocken, auch wenn der Himmel weiter wolkendurchzogen ist. Die Temperaturen verändern sich wenig und liegen bei 13 bis 16 Grad. Morgen geht es dann heiter weiter und vor allem trocken. Dazu wird es tagsüber angenehm sommerlich mit 23 bis 29 Grad.
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6: Zurzeit liegen uns keine Meldungen vor. Wir wünschen allen unterwegs gute Fahrt.
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5: Ja, diejenigen, die gerade auch ein neues Zuhause suchen, kennen vielleicht den Struggle. Der Wohnungsmarkt hier in NRW ist teilweise echt grausam. Also die Wohnungen sind mittlerweile viel zu teuer für das, was sie sind. Und dann muss man ja auch noch das Glück haben, einen Besichtigungstermin zu bekommen. Halleluja. Ich zum Beispiel suche aktuell auch nach einer Wohnung und dachte, ich bin ganz special, wenn ich eine Vorstellungsmappe mit so ein paar persönlichen Infos zu mir mitnehme. Und naja, auf die Idee sind wohl mehr Leute gekommen, als ich dachte. Aber ganz ehrlich, trotzdem macht sowas immer einen guten Eindruck. Und ich glaube ganz fest daran, dass wir alle bald ein ganz schönes Zuhause finden werden. Und ich finde, der nächste Song passt thematisch ganz gut dazu. Hier ist Leonie mit Don't Worry. Also, ne, nicht stressen, wird schon alles.

0: Wir stellen euch die besten Badeseen in NRW vor, damit ihr am kommenden heißen Wochenende auch wisst, wo ihr es am besten aushalten könnt. Reporter Thorsten Ortmann war für euch am Tuttenbrocksee, direkt an der A2 im Beckum und hat sich mit Gästen und Mitarbeitern getroffen. Thorsten, Match oder No Match?
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2: Das große Badeseetindern. Wo treffen wir uns?
3: Willkommen am Tuttenbrocksee in Beckum. Ein wahres Paradies für alle, die Wassersport lieben.
2: Muss ich was bezahlen?
4: Und es fängt an beim Strandbadeintritt, 7 Euro für eine Tageskarte. Der Aquapark wäre 14 Euro für eine Stunde, wo dann der Tageseintritt mit drin ist für Strandbad den ganzen Tag. SUP sind wir bei 16 Euro und Anfängerkurs Wasserski fängt bei 32 Euro an.
2: Was können wir da machen?
5: Hier kann man richtig viel Spaß haben und das Wasser ist auch nicht so kalt, also man kann es gut aushalten hier.
6: Ja. Der Aquapark dort, das ist richtig cool, also auch mit mehreren Leuten da mit den Freunden zusammen dort.
7: Ich mag sehr die Natur hier.
4: Beachvolleyball spielen, schwimmen, Stand-up-Paddling oder Wasserski und Wakeboard fahren.
8: Kann ich meine Kids mitbringen?
4: Ja, selbstverständlich. Wir gucken schon, dass wir familienfreundlich sind und viele Familien freuen sich. Die Kinder verbringen eine schöne Zeit im Aquapark und die Eltern können mal entspannen in der Gastronomie.
2: Treffen wir uns zum Essen oder nur für Drinks?
4: Ja, durchaus beides möglich.
9: Unsere Kracher sind die Chicken Filet-Straps mit Pommes. Dann bieten wir an Kibbelinger. Dann gehen wir weiter. Flammkuchen haben wir. Dann haben wir jeden Mittwoch an der Happy Hour. Kostet mittwochs jedes Kraftbier 3 Euro. Jeder Aperitif, als Beispiel Aperol Spritz, Lele Valberi 5 Euro.
8: Können wir da chillen?
7: Ja, man kann da sitzen, mit Freunden chillen und Snacks essen. Ich mag sowas. Es macht sehr Spaß, auch einfach den zuzugucken.
9: Ist wie ein kleines Urlaubsparadies.
2: Ist es ein Match?
3: Absolut. Es ist ein wunderschönes Strandbad. Es gibt einen Strand, es gibt Liegewiesen, es gibt einen großen Aquapark. Man kann hier Wakeboard fahren oder auch Wasserski fahren. Es gibt ein tolles Restaurant. Alles, was man braucht. Viel Spaß.

0: Das Wetter.
1: Ja, wir kriegen eine kühle Nacht, teils sogar wolkenlos. Klingt auf jeden Fall nach einer ruhigen Nacht und vielleicht auch nach gutem Schlaf. Die Temperaturen liegen bei 13 bis 16 Grad, dazu bleibt es trocken. Und am Tag geht es genauso heiter weiter, ebenfalls ohne Regen. Die Höchstwerte liegen dann bei 23 bis 29 Grad.
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2: Zurzeit liegen uns keine Meldungen vor. Wir wünschen allen unterwegs gute Fahrt.
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1: Ich finde die Story hinter unserem nächsten Song richtig süß. Natasha Bedingfield hatte ihren Mega-Hit Unwritten geschrieben und im Kopf dabei ihren Bruder gehabt. Der Song ist nämlich so ein Reminder, das Leben in vollen Zügen zu genießen, da man jeden Tag ein neues ungeschriebenes Blatt hat, was man neu schreiben kann. Und den Song hat sie dann aus der Perspektive eines 14-Jährigen geschrieben, also ihrem Bruder. Und das ist ja so eine Phase, in der man viel Input von außen bekommt und noch gar nicht richtig weiß, wohin mit sich. Und das lässt sich auch schön in einem Song verpacken. Siehe Unwritten von Natasha Bedingfield, hier bei uns jetzt im besten Mix. Ich bin Ariane Lippo-Glawitz. Habt eine schöne Nacht.

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0: König der Löwen, Die Schöne und das Biest oder zuletzt Lilo und Stitch. Seit gut 10 Jahren legt Disney so gut wie jeden seiner Animationsklassiker neu auf als Live-Action-Movie. Und das Recycling geht munter in die nächste Runde mit Vaiana, der diese Woche in unsere Kinos kommt. Filmexperte Jörg Albrecht.
1: Ja, Vaiana. Da werden sich viele denken, Moment mal, das Original ist doch gerade mal 10 Jahre alt und jetzt schon ein Live-Action-Remake? Das klingt nicht nur so, als ob es komplett überflüssig wäre. Das ist es auch, zumal den neuen Vaiana fast nichts vom Original unterscheidet. Trotz der menschlichen Darsteller sieht er außerdem ebenfalls aus wie ein Animationsfilm aus dem Computer.
2: Vaiana, hör mir zu. Weißt du jetzt, wer du bist?
3: Dann sind die Geschichten wahr.
2: Die Geschichte fängt gerade erst an.
0: Ja, falls jemand diese Geschichte vielleicht doch noch nicht kennen sollte, wovon handelt Vaiana?
1: Also im Mittelpunkt steht die 16-jährige Vaiana. Das ist die furchtlose Tochter des Chiefs vom Volk der Motunui in der Südsee. Als das dann in Not gerät, sticht Vaiana in See, um den Halbgott Maui zu finden, der an dieser Notlage nicht so ganz unschuldig ist.
3: Maui, Halbgott des Windes und des Meeres.
4: Held der Seefahrer. Es heißt korrekt Maui, Formwandler, Halbgott des Windes und des Meeres, Held der Seefahrer.
1: Dwayne Johnson hat Maui ja schon im Original die Stimme geliehen und er spielt ihn jetzt auch in der Realverfilmung mit Langhaar-Perücke.
3: Seht euch nur seine wilden Locken an.
4: Ja, ich hab wirklich schönes Haar.
1: Für einen Gag sind seine Locken zwar gut, aber eigentlich sieht Dwayne Johnson extrem dämlich damit aus. Auch da wollten die Macher dem ursprünglichen Vaiana treu bleiben. Und ich hab's ja auch schon gesagt, das Remake ist eine 1:1-Kopie, die wirklich niemand braucht.
0: Ja, wir müssen auch noch mal kurz über den Filmtitel sprechen. Der ist ja im Original gar nicht Vaiana, sondern Moana. Wie kommt's?
1: Ja, Vaiana heißt er bei uns in Deutschland, weil es Markenrechte einer Kosmetikfirma am Namen Moana gibt. Das ist die nicht so spektakuläre Erklärung für die Titeländerung. Die bei weitem interessantere, die hat mit einer Frau zu tun, nämlich dem italienischen Pornostar Moana Pozzi. Die Legende geht, dass Disney verhindern wollte, dass Kids, die nach ihrer Prinzessin Moana googeln, auf eben diese Moana Pozzi stoßen. Und hey, ich habe nicht gesagt, ihr sollt jetzt googeln.
0: Ja, nur 10 Jahre nach dem Animationsfilm Vaiana bringt Disney das Ganze jetzt nochmal als Live-Action-Movie in die Kinos. Die Infos hatte Filmexperte Jörg Albrecht.
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0: bin David Riemer. Das US-Militär hat nach eigenen Angaben eine neue Welle von Angriffen gegen den Iran gestartet. Ziel sei es, Teherans Fähigkeit einzuschränken, den Schiffsverkehr in der Straße von Hormuz zu beeinträchtigen. Bereits am Vortag hatte das US-Militär Ziele in der Islamischen Republik angegriffen. Der Iran kündigte daraufhin eine Reaktion an. Trotz der neuen Angriffe hält US-Präsident Trump daran fest, dass der Konflikt bald wieder beigelegt werden könne. In der Türkei ist der NATO-Gipfel zu Ende gegangen. Kanzler Merz sieht die NATO gestärkt, trotz der massiven Kritik von US-Präsident Trump an Verbündeten. Wir sind einen wichtigen Schritt vorangekommen auf dem Weg in die neue NATO, sagte Merz zum Abschluss des Treffens in Ankara.
1: Der große Knall ist ausgeblieben. Das allein sorgt für gute Laune beim Kanzler. Merz lobt ausdrücklich den Auftritt von Trump in den Beratungen. Der habe aufmerksam zugehört und auch Äußerungen kleinerer Mitgliedstaaten mit großer Sympathie begleitet. Und Trump habe zwar kritische Punkte angesprochen, aber auch anerkannt, dass die Europäer sich in Sachen Verteidigung mehr anstrengen. Merz würdigt auch die Rolle von NATO-Generalsekretär Rutte, dem ja immer wieder vorgeworfen wird, Trump zu sehr zu umschmeicheln. Rüttes charmante und engagierte Art habe den Erfolg erst möglich gemacht. Aus Berlin, Thomas Brockt.
0: Weniger Bürokratie. Lange waren die Anträge auf Kindergeld und Elterngeld mit einem Wust an Formularen verbunden. Das soll einfacher werden. Das Kindergeld soll künftig ohne Antrag ausgezahlt werden. Das will der Bundestag heute beschließen.
2: Mit dem neuen Gesetzesentwurf soll die Kindergeldbeantragung nach der Geburt mehr oder weniger automatisch ablaufen. Das Kind müsste von den Eltern dann nur noch beim Standesamt angemeldet werden. Oft übernimmt das aber auch schon das Krankenhaus für sie. Bei Eltern, die schon ein Kind haben, würde dann ab März 2027 bei jedem weiteren Kind das Kindergeld auf das bisherige Konto überwiesen werden. Für Personen, die zum ersten Mal Eltern werden, würde das System erst ab November 2027 greifen. Aber auch da, solange eine IBAN vorliegt, soll das Kindergeld automatisch kommen. Aus Berlin, Jonas Mikulajczak.
0: Zum Tennis. Alexander Zverev steht zum ersten Mal im Halbfinale von Wimbledon. Einen Monat nach seinem French Open-Triumph in Paris besiegte der 29-Jährige im Viertelfinale von London seinen Angstgegner Taylor Fritz überraschend glatt in 3 Sätzen. Damit beendete Deutschlands bester Tennisspieler nach 7 Niederlagen am Stück die Negativserie gegen den Amerikaner.
3: Das Wetter.
4: Wir können uns auf eine trockene und teils wolkenlose Nacht freuen. Vielleicht schimmert man ja sogar ein paar Sternchen durch. Man kann auf jeden Fall rausgehen, ohne nass zu werden. Dazu wird es mit 13 bis 16 Grad ziemlich frisch. Tagsüber geht es dann bewölkt weiter, aber Regen ist erstmal nicht in Sicht. Die Höchstwerte liegen bei 23 bis 29 Grad.
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6: Zurzeit liegen uns keine Meldungen vor. Wir wünschen allen unterwegs gute Fahrt.
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4: Es ist kurz nach 1, es ist eine ruhige, frische Nacht. Ich bin Ariane Lippo-Glawitz und hier bei uns wird relaxed, natürlich mit dem besten Mix. Hier ist Alex Warren mit Fever Dream.

0: Sign von Ace of Base. Und auch wenn der Sommer gerade gefühlt so eine kleine Pause macht, eins geht doch immer, und zwar Eis. Jedes Jahr verdrücken wir Deutschen ca. 20 Kugeln Eis aus der Eisdiele. Dabei ist nicht jedes Eis gleich gut. Kollegin Kim Klages, was macht denn ein gutes Eis aus der Eisdiele aus?
1: Ja, ein Indiz für so richtig gutes Eis ist, wenn sich das nicht so türmt. Also es gibt ja teilweise so riesen Eisberge in der Auslage. Das ist dann meistens so ein Zeichen dafür, dass da ordentlich Chemie drin ist, denn sonst würde das direkt schmelzen. Also wenn das Eis dann gerade so bis zum Rand der Metallwanne gefüllt ist, ist das schon ein deutlich besseres Zeichen.
0: Ist die Optik denn auch wichtig?
1: Ja, obwohl, wenn ihr so ein richtig gutes Eis essen möchtet, dann am besten mit wenig Farbe. Gerade knallige Farben an der Theke sind oft ein Indikator für Farbstoffe im Eis. Davon also lieber die Finger weg. Gleiches gilt auch für Eis, das so einen fettigen Film auf der Zunge hinterlässt. Das deutet dann auf den Einsatz von günstigen Pflanzenfett hin, und das hat im Milcheis eigentlich nichts zu suchen.
0: Also viel wichtiger ist dann der Geschmack, ne?
1: Definitiv. Janine Koch von der Eisfachschule in Werl weiß, worauf es ankommt.
2: Das ist so ein Bananeneis aus einer Banane oder ein Erdbeereis aus einer echten Erdbeere. Leider haben viele heutzutage den Geschmack der echten Frucht zum Beispiel ein bisschen verloren. Da ist man so ein bisschen, ich sage mal, versaut worden von der Industrie.
1: Ja, und Geschmack ist übrigens auch bei der Waffel sehr wichtig. Wohl kaum ein Eisverkäufer würde ein wirklich gutes Eis in so einer Presswaffel, die nach absolut nichts schmeckt, verkaufen.
0: Ja, und dann wissen wir jetzt Bescheid, worauf wir beim Eis und Eisdiele achten sollten. Danke, Kim.
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0: Das Wetter.
1: In der Nacht bleibt es relativ frisch bei 13 bis 16 Grad und im trockenen, fast wolkenlosen Himmel. Der Donnerstag wird tagsüber zwar nicht ganz so sommerlich sonnig, da sich einige Wolken zeigen. Dafür bleibt es aber angenehm warm mit Temperaturen von 23 bis 29 Grad.
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2: Zurzeit liegen uns keine Meldungen vor. Wir wünschen allen unterwegs gute Fahrt.
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1: Irgendwie eine interessante Love Story. Tom DeLonge von Blink 182 hatte den Song All the Small Things quasi für seine Freundin geschrieben, denn die hat sich darüber beschwert, dass er zu viele Songs über andere Frauen schreiben würde. Dann dachte er sich so, komm, den Song widme ich jetzt dir, und das fand sie anscheinend ganz toll. Ich meine, der Song wurde ja auch immer ein Hit. Also danke an die Freundin für All the Small Things von Blink 182.

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0: Ich erwische mich manchmal dabei, wie ich sonntags beim Programme durchklicken tatsächlich beim ZDF-Fernsehgarten hängen bleibe. Nicht, weil ich Fan bin, aber weil es einfach crazy ist, dass so ein Fiebertraum im Fernsehen noch existiert. Zum Glück bin ich nicht die Einzige, die so denkt.
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3: Ja, nee, ist klar.
4: Was ist denn nur los in unserem Land? Die nächste Instanz wackelt. Der ZDF-Fernsehgarten hat große Probleme. Die feiern gerade 40 Jahre Fernsehgarten. Und da frage ich mich, 40 Jahre erst? Ich hätte jetzt auch 80 getippt. Aber so richtig erfolgreich wurde der Fernsehgarten erst, als Kiwi kam. Ja, die hat den Laden im Griff. Kiwi moderiert das Ding ja nicht nur. Die macht ja auch noch selber die Aufnahmeleitung, Regie, Kamera, Platzanweiserin und singt und dann selbst am lautesten auf dem Tisch. Ja, und ich weiß, wovon ich rede, Leute. Ich war schon mal da. Ja, ich hatte aus Versehen zugesagt und habe dann die Nervensäge hautnah erlebt. Ey, die ist wie 10 Junggesellenabschiede am Ballermann gleichzeitig. Und ich habe mich immer gefragt, wie schaffen die das, bei so einem Affentheater trotzdem so eine gute Stimmung ins Publikum zu bringen? Die müssen denen noch was gegeben haben, habe ich immer gedacht. Ja, und stimmt auch. Alkohol, ja sicher. Die ganze Meute ist seit 40 Jahren jeden Sonntagvormittag hupenvoll. Nur so erträgst du es, wenn die Gumbay Dance Band zum 80.000. Mal Son of Jamaica schallert. Ja, das schaffst du nicht unter 2 Promille. Und damit ist jetzt Schluss. Der ZDF zieht den Stecker, beziehungsweise den Zapfhahn. Alkoholverbot im Fernsehgarten. Super, da kannst du die Bude auch direkt dicht machen. Auch wenn Kiwi meint, wir können auch ohne Alkohol lustig sein. Nein, es war auch mit Alkohol kaum auszuhalten.
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0: Ich bin David Riemer. Das US-Militär hat nach eigenen Angaben eine neue Welle von Angriffen gegen den Iran gestartet. Ziel sei es, Teherans Fähigkeit einzuschränken, den Schiffsverkehr in der Straße von Hormuz zu beeinträchtigen. Bereits am Vortag hatte das US-Militär Ziele in der Islamischen Republik angegriffen.
1: Beim NATO-Gipfel hatte Präsident Trump den Iran heftig beschimpft. Das Land sei erledigt, die Waffenruhe vorbei, die iranische Führung Abschaum. Die neue Angriffswelle kommt daher nicht unerwartet. Man habe den Iran hart getroffen, sagte Trump. Man könne noch viel härter zuschlagen. Verschiedene Golf-Anrainerstaaten meldeten feindlichen Beschuss. Der Iran hatte mit entschlossenen Gegenmaßnahmen gedroht. Die Eskalation hat die Märkte erzittern und den Ölpreis wieder steigen lassen. Trump behauptet trotzdem, dass der Konflikt zeitnah beigelegt werden könne. Aus den USA, Tina Eck.